0: es natürlich die Probleme, die wir aktuell haben, nicht an der Personalie Julian Nagelsmann hing. Julian ist ein außergewöhnlicher Trainer. Das wird er in seinem Trainerleben noch ganz oft beweisen dürfen.
1: Der bisherige Bundestrainer Julian Nagelsmann war nach dem frühen Ausscheiden der DFB-Auswahl bei der Fußball-WM zurückgetreten. Und wir bleiben beim Fußball. Ägypten steht im Achtelfinale der Fußball-WM. Die Mannschaft setzte sich gegen Australien durch mit 5:3 nach Elfmeterschießen. Im zweiten Sechzehntelfinale der Nacht trifft der amtierende Weltmeister Argentinien aktuell auf das Überraschungsteam Kap Verde. Die Zahl der Asylanträge in Deutschland ist deutlich zurückgegangen. Im ersten Halbjahr stellten knapp 40.000 Menschen erstmals einen Asylantrag. Das sind rund ein Drittel weniger als vor einem Jahr.
2: Im Juni trat die europäische Asylreform in Kraft. Sie erleichtert es den EU-Staaten unter anderem, Menschen in Drittstaaten abzuschieben. Bereits zuvor hatte Bundesinnenminister Dobrindt die Grenzkontrollen verschärft und Zurückweisungen von Asylsuchenden angeordnet. Im ersten Halbjahr wurden nach Angaben des Innenministeriums rund 14.000 Menschen an den deutschen Grenzen zurückgewiesen. Die Bundespolizei nahm außerdem knapp 500 mutmaßliche Schleuser fest und registrierte etwa 4000 Menschen mit offenen Haftbefehlen. Thomas Bleskin, Nachrichtenredaktion.
1: Die USA feiern ihren 250. Geburtstag. Präsident Trump will daher vor dem weltbekannten Präsidentendenkmal am Mount Rushmore eine Rede halten. Geplant sind außerdem ein großes Feuerwerk und Überflüge von Militärflugzeugen. Was Trump in seiner Rede ankündigen wird, das ist bislang noch offen. Bundespräsident Steinmeier würdigte anlässlich des Feiertags die deutsch-amerikanische Freundschaft. Die gemeinsame Geschichte bedeutet den Deutschen sehr viel, heißt es in einem Glückwunschschreiben an Trump. Sie sei eine Verpflichtung und schweiße die beiden Staaten zusammen. Auch Bundeskanzler Merz gratulierte Trump. In einem Telefonat habe der Bundeskanzler die besondere Verbundenheit zwischen Deutschen und Amerikanern unterstrichen. Das teilte Regierungssprecher Cornelius mit.
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1: Ich bin Zoe Tassovali. Nach dem Aus von Julian Nagelsmann als Bundestrainer hat Jürgen Klopp Gespräche mit dem Deutschen Fußballbund bestätigt. Er sei bereit für das Amt. Auf die Frage, warum ausgerechnet jetzt, sagte Klopp bei Magenta TV.
2: Ich bin mittlerweile mehr als aufgetankt. Also ich bin bereit. Ich bin, aber normal, es ist ein bisschen zu viel. Ich wollte nur auch und heute das mal nutzen, um zu sagen, da draußen wird relativ viel geschrieben. Und da kann man auch mal was dazu sagen.
1: Mit einer schnellen Entscheidung bei der Sache rechnet Klopp aber nicht. Es gäbe zu viel Gesprächsbedarf. Die Probleme bei der DFB 11 hätten nicht zwingend mit Nagelsmann zu tun, sagte er. Klopp lobte Nagelsmann und bezeichnete ihn als herausragenden Trainer. Wir bleiben beim Fußball. Ägypten steht im Achtelfinale der Fußball-Weltmeisterschaft. Die Mannschaft setzte sich am Abend mit 4:3 im Elfmeterschießen gegen Australien durch. Nach Ende der regulären Spielzeit stand es 1:1. In Erfurt trifft sich die AfD heute zum Bundesparteitag. Dort soll auch ein neuer Bundesvorstand gewählt werden. Thüringens Sicherheitsbehörden rechnen mit bis zu 50.000 Demonstranten, Störaktionen und Blockaden.
3: Die Polizei hat hier tausende Kräfte aus dem ganzen Bundesgebiet zusammengezogen. Wasserwerfer stehen bereit, Bundespolizei mit Pferden ist unterwegs. Kilometerlang stehen Absperrgitter rund um die Zufahrtsstraßen zum Messegelände. Und an jeder Ecke dick eingepackte Polizeitrupps. Die rund 600 Teilnehmer des AfD-Parteitags werden zum Teil von außerhalb hierher eskortiert. Gegner haben Straßenblockaden angekündigt und wollen Teilnehmer daran hindern, zum Parteitag zu kommen und damit das Treffen mindestens hinauszögern. Die Parteichefs Weidel und Chrupalla und andere AfD-Größen sind schon seit gestern hier in einem Hotel auf dem abgeriegelten Gelände. Jörg Ratsch, Erfurt.
1: Der Hausärzteverband stellt sich gegen die Pläne der Bundesregierung, die telefonische Krankschreibung abzuschaffen. Verbandschefin Bulinger-Göpfert nennt das in der Rheinischen Post reine Symbolpolitik. Das werde weder den Krankenstand senken noch Missbrauch verhindern. Stattdessen fordert sie, gegen Anbieter von Videosprechstunden vorzugehen, die mit besonders schnellen Krankschreibungen werben.
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1: Ich bin Zoe Tassovali. Jürgen Klopp will neuer Fußball-Bundestrainer werden. Er sei bereit, sagte der 59-Jährige am Abend bei Magenta TV. Der deutsche Fußball stehe am Wendepunkt. Dinge müssten grundlegend verändert werden, sagte Klopp.
2: Aber habe durchaus auch gesagt, dass ich Interesse daran habe, an den Gesprächen habe, weil die müssen natürlich erst geführt werden. Werden intensive Gespräche sein müssen, weil es natürlich die Probleme, die wir aktuell haben, nicht an der Personal Julian Nagelsmann hing. Julian ist ein außergewöhnlicher Trainer. Das wird er in seinem Trainerleben noch ganz oft beweisen dürfen.
1: Der bisherige Bundestrainer Julian Nagelsmann war nach dem frühen Ausscheiden der DFB-Auswahl gegen Paraguay bei der Fußball-WM zurückgetreten. Wir bleiben beim Thema. Die nächsten Gegner im Achtelfinale der Fußball-WM stehen fest. Ägypten steht nach einem 4:2 im Elfmeterschießen gegen Australien zum ersten Mal seit 92 Jahren wieder in der K.O.-Runde. Weltmeister Argentinien musste gegen Kap Verde dagegen bis in die Verlängerung zittern. Erst in der 111. Minute sorgte Lionel Messi für den 3:2-Sieg. Damit kommt es im Achtelfinale jetzt zum Duell zwischen Argentinien und Ägypten. Wer künftig krank zu Hause bleibt, soll schon ab dem ersten Tag eine Krankschreibung brauchen. Das plant die Bundesregierung zwar, aber wie das praktisch umgesetzt werden soll, das ist aktuell noch völlig offen.
3: Laut Regierungssprecher Cornelius bedeuten die neuen Regeln nicht, dass Arbeitnehmer bereits am ersten Krankheitstag eine Arztpraxis aufsuchen müssen. Konkrete Angaben zum Ablauf machte die Bundesregierung aber nicht. Das Gesundheitsministerium verwies auf die Möglichkeit einer Krankschreibung per Videosprechstunde. Auch rückwirkende Bescheinigungen sind im Gespräch. Aus der SPD kommen inzwischen Zweifel an den Plänen. Der Koalitionspartner warnt, Patienten mit leichten Erkrankungen unnötig in Arztpraxen zu schicken und zusätzliche Bürokratie zu schaffen. Thomas Bleskin, Nachrichtenredaktion.
1: Jetzt ist es offiziell. Popstar Taylor Swift und Footballstar Travis Kelce sind verheiratet. Nach übereinstimmenden US-Medienberichten hat sich das Paar gestern im New Yorker Madison Square Garden das Ja-Wort gegeben. Nach wochenlangen Spekulationen hat das auch Swifts Sprecherin bestätigt. Für beide ist es die erste Ehe.
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1: Ich bin Zoe Tassovali. Vor Beginn des AfD-Bundesparteitags heute in Erfurt ist die Polizei in Alarmbereitschaft. Die Sicherheitsbehörden rechnen mit etwa 50.000 Gegendemonstranten, unter ihnen auch etwa 2.500 gewaltbereite Demonstranten. Um mögliche Straßenblockaden aufzulösen, ist die Polizei mit einem Großaufgebot vor Ort. Sie hat Einsatzkräfte aus mehreren Bundesländern angefordert. Auf dem NATO-Gipfel nächste Woche in Ankara sollen neue umfangreiche Militärhilfen für die Ukraine beschlossen werden. Es geht um 140 Milliarden Euro. Darauf haben sich die NATO-Mitgliedsländer in Brüssel verständigt.
2: Das Geld ist für Waffen, andere militärische Ausrüstung oder auch die Ausbildung von Soldaten bestimmt und soll innerhalb von 2 Jahren fließen. Mit in die Gesamtsumme eingerechnet ist schon ein Hilfspaket der EU im Umfang von 60 Milliarden Euro. Die weiteren zugesagten 80 Milliarden Euro sollen von den NATO-Mitgliedstaaten kommen. Deutschland hat dafür in diesem Jahr schon gut 11 Milliarden Euro eingeplant. Die USA bleiben dabei, ihre Hilfe für die Ukraine zurückzufahren. Mit der Vereinbarung jetzt soll immerhin neuer Streit zum Thema beim NATO-Gipfel vermieden werden. Jan-Henner Reitze, Nachrichtenredaktion.
1: Wer wird der neue Bundestrainer der deutschen Fußballnationalmannschaft? Viele Fans wünschen sich Jürgen Klopp. Und tatsächlich gibt es schon Gespräche zwischen ihm und dem DFB. Das teilte Klopp bei Magenta TV mit. Auf die Frage, warum erst jetzt, sagte er:
3: Ich bin mittlerweile mehr als aufgetankt. Also ich bin bereit. Aber normal, das ist ein bisschen zu viel. Ich wollte nur auch, und heute das mal nutzen, um zu sagen, da draußen wird relativ viel geschrieben. Und da kann man auch mal was dazu sagen.
1: Der bisherige Bundestrainer Nagelsmann ist zurückgetreten, nachdem die DFB-Elf bei der Fußball-WM frühzeitig gegen Paraguay im 16. Finale ausgeschieden ist. Wir bleiben bei der Fußball-WM. Titelverteidiger Argentinien steht im Achtelfinale der Fußball-WM. Die Mannschaft um Superstar Lionel Messi gewann mit 3:2 nach Verlängerung gegen das Überraschungsteam Kap Verde. Gegner in der nächsten Runde ist Ägypten, das sich mit 5:3 nach Elfmeterschießen gegen Australien durchsetzen konnte. Das letzte 16. Finale bestreiten gerade Kolumbien und Ghana.
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2: Ich bin Diana Kramer. In Erfurt trifft sich die AfD an diesem Wochenende zum Bundesparteitag. Dort soll auch ein neuer Bundesvorstand gewählt werden. Thüringens Sicherheitsbehörden rechnen mit bis zu 50.000 Demonstranten sowie Störaktionen und Blockaden.
3: Die Polizei hat hier tausende Kräfte aus dem ganzen Bundesgebiet zusammengezogen. Wasserwerfer stehen bereit, Bundespolizei mit Pferden ist unterwegs. Kilometerlang stehen Absperrgitter rund um die Zufahrtsstraßen zum Messegelände. Und an jeder Ecke dick eingepackte Polizeitrupps. Die rund 600 Teilnehmer des AfD-Parteitags werden zum Teil von außerhalb hierher eskortiert. Gegner haben Straßenblockaden angekündigt und wollen Teilnehmer daran hindern, zum Parteitag zu kommen und damit das Treffen mindestens hinauszögern. Die Parteichefs Weidel und Chrupalla und andere AfD-Größen sind schon seit gestern hier in einem Hotel auf dem abgeriegelten Gelände. Jörg Ratsch, Erfurt.
2: Die Debatte um die Pläne der Bundesregierung zu den neuen Regeln bei Krankschreibungen geht weiter. Auch Hausärzte und Wirtschaftsforscher halten die Pläne, dass eine Arbeitsunfähigkeitsbescheinigung ab dem ersten Tag der Erkrankung verpflichtend wird und die telefonische Krankschreibung abgeschafft wird, für wenig sinnvoll.
4: Der Hausärzteverband fordert, statt gegen die telefonische Krankschreibung lieber gegen Anbieter von Videosprechstunden vorzugehen, die mit besonders schnellen Attesten werben. Das eigentliche Missbrauchsrisiko liege dort. Auch das Deutsche Institut für Wirtschaftsforschung bezweifelt, dass strengere Regeln den Krankenstand senken. Im Gegenteil, wenn kranke Menschen aus Angst vor Mehraufwand trotzdem zur Arbeit gehen, könnten sich am Ende sogar mehr Kollegen anstecken und die Zahl der Fehltage könnte weiter steigen. Zoe Tassovali, Redaktion.
2: Zum Fußball. Jürgen Klopp will neuer Bundestrainer werden. Er sei bereit, sagte der 59-Jährige bei Magenta TV. Der deutsche Fußball stehe am Wendepunkt. Dinge müssten grundlegend verändert werden, so Klopp. Der frühere Meistertrainer von Borussia Dortmund und dem FC Liverpool steht aktuell noch bei Red Bull unter Vertrag. Der bisherige Bundestrainer Julian Nagelsmann war nach dem frühen Ausscheiden der DFB-Auswahl bei der Fußball-WM zurückgetreten. Und bei der WM steht Titelverteidiger Argentinien im Achtelfinale. Die Mannschaft um Superstar Lionel Messi gewann mit 3:2 nach Verlängerung gegen das Überraschungsteam Kap Verde. Gegner in der nächsten Runde ist Ägypten, das sich mit 5:3 nach Elfmeterschießen gegen Australien durchsetzen konnte.

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1: Ich bin Diana Kramer. Wird Jürgen Klopp tatsächlich der neue Bundestrainer? Gespräche mit dem Deutschen Fußballbund laufen zumindest. Das hat Klopp bei Magenta TV bestätigt, rechnet aber nicht mit einer schnellen Entscheidung.
2: Ich habe einen bestehenden Vertrag mit Red Bull. Habe mehrfach gesagt, wie gerne ich diesen Job mache. Bin als Mensch so, dass ich normalerweise Verträge super gerne einhalte. Aber habe durchaus auch gesagt, dass ich Interesse daran habe, an den Gesprächen habe, weil die müssen natürlich erst geführt werden. Es werden intensive Gespräche sein müssen, weil es natürlich die Probleme, die wir aktuell haben, nicht an der Julian Nagelsmann hing.
1: Nagelsmann war nach dem frühen WM-Aus der deutschen Nationalmannschaft gestern zurückgetreten. Begleitet von Protesten beginnt in Thüringens Landeshauptstadt Erfurt heute der zweitägige Bundesparteitag der AfD. Dabei soll die Parteispitze neu gewählt werden. Die Parteichefs Alice Weidel und Tino Chrupalla werden voraussichtlich im Amt bestätigt. Die Sicherheitsbehörden rechnen mit 50.000 Gegendemonstranten. Schon am Morgen haben mehrere hundert Menschen einen zentralen Platz in der Erfurter Innenstadt besetzt. Einige klebten sich auf Straßenbahngleisen fest. Die USA feiern heute die Unabhängigkeitserklärung ihres Landes vor 250 Jahren. An dem ohnehin traditionsreichen Feiertag sind in diesem Jahr besonders große Feierlichkeiten geplant.
3: Die 250-Jahr-Feiern sind für Präsident Trump Anlass zu einer großen Huldigung seiner selbst. Er plant eine lange Ansprache hier in Washington und ein riesengroßes Feuerwerk, das eine Dreiviertelstunde dauern und damit den Weltrekord aller Feuerwerke brechen soll. Gewitter könnten einen Strich durch die Rechnung machen. Der amerikanische Traum, der Glaube an Hoffnung, Chancengleichheit und Freiheit, der mit der Unabhängigkeit der USA an sich einhergeht, ist für die Mehrheit der Amerikaner schal geworden. Der Optimismus in den USA hat tiefe Risse. Happy Birthday, USA. Tina Eck, USA.
1: Nochmal zum Fußball. Weltmeister Argentinien um Superstar Lionel Messi hat das WM-Achtelfinale erreicht. Gegen den Außenseiter Kap Verde siegte das Team allerdings erst nach Verlängerung mit 3:2. Nächster Gegner ist Ägypten, das sich gegen Australien mit 4:2 im Elfmeterschießen durchgesetzt hat. Geheimfavorit Kolumbien bezwang Ghana mit 1:0 und trifft im Achtelfinale auf die Schweiz.

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2: Ich bin Diana Kramer. Erfurt steht heute im Zeichen des AfD-Bundesparteitags. Schon Stunden vor Beginn haben sich Demonstranten in der Erfurter Innenstadt versammelt. Es gibt erste Blockaden. Laut Polizei sind bisher mehr als 200 Busse mit Personen angekommen, die gegen den Parteitag an diesem Wochenende demonstrieren wollen.
3: Die Polizei hat hier tausende Kräfte aus dem ganzen Bundesgebiet zusammengezogen. Wasserwerfer stehen bereit, Bundespolizei mit Pferden ist unterwegs. Kilometerlang stehen Absperrgitter rund um die Zufahrtsstraßen zum Messegelände. Die rund 600 Teilnehmer des AfD-Parteitags werden zum Teil von außerhalb hierher eskortiert. Die Parteichefs Weidel und Chrupalla und andere AfD-Größen sind schon seit gestern hier in einem Hotel auf dem abgeriegelten Gelände. Jörg Ratsch, Erfurt.
2: Der Ökonom Daniel Gräber vom Deutschen Institut für Wirtschaftsforschung erwartet nicht, dass die geplanten Verschärfungen bei Krankschreibungen den Krankenstand spürbar senken. Eine Attestpflicht ab dem ersten Krankheitstag könne stattdessen zu mehr Praxisbesuchen und höheren Ansteckungsrisiken führen. Einen Zusammenhang zwischen hohen Krankenständen und der telefonischen Krankschreibung sieht Gräber nicht. Kritik kommt auch vom Deutschen Gewerkschaftsbund, der vor mehr Arbeiten trotz Krankheit und einer Überlastung der Arztpraxen warnt. Zum Fußball. Nur mit viel Mühe hat Weltmeister Argentinien um Superstar Lionel Messi das WM-Achtelfinale erreicht. Gegen Außenseiter Kap Verde siegte das Team erst nach Verlängerung mit 3:2. Nächster Gegner ist Ägypten, das sich gegen Australien mit 4:2 im Elfmeterschießen durchsetzte.
4: Argentiniens Fans feierten den Erfolg in Miami beinahe schon wie einen Finaleinzug. Und nach Messis 1:0 in Minute 29 schien alles planmäßig zu laufen. Aber der krasse Außenseiter kam immer wieder zurück. Erst in Minute 59, dann nochmal in der Verlängerung, bevor ein Eigentor nach Messi-Ecke in der 111. Minute das Fußballmärchen von Kap Verde beendete. Thomas Thonfeld, Sportredaktion.
2: Auch Geheimfavorit Kolumbien steht im Achtelfinale. Die Kolumbianer bezwangen Ghana mit 1:0 und treffen in der nächsten Runde auf die Schweiz. Und bei der Suche nach einem neuen Bundestrainer laufen hierzulande die DFB-Gespräche mit Jürgen Klopp. Er sei bereit, sagte Klopp bei Magenta TV. Nach dem frühen Ausscheiden der deutschen Mannschaft bei der WM war Julian Nagelsmann als Bundestrainer gestern zurückgetreten.

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2: Ich bin Diana Kramer. Wird Jürgen Klopp Deutschlands neuer Bundestrainer? Die Gespräche mit dem DFB laufen, das hat Klopp bei Magenta TV bestätigt. Mit einer schnellen Entscheidung rechnet er allerdings nicht.
3: Zunächst muss er mit seinem Hauptarbeitgeber Red Bull die Vertragsangelegenheiten klären, so formuliert es Jürgen Klopp. Schließlich hat er da ja bis 2029 unterschrieben. Und mit dem DFB will er dann intensive Gespräche führen, sagt der Star-Trainer. Denn die aktuellen Probleme, so Klopp, hängen nicht an der Personalie Julian Nagelsmann. Klingt alles nicht danach, als ob es schon in den nächsten Tagen eine Einigung geben könnte. Zumal Klopp ja auch noch als Experte bei der WM im Einsatz ist, die ja erst am 19. Juli endet. Thomas Thonfeld, Sportredaktion.
2: Die Debatte um die Pläne der Bundesregierung zu neuen Regeln bei Krankschreibungen geht weiter. Auch Hausärzte und Wirtschaftsforscher halten das Vorhaben, dass eine Arbeitsunfähigkeitsbescheinigung schon ab dem ersten Tag Pflicht wird und die telefonische Krankschreibung abgeschafft wird, für wenig sinnvoll.
4: Der Hausärzteverband fordert, statt gegen die telefonische Krankschreibung lieber gegen Anbieter von Videosprechstunden vorzugehen, die mit besonders schnellen Attesten werben. Das eigentliche Missbrauchsrisiko liege dort. Auch das Deutsche Institut für Wirtschaftsforschung bezweifelt, dass strengere Regeln den Krankenstand senken. Im Gegenteil, wenn kranke Menschen aus Angst vor Mehraufwand trotzdem zur Arbeit gehen, könnten sich am Ende sogar mehr Kollegen anstecken und die Zahl der Fehltage könnte weiter steigen. Zoe Tassovali, Redaktion.
2: Extremwetter im Frühjahr und der Krieg im Nahen Osten haben für Reisende zu erheblichen Einschränkungen geführt und damit zu zahlreichen Konflikten mit Reiseanbietern. Die Schlichtungsstelle Reise und Verkehr verzeichnete im ersten Halbjahr einen Rekord an Beschwerden. Mehr als 29.400 Schlichtungsanträge sind dort in den ersten 6 Monaten eingegangen. 83% der Beschwerden entfielen auf den Flugverkehr. Wegen wetterbedingter Flugannullierungen, Ausfälle durch Streiks und durch den Krieg in der Golfregion. Nur 14% der Beschwerden bezogen sich auf den Bahnverkehr. Und bei der Fußball-WM stehen die nächsten Achtelfinalisten fest. Weltmeister Argentinien ist nach einem 3:2 nach Verlängerung gegen Außenseiter Kap Verde weiter. Ägypten setzte sich gegen Australien mit 4:2 im Elfmeterschießen durch und Kolumbien besiegte Ghana mit 1:0.
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5: Heute erwarten uns Temperaturen bis 23 Grad und dazu gibt es einen Sonne-Wolken-Mix den ganzen Tag. Also es kann mal wolkig sein, es kann mal sonnig sein. Und heute Nachmittag kann vereinzelt auch Regen dazukommen. Der wird allerdings nicht besonders stark. Es ist eher hier so als leichter Regen angegeben. Also das kann auch so ein bisschen nieselig werden. So richtig ekelig aus meiner Perspektive. Aber ja, morgen am Sonntag Temperaturen bis 21 Grad, also ein Tacken kühler. Dazu erstmal dick bedeckt und hinterher wird es ein bisschen auflockern, zwischendurch auch ein paar Regenschauer. Also der absolute Hochsommer macht gerade eine kleine Pause. Vor allem auch am Anfang der Woche, da ist es sehr bedeckt und noch kühler.
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5: Vorsicht auf der A30 Bad Oeynhausen Richtung Osnabrück. Auf dem Rastplatz Rottkamp Nord hat es einen Unfall gegeben, deshalb ist der vorübergehend gesperrt. Und B51 Osnabrück nach Münster in Höhe Glandorf gibt es ebenfalls eine Sperrung, da hat es einen Unfall gegeben. Und die Blitzer am Landkreis stehen heute unter anderem in Melle. Gute Fahrt!
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5: Ah, schön. 30 Jahre OS Radio war gestern. Mann, Mann, Mann. Deshalb klinge ich ein bisschen vielleicht. Also ich weiß nicht, vielleicht auch nicht, aber ist auch egal. Ich habe gemerkt, es kommt irgendeine Art von Stimme raus. Also voll gut, der Samstagvormittag kann losgehen. Heiko Prinz bin ich. Und ich wünsche einen schönen guten Morgen.

0: Fly und sorry's not good enough. Um 8:45 US Radio 104,8 ist hier. Guten Morgen, der Samstagvormittag. Alle mit Führerschein kennen ihn, den toten Winkel. Wir gucken in den Rückspiegel und sehen trotzdem nicht alles. Und deshalb ist ja unter anderem auch der Schulterblick so wichtig. Auf einem landwirtschaftlichen Betrieb ist das nicht ganz so einfach. Denn Traktoren, Mähdrescher und Co. haben riesige Bereiche, die die Fahrerinnen und Fahrer nicht einsehen können. Diese toten Winkel können vor allem für Kinder auf solchen landwirtschaftlichen Betrieben ein Risiko sein. Die Hochschule Osnabrück arbeitet deshalb an einer Lösung, und zwar mit KI und speziellen Kameras sollen Kinder in der Nähe von Landmaschinen künftig besser erkannt werden. Verena Morris aus der US-Radio-Redaktion. Wie genau sollen diese Kameras denn helfen?
1: Im Prinzip geht es darum, die Augen der Maschinen zu erweitern. Also moderne Landmaschinen werden immer größer. Und damit wachsen natürlich auch die Bereiche, die Fahrerinnen und Fahrer nicht sehen können. Genau diese toten Winkel sind ein Problem. KI-gestützte Kameras können die Umgebung rund um die Maschine überwachen und erkennen, wenn sich ein Kind nähert. Dann kann das System warnen und im besten Fall einen Unfall verhindern.
0: Es gibt solche Kameras ja teilweise schon. Was ist denn das Besondere an diesem Projekt von der Hochschule Osnabrück?
1: Das Team will herausfinden, wie zuverlässig diese Systeme wirklich sind. Also nicht nur unter perfekten Bedingungen, sondern auch im echten Alltag. Dafür werden die Kameras getestet, bei Regen, unterschiedlichem Licht oder wenn die Sicht schwieriger wird. Das Ziel ist, ein Verfahren zu entwickeln, mit dem man solche Systeme objektiv prüfen kann, damit am Ende wirklich klar ist, erkennt die Kamera ein Kind sicher oder nicht.
0: Und warum ist dieses Thema gerade auf landwirtschaftlichen Betrieben so wichtig?
1: Weil Landwirtschaft und Familie oft eng zusammengehören. Viele Kinder wachsen auf Höfen auf, spielen da, während gleichzeitig riesige Maschinen unterwegs sind. Genau deshalb möchte das Projekt dazu beitragen, dass Technik künftig mit aufpasst und die Menschen auf dem Hof sicherer arbeiten und leben können.
0: Verena Morris war das aus der US-Radio-Redaktion über künstliche Intelligenz auf landwirtschaftlichen Betrieben. Und wie diese in Zukunft sicherer werden sollen, also die landwirtschaftlichen Betriebe durch KI. US Radio 104,8 ist hier, der Samstagvormittag um 9.17 Uhr. Und jetzt mit Musik von Ella Langley. Choose in Texas.

Sugar Ray und Fly um 9.25 Uhr. US Radio 104,8 ist hier. Guten Morgen, der Samstagvormittag. Es ist demnächst auch wieder in der Innenstadt soweit. Der Strandsand ist zurück. Genau, ich rede hier vom Theater Beach. Das ist ja jedes Jahr im Prinzip schon seit einigen Jahren hier der Fall, dass wir dann in der Innenstadt ganz plötzlich Sand unter den Füßen haben und gar nicht wissen, warum genau. Und das liegt, wie gesagt, am Theater Beach mit großer Bühne und Strand liegen und... Und hier, jetzt fehlt mir das Wort, Mann, Cocktails, so, das wollte ich sagen, mit Cocktails und so weiter und so fort, wobei ich weiß gar nicht, Cocktails, ich sehe da immer so einen Wagen, wo Getränke ausgegeben werden, ja, es wird also sommerlich in der Innenstadt und nicht nur, weil die Sonne scheint, der Theaterbeach ist zurück, wann genau und was es alles gibt, das klären wir gleich in der nächsten halben Stunde und jetzt wollen wir nochmal ein bisschen die 90er feiern, denn US Radio ist ja 30 Jahre alt geworden in dieser Woche, 1996 ging das Ganze los und unter anderem aus diesem Jahr ist auch diese Musik hier von No Mercy. Happy Birthday, US Radio.

0: Der ist so 90er, oder? No Mercy, Where Do You Go? Um 9.30 Uhr.
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0: Zack, ist man 30 Jahre jünger, ne? Das geht immer flott mit dieser Art von Musik. Einfach immer OS Radio einschalten, ne? Wir sind wie eine Verjüngungskur. Das Wetter, Temperaturen bis 23 Grad heute und dazu ein Mix aus Sonne und Wolken. Es wird allerdings hier und da mehr wolkig als sonnig und heute Nachmittag kann es auch ein bisschen regnen. Allerdings nicht wirklich viel, das ist so ein bisschen leichter Regen, Nieselregen, kann unangenehm werden. Allerdings keine richtig starken Regenfälle heute dabei. Morgen am Sonntag wird es noch bedeckter, Temperaturen bis 21 Grad, zwischendurch auch ein paar leichte Tropfen. Und die neue Woche wird noch kühler und noch bedeckter.
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0: Und vom Dienstag will ich gar nicht erst reden. Genau, hüllen wir den Mantel des Schweigens über den Dienstag. Die A30, Bad Oeynhausen Richtung Osnabrück, auf Höhe des Rastplatzes Rottkamp Nord hat es einen Unfall gegeben und deshalb ist der Rastplatz vorübergehend gesperrt. Und die Blitzer am Landkreis stehen heute unter anderem in Melle. Gute Fahrt!
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0: Grüße und guten Morgen, der Samstagvormittag mit Heiko Prinz. Und das hier ist Musik von den Lightning Seeds, Luck You. Ist auch aus den 90ern.

0: 20 vor 10, US-Radio ist hier, der Samstagvormittag, Sand unter den Füßen, Liegestühle, die Sonne kommt raus, jetzt gerade übrigens auch über der Osnabrücker Altstadt, Urlaubsfeeling und das alles in der Osnabrücker Innenstadt. Das ist keine Fantasie, sondern wird auch in diesem Jahr wieder Realität. Der Theaterbeach vor dem Theater Osnabrück ist wieder da und zwar ab dem 7. August. Dann verwandelt sich der Theatervorplatz erneut in eine kleine Strandoase, inklusive ganz viel Live-Musik und einem Bühnenprogramm. Und das bereits zum 5. Mal. Dieses Jahr mit einem besonderen Schwerpunkt auf den sogenannten Breeze Days. Was das genau ist, hat uns die künstlerische Leiterin Tanja Springer erklärt.
1: Zum Beispiel beim Kurdish Breeze gibt es Komela Kudi e.V., die dann einen Programmteil selbst gestalten und selbst MusikerInnen einladen. Oder beim Ukrainian Breeze, die ukrainische Gemeinde Osnabrück ist kulturell ja sehr, sehr aktiv. Und die gestalten dann so einen Tag mit eigenen Künstlern, die eben aus ihrer Kultur kommen oder auch folkloristischen Beiträgen. Aber der Theaterbeach geht eben auch noch darüber hinaus, dass ich die Möglichkeit habe, eben auch wirklich hochkarätige Bands, die überregional aktiv sind, einzuladen, die eine ganz hohe Qualität der Musik aus diesen verschiedenen Kulturen dann an den Beach bringen.
0: Neben dem Kulturprogramm gibt es auch Konzerte und mit dabei ist unter anderem ESC-Teilnehmer Isaac und noch ganz viele mehr. Ein Programm für alle, sagt die künstlerische Leiterin.
1: Ich finde wirklich an jeder Mann, jede Frau, die kulturell offen interessiert sind. Was ich auf jeden Fall bestätigen kann, ist, dass es immer wieder junge Menschen aus den verschiedenen Kulturen auch gibt, die ganz erstaunt und neugierig kommen und mich ansprechen und sagen, oh, das ist ja toll, dass ihr hier meine Musik spielt. Und ich glaube, das ist tatsächlich auch eine, nicht nur eine kulturelle, sondern auch eine politische Bedeutung damit hat, ein etwas Zeichenhaftes hat, dass man eben auch zeigt, dass man als Stadtgesellschaft die verschiedenen kulturellen Wurzeln der Menschen, die hier leben, sieht und man sieht einfach, wie wichtig das ist, weil das immer noch so selten passiert.
0: An ausgewählten Tagen gibt es auch ein Familienprogramm inklusive Kinderschminken, Clowns und weiteren Mitmachaktionen. Der Theaterbeach kommt seit Jahren bei den Osnabrückerinnen und Osnabrückern gut an, hat uns der Theaterintendant Ulrich Mokrusch gesagt. Mokrusch.
2: Also auf den Theaterbeach kann man sich ja einfach nur freuen, weil das einfach ein so breites Programm ist, das so vielfältig ist und das so viele Menschen mitbringt und das so mittlerweile so etabliert ist. Wir müssen ja gar keine Werbung mehr dafür machen, sondern die Leute kommen, sie wissen, sie wollen es erfahren und sie genießen einfach mitten in ihrer Stadt, am schönsten Platz in der Stadt, zwischen Dom und Theater, das zu erleben, umsonst draußen, so vielfältig wie Theater sein kann.
0: Ja, voll gut. Bald also wieder Strandfeeling mit Sand und Liegestühlen und allem mitten in der Osnabrücker Innenstadt. Beim Theaterbeach vom 7. August an, immer mittwochs bis sonntags auf dem Theatervorplatz hier in der Innenstadt. Es ist gleich 9:45 Uhr, der Samstagvormittag. Guten Morgen. Das ist Youngblood.

0: Teddy Swims, Mr. Know-It-All. Neue Musik hier bei OS Radio 104,8. Letzte Woche gab es ja einen Tag hier bei OS Radio, das war der 90er-Tag. Den ganzen Tag lang nur 90er-Jahre-Musik. Warum ist das passiert? Wegen 30 Jahre OS Radio. Happy Birthday auch nochmal von mir. Eine richtig tolle Sache, dass dieser Sender hier schon 30 Jahre existiert. Heute in der Sendung wollen wir nicht die ganze Zeit nur 90er spielen. Das muss nicht nochmal sein, ne? Allerdings so ein bisschen zwischendurch habe ich mir gedacht, können wir das mal einstreuen. Zum Beispiel das jetzt hier, das ist auch 30 Jahre alt, so aus der Zeit der Gründung dieses Senders hier. Und das ist so richtig schön. Ach, ah, die Backstreet Boys. Ja, richtig.
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0: Ja, ich weiß. I'll never break your heart jetzt hier.
1: That's right.

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1: Ich bin Diana Kramer. Erfurt steht an diesem Wochenende ganz im Zeichen des AfD-Bundesparteitags. Schon seit dem frühen Morgen haben sich Demonstranten in der Erfurter Innenstadt versammelt. Es gibt zahlreiche Blockaden, auch auf Straßen und Autobahnen. Thüringens Sicherheitsbehörden rechnen mit bis zu 50.000 Demonstranten.
2: Die Polizei hat hier tausende Kräfte aus dem ganzen Bundesgebiet zusammengezogen. Wasserwerfer stehen bereit, Bundespolizei mit Pferden ist unterwegs. Kilometerlang stehen Absperrgitter rund um die Zufahrtsstraßen zum Messegelände. Die rund 600 Teilnehmer des AfD-Parteitags werden zum Teil von außerhalb hierher eskortiert. Die Parteichefs Weidel und Chrupalla und andere AfD-Größen sind schon seit gestern hier in einem Hotel auf dem abgeriegelten Gelände. Jörg Ratsch, Erfurt.
1: Die Debatte um die von der Koalition geplanten Verschärfungen bei Krankschreibungen geht weiter. Der Ökonom Daniel Gräber vom Deutschen Institut für Wirtschaftsforschung erwartet nicht, dass dadurch der Krankenstand spürbar sinkt. Eine Attestpflicht ab dem ersten Krankheitstag könne stattdessen zu mehr Praxisbesuchen und höheren Ansteckungsrisiken führen, sagte er. Einen Zusammenhang zwischen hohen Krankenständen und der telefonischen Krankschreibung sieht Gräber nicht. Staualarm auch heute auf vielen Autobahnen. Nachdem mit Bremen, Niedersachsen, Sachsen, Sachsen-Anhalt, Schleswig-Holstein und Thüringen die nächsten Bundesländer in die Sommerferien gestartet sind, rechnet der ADAC auch heute mit erheblichem Verkehrsaufkommen.
3: Bis etwa 17 Uhr rechnen die Verkehrsexperten mit vollen Autobahnen, vor allem in Ballungsräumen und auf den Hauptrouten Richtung Küste und zu den Alpen. Auch rund um die vielen Dauerbaustellen ist Anstehen angesagt. Dabei sorgt nicht nur der deutsche Reiseverkehr in die Ferienregionen für Staus. Viele Reisende kommen auch aus Nordholland, Frankreich, Belgien, Tschechien oder Österreich, denn auch dort haben die ersten Ferien. Ab dem Abend entspannt sich die Lage laut ADAC aber spürbar und für morgen rechnen die Experten mit einem weitgehend flüssigen Verkehr. Tanja Wagner, Nachrichtenredaktion.
1: Zum Fußball. Nur mit viel Mühe hat Weltmeister Argentinien um Superstar Lionel Messi das WM-Achtelfinale erreicht. Gegen Außenseiter Kap Verde siegte das Team erst nach Verlängerung mit 3:2. Nächster Gegner ist Ägypten, das sich gegen Australien mit 4:2 im Elfmeterschießen durchgesetzt hat. Auch Kolumbien steht im Achtelfinale. Die Kolumbianer bezwangen Ghana mit 1:0.
0: 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Das Wetter bei uns in der Region.
4: Temperaturen heute bis 23 Grad und dazu gibt es einen Sonne-Wolken-Mix hier in der Region und den habe ich heute Morgen hier schon live miterlebt. Vorhin noch vor einer Stunde, da war es hier dicht bedeckt in der Osnabrücker Altstadt und jetzt gerade ist ganz frisch die Sonne rausgekommen. Die bleibt uns auch jetzt erstmal noch für, auch sicherlich für eine halbe Viertelstunde oder so erhalten laut dem Wetterradar. Und dann gibt es wieder Bewölkung und dann gibt es wieder Sonne und so weiter und so fort. Halt so ein richtiger Mixtag, ne? Und heute Nachmittag können noch vereinzelt ein paar Regenschauer dazukommen. Allerdings sind die auch nicht wirklich stark. Das firmiert so unter leichter Regen. Kann sich jeder wieder vorstellen, was das heißt, ne? So ein Nieselregen, der nicht wirklich stark ist, aber trotzdem total nervt. Ja, der Hochsommer macht quasi gerade eine Pause, besonders auch morgen am Sonntag. Temperaturen bis 21 Grad, erstmal total bedeckter Himmel, später ein bisschen aufgelockerter, allerdings dann auch gleichzeitig wieder mit ein paar vereinzelten Regentropfen hier und da. Gilt nicht für den kompletten Landkreis immer, hier und da kann das auch mal nicht sein, aber ja, wir haben ja eine etwas größere Region, ne? Und Montag wird es auch Temperaturen bis 20 Grad geben, also ein bisschen kühler und noch bedeckter.
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4: Also das bisschen Sonne, was wir jetzt hier gerade haben über der Altstadt, das ist dann auch nicht. Naja, egal, ist ja Montag, ne? Was soll's? Also am Montag. A30 Bad Oeynhausen Richtung Osnabrück. Der Rastplatz Rottkamp Nord ist vorübergehend gesperrt wegen einer Unfallaufnahme. Und die Blitzer im Landkreis stehen heute unter anderem in Melle. Gute Fahrt.
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4: Nochmal kurzer Rückblick auf den VfL. Letzte Saison war voll gut, ne? Aufstieg als Tabellenerster. Eine berauschende Siegesserie. Einen Sieg nach dem nächsten. Das war einfach der Wahnsinn. Das hat richtig Spaß gemacht, dem VfL in der letzten Saison zuzugucken. Und jetzt sind die wieder in der zweiten Bundesliga ab dem nächsten Jahr. Und das ist so eine Sache. Weil wenn der VfL zuletzt in der zweiten Bundesliga war, dann ging es in der Regel nicht weiter mit den berauschenden Siegesserien, sondern ganz im Gegenteil. Dann gab es auch berauschende Serien, aber die führten in eine andere Richtung. Wie der VfL das vielleicht mal verhindern will, welche neuen Einkäufe es gibt, wie es mit dem Training überhaupt steht und der Saisonvorbereitung, das klären wir alles gleich hier. 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Und das ist der Samstagvormittag übrigens mit Heiko Prinz. Guten Morgen.

0: 10 und 12 US Radio, der Samstagvormittag. Guten Morgen.
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0: 24 Siege, 8 Unentschieden und nur 6 Niederlagen. Die wenigsten Gegentore der Liga und ein deutlicher Vorsprung auf Platz 2. Der VfL hat die letzte Saison in der dritten Liga ziemlich dominiert und ist deshalb jetzt in der zweiten Bundesliga. Wie das da dann aber oft so läuft, wissen wir nur zu gut. Kaum ist der VfL oben, ist er wenige Monate später auch schon wieder unten. Ja, damit diesmal genau das nicht passiert, ist eine gute Saisonvorbereitung nötig. In genau die ist der VfL jetzt gestartet. Vor einer Woche war Trainingsauftakt. Nina aus der US-Radio-Redaktion. Was hat der VfL sich denn in der Saisonvorbereitung alles vorgenommen?
2: Genau, seit Montag, den 29. Juni, läuft die erste komplette Trainingswoche, die dann am Samstag, den 4. Juli, mit einem Testspiel abgeschlossen wird. Die Trainingseinheiten sind auch öffentlich, also Zuschauer können auf der Illushöhe den Fußballprofis dabei zusehen, wie eigentlich so ein Training abläuft. Ein ganz großer Punkt in der sportlichen Vorbereitung ist aber auch das Trainingslager. Für eine Woche verbringt der VfL seine Zeit in Lienz in Österreich. Das dient aber nicht nur zur Steigerung der fußballerischen Leistungen, sondern diese Trainingslager sollen auch immer die Mannschaft enger zusammenschweißen.
0: Jetzt gibt es natürlich wie immer beim VfL eine ganze Menge Spielerwechsel. Was sticht denn da heraus?
2: Ja, dazu kann man tatsächlich schon einiges sagen, denn ein paar einschlägige Wechsel wurden schon bekannt gegeben. Der offensive Mittelfeldspieler Lars Kehl, der mit zu den Top-Torjägern und zu den Top-Vorlagengebern des VfLs gehört, wechselt zu SV Darmstadt. Damit verlässt ein echter Leistungsträger den Verein. Aber die Mannschaft darf sich auch über Neuzugänge aus namenhaften Vereinen freuen. Mit dem Spieler Joel Abouhanna soll ein echter Hoffnungsträger an die Bremer Brücke kommen. Der Innenverteidiger überzeugt mit seinem konsequenten Defensivverhalten und mit seinem guten Spielaufbau. Aber alle Details und Updates zu den Neuzugängen gibt's vor allem auf dem offiziellen Instagram-Account des VfL Osnabrück zu sehen.
0: Aufstiege sind ja immer voll gut. Wenn der VfL dann aber in der zweiten Bundesliga zurück ist, dann war das ja zuletzt immer eher nicht so cool. Ja, mit Schaudern erinnern wir uns an das letzte Drama zurück. Also kann es dieses Jahr eigentlich nur ein Ziel geben, oder?
2: Ja, natürlich soll ein direkter Wiederabstieg auf jeden Fall verhindert werden. Joe Ennox bezeichnet dieses Vorhaben aber als Mammutaufgabe. Trotzdem ist und bleibt es das Hauptziel der Mannschaft und wahrscheinlich auch die größte Hoffnung der Fans. Viele werden sich aber auch auf die erste Runde des DFB-Pokals freuen. Da kommen nämlich die Profis vom FC Bayern an die Bremer Brücke, was auf jeden Fall ein Highlight ist, auch

Gracie Abrams, Hit the Wall, um 10.23 Uhr, US Radio 104,8 ist hier, der Samstagvormittag, heute mit 30 Jahren US Radio, das war ja letzte Woche, und weil diese kleine Sendung hier ja mehr oder weniger ein Rückblick auf die letzte Woche ist, auf die vergangene Woche von Samstagsblick aus, habe ich mir überlegt, müssen wir heute nochmal ein bisschen die 90er mitfeiern, weil 30 Jahre US Radio, ja, das können wir nicht einfach so vorbeiziehen lassen. In diesem Sinne habe ich hier mal Texas mitgebracht. Das ist zwar Anfang 1997 rausgekommen, das Lied, und zwar Say What You Want. Allerdings, ich bin mir sicher, das lief damals bei OK auch. Warum bei OK? Der offene Kanal aus Osnabrück, so hieß das ja damals noch. Der Name OS Radio 104,8, der kam ja dann erst später, ein paar Jahre später, also nicht ganz so viel, das war glaube ich schon Anfang der 2000er soweit. Am Anfang hieß das Ding hier aber noch offener Kanal Osnabrück, und deshalb in diesem Sinne beim offenen Kanal Osnabrück lief das hier mit Sicherheit auch. Texas, say what you want. Um 10.24 Uhr hier ist OS Radio 104,8. Übrigens jetzt auch ganz brandneu seit einiger Zeit.

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1: Es ist 10.30 Uhr.
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1: Bis zu 23 Grad heute und dazu ein Sonne-Wolken-Mix. Später wird es auch noch ein bisschen regnen, aber nicht wirklich viel. Das ist so ein Nieselregen, vielleicht hier und da mal und auch nicht überall im Landkreis und Stadt, nur regional so ein bisschen. Also ja, es ist eine kleine Sommerpause heute, beziehungsweise eine Pause vom Hochsommer. Morgen auch, da ist es eigentlich den ganzen Tag bedeckt, nur zwischendurch mal ein kleines bisschen Sonne, aber nicht wirklich viel. Dazu immer mal wieder Regen zwischendurch, aber auch da nicht wirklich viel Regen. Das ist nur so leichter Regen, so heißt das hier. Und die neue Woche startet noch bedeckter und noch kühler.
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1: A30 Bad Oeynhausen nach Osnabrück. Der Rastplatz Rottkamp Nord ist vorübergehend gesperrt. Der Grund ist ein Unfall. Und die Blitzer im Landkreis stehen heute unter anderem in Melle.
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1: Wer jetzt mal letztens im Garten einen Igel gesehen hat und denkt sich so, ein Igel. Was macht der da? Habe ich was falsch gemacht? Nein. Ganz und gar nicht. Das ist voll gut, dass da der Igel ist. Und warum das so ist, das weiß natürlich unser Gartenexperte Peter Musekamp und erklärt uns das in der nächsten halben Stunde. Hi, Kuprinz bin ich und das hier ist der Samstagvormittag. Guten Morgen. Es ist 10.32 Uhr.

0: 10:36 Uhr. Guten Morgen, der Samstagvormittag.
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0: Ja, genau, Peter Musekamp ist wieder da, beziehungsweise er sagt uns jetzt was zum Thema Igel. Der eine oder andere denkt sich ja, wenn er Igel im Garten hat, oh Gott, habe ich was falsch gemacht. Aber nein, eigentlich nicht.
2: Wenn du einen Igel im Garten hast, dann hast du schon mal alles richtig gemacht. Denn ein Igel braucht einen naturnahen Garten. Ja, also irgendwie auch Versteckmöglichkeiten, Totholz, Laub, irgendwelche Reste, weil das ist an sich ein nachtaktives Tier, über Tag läuft ja gar nicht, sondern nur nachts und dann kann man den auch so knurren hören, das sind ganz interessante Geräusche, also ja, ist schon ein cooles Tier. Jetzt kommt aber das Beste, was so ein Igel machen kann, der frisst Nacktschnecken. Das heißt, die lästigen Viecher, da geht ja richtig dran. Schade ist natürlich, der isst auch Regenwürmer und andere Insekten, aber ich find's erstmal fantastisch. Ich ekel mich so von Nacktschnecken und die putzt er ordentlich weg.
0: Ja, das kann ich verstehen, das tue ich irgendwie auch. Also nicht die Nacktschnecken wegputzen, aber mich davor ekeln. Thema Hitze. Es war ja zuletzt super heiß, jetzt die letzten Tage nicht mehr, aber davor die Woche war Wahnsinn, bis zu 40 Grad teilweise. Neue Hitzerekorde überall. Was ist denn, wenn wir den Tieren im Garten, die dann da so sind, helfen wollen?
2: Einfach mal ein paar Wassertrinken aufstellen. Wichtig ist, dass sie auch vielleicht ein bisschen im Schatten stehen. Das muss man so ein bisschen für sich selber abwägen. Und vor allem so, dass wenn jetzt ein Vogel am Rand sitzt, dass sie nicht umkippen kann. Natürlich auch dafür sorgen, dass das frisches Wasser ist, nicht, dass das irgendwie irgendwann mal gammelig wird. Da muss man schon für sauberes Wasser sorgen und ruhig an verschiedenen Stellen, weil auch Vögel zum Beispiel, die haben Fressfeinde und wenn man die zum Beispiel zu nah an einem Baum oder an eine Hecke stellt, da versteckt sich dann die Katze und schnappt sich den Vogel. Wir wollen ja keine Fallen bauen, sondern die Vögel oder auch andere ein bisschen versorgen. Und übrigens, Wasser trinken kann man auch ruhig mal im Winter aufstellen, weil wenn das ein bisschen gefroren ist und man dann etwas warmes Wasser, dann ist für mindestens ein paar Stunden Wasser da. Geht schon. Und vor allem, da sind wir wieder beim Igel, der liebt es, wenn er nachts mal trinken kann. Vor allem bei so einem Wetter wie die Tage, bei über 30 Grad. Ich stelle sonst gerne einfach Untersetzer von Pflanzen auf. Davon habe ich genug und dann packe ich so 5-6 rein. Das könnt ihr übrigens auch machen. Aber auf jeden Fall, klar, Wasser ist das Wichtigste.
0: Ja, Wasser ist das Wichtigste, nicht nur für Tiere, auch für uns. Erinnert mich gerade an was. Ich habe schon wieder viel zu wenig getrunken heute. Ich würde sagen, Trinkpause, oder? Und nein, jetzt kommt nicht Werbung. Wir sind ja werbefrei. OS Radio ist hier. Guten Morgen.

Viertel vor elf, US-Radio ist hier, der Samstagvormittag. Die WM ist ja aus deutscher Sicht eher so verlaufen, ne? Deutschland ist rausgeflogen in der Runde der letzten 32, also im 16. Finale. Das war sehr unschön und hat so einen kleinen Dämpfer in die sowieso nicht so wahnsinnig vorhandene WM-Euphorie gebracht. Jetzt kann man natürlich einfach Trübsal blasen und sagen, ja, dann eben keine WM mehr. Oder man macht's wie ich und guckt einfach ein bisschen weiter WM. Jetzt nicht jedes Spiel, besonders die nachts nicht, ne? Das ist ja furchtbar. Zum Beispiel jetzt am Montag. Oder besser gesagt am Sonntag. Oder sagen wir es noch anders, von Sonntag auf Montag um 2 Uhr. Um 2 Uhr, also kann ich gar nicht gucken, ne? Allerdings, ich würde es gerne gucken, aber ist eigentlich auch wirklich unnötig. Also im Sinne von der Zeit, das geht nicht. Jedenfalls genau dann Mexiko gegen England am Montag. Finde ich großartig. Ich drücke jetzt auch den Engländern wieder die Daumen. Das habe ich ja auch beim letzten Mal vor 2 Jahren so gemacht, nachdem die deutsche Nationalmannschaft raus war. Auch in diesem Jahr drücke ich wieder den Engländern die Daumen. 60 Jahre Wembley. Ich finde, es wird Zeit, der zweite WM-Titel. Ich würde es den Engländern mal gönnen. Die sollen das mal schaffen. Und in diesem Sinne hoffen wir natürlich, auch wenn ich es nicht live gucken kann, weil viel zu früh am Sonntag um 2 Uhr nachts. Da spielen sie dann also gegen Mexiko. Wird wohl super schwer. Wir feuern an oder ich drück die Daumen. Nein, das damit noch nicht. Hiermit. Moment. So, das ist ja quasi die. Das ist hier die inoffizielle englische Nationalhymne, wenn man so will. Bedell Skinner and the Lightning Seeds. We're not creative. Football's coming home.

klingt irgendwie gar nicht nach 90er, der Song, oder? Ist er aber, aus dem Jahr 1994, The Offspring und Self-Esteem. Gestern also die große 30 Jahre US-Radio-Party. Es war ganz großartig und toll. Jetzt ist sie aber vorbei. Was machen wir denn dann noch am Wochenende? Werner hat den Überblick über den Samstag gleich in der nächsten halben Stunde.

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1: Ich bin Diana Kramer. Trotz zahlreicher Protestveranstaltungen und tausender Demonstranten hat der AfD-Bundesparteitag in Erfurt pünktlich begonnen. Ein Großteil der rund 600 Delegierten war bereits frühzeitig am Tagungsort eingetroffen. Viele wurden in Bussen begleitet von Polizeiwagen auf das Erfurter Messegelände gebracht. Begleitet von friedlichen Protesten tausender Demonstranten, aber auch Sitzblockaden und einer Sperrung der Autobahn 71. Zu den Protesten haben Gewerkschaften verschiedene Initiativen und Bündnisse aufgerufen. Die USA feiern heute die Unabhängigkeitserklärung ihres Landes vor 250 Jahren. An dem ohnehin traditionsreichen Feiertag sind in diesem Jahr besonders große Feierlichkeiten geplant.
2: Die 250-Jahr-Feiern sind für Präsident Trump Anlass zu einer großen Huldigung seiner selbst. Er plant eine lange Ansprache hier in Washington und ein riesengroßes Feuerwerk, das eine Dreiviertelstunde dauern und damit den Weltrekord aller Feuerwerke brechen soll. Der amerikanische Traum, der Glaube an Hoffnung, Chancengleichheit und Freiheit, der mit der Unabhängigkeit der USA an sich einhergeht, ist für die Mehrheit der Amerikaner schal geworden. Der Optimismus in den USA hat tiefe Risse. Happy Birthday, USA. Tina Eck, USA.
1: Mit einem Besuch auf der italienischen Mittelmeerinsel Lampedusa will Papst Leo XIV. Heute an das Schicksal von Migranten erinnern. Seine Visite wird auf der Insel als Zeichen der Solidarität mit Menschen gesehen, die auf der Flucht über das Mittelmeer ihr Leben riskieren oder bereits verloren haben. Lampedusa gilt seit vielen Jahren als einer der Brennpunkte der Migrationsbewegung aus Afrika nach Europa. Jedes Jahr wagen zehntausende Menschen die gefährliche Fahrt über das zentrale Mittelmeer. Zum Fußball. Wird Jürgen Klopp tatsächlich der neue Bundestrainer? Die Gespräche mit dem Deutschen Fußballbund laufen. Das hat Klopp bei Magenta TV bestätigt, rechnet aber nicht mit einer schnellen Entscheidung.
3: Ich habe einen bestehenden Vertrag mit Red Bull. Bin als Mensch so, dass ich normalerweise Verträge super gerne einhalte. Aber habe durchaus auch gesagt, dass ich Interesse daran habe, an den Gesprächen habe, weil die müssen natürlich erst geführt werden. Werden intensive Gespräche sein müssen, weil es natürlich die Probleme, die wir aktuell haben, nicht an der Personal Julian Nagelsmann hing.
1: Nagelsmann war nach dem frühen WM aus der deutschen Nationalmannschaft gestern zurückgetreten.
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4: Ein Sonne-Wolken-Mix gibt es heute hier in der Region. Manchmal gibt es zwischendurch auch ein bisschen Regen, besonders heute Nachmittag. Das ist aber nicht wirklich viel Regen, nur so ein bisschen leichter Regen, wie das hier immer heißt. Ne? Und auch das nicht unbedingt. Das ist so ein bisschen davon abhängig, wo man ist in Stadt und Landkreis. Und dazu gibt es Temperaturen bis 23 Grad. Morgen am Sonntag bis zu 21 und auch ein Sonne-Wolken-Mix mit ein paar leichten Tropfen zwischendurch. Und am Montag wird es noch kühler und bedeckter.
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4: Nur noch die Blitzer im Landkreis, die stehen heute unter anderem in Melle.
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4: Hallihallo, hallöle und guten Morgen, hier ist der Samstagvormittag. Mit Heiko Prinz und noch mit ein bisschen 90er Musik. Wir feiern ja diese Woche 30 Jahre OS Radio, da müssen wir immer mal wieder die 90er einbauen, ne? Davon mal abgesehen, die 90er machen auch ohne so ein Geburtstagsjubiläum einfach immer wieder Sinn, finde ich.

0: Just Lookin' von den Stereophonics um 11.11 Uhr.
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0: Also was gestern los war, das kann ich noch mal kurz zusammenfassen. Das geht ganz schnell. 30 Jahre US Radio. Ja, das war gestern. Dann ist ja die Frage, was geht denn heute, Werner?
2: So, ich war im Wunder von Bern. Also Kompliment, echte Empfehlung, holt euch Karten. Spielen, glaube ich, nochmal am Donnerstag und Freitag. Einfach mal ins Internet gehen und sich auf Kloster Oesede freuen. Das ist Amateurtheater auf wirklich höchstem Niveau. Auch musikalisch, die Band war gut, hat mir gefallen. Und natürlich Rocky, haben wir ja schon gelobt. Und man findet jetzt auch sowohl im Netz wie auch live am Sonntag, glaube ich, und Samstag, glaube ich, auch auf OS Radio 104,8 nochmal nachgucken. Interview mit unserem Star aus Georgsmarienhütte, die super sympathische und stimmgewaltige Selena Pieper und Geschäftsführer, Intendant der Freilichtspiele Marco Söllner, auch jemand, der wirklich gut zusammenfasst, was da alles so passiert. Also, empfehle ich jetzt einfach mal. Was haben wir denn noch am Wochenende? Wir haben am Samstag Einlass 18 Uhr, Beginn 19 Uhr, die Uni-Jazz-Nacht. Und zwar, die ist im Blue Note, da ist der Eintritt frei. Da spielen wirklich immer hochtalentierte Bands, wie zum Beispiel diesmal Drum Experience, There They Step, Funkstelle und die Straight Ahead Combo. Unter anderem Eintritt frei. Kann man auf jeden Fall gut machen. So, ein Highlight der Woche ist natürlich 30 Jahre OS-Radio. Wir müssen eigentlich zu OS-Radio auch mal was spielen. Ich würde mal sagen, 90er Jahre Wonderwall von Oasis.

0: US Radio 104,8 mit Musik von Moby und Lift Me Up um 11.20 Uhr.
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0: Kommen wir zum nächsten Teil. Werner sagt uns, was am Wochenende geht, speziell ab heute. Bitte sehr.
2: Ein Highlight am Wochenende ist natürlich das Weinfest, der Osnabrücker Weinsommer. Es werden auch gute alkoholfreie Tropfen angeboten, perlende Tropfen. Ich glaube 150 Weine, 15 Anbieter aus den Bereichen Mosel, Nahe, Pfalz, Rheinhessen. Sogar ein lokales Weingut aus Niedersachsen soll erstmalig dabei sein. Also, Donnerstag ging es ja schon los, oder geht's los? Freitag, Samstag, Sonntag bis 20 Uhr. An Freitag und Samstag geht's bis Mitternacht. Die gute Stube, der Marktplatz, wird bespielt. Was machen denn die ganzen Arenen, das Public Viewing? Also viele zeigen nach Bedarf noch weiter. Die Sommerarena.

0: Die Volksbank bzw. Alando Sommerarena am Lädenhof. Da sind viele Partys angesagt. Wir haben am Samstag eine Afro-Power-Party, dann Schools-Out-Party am 10. Juli. Einfach da auf die Seite mal gucken. Und Spiele werden natürlich auch gezeigt. Ich freue mich auf den VfL. Der VfL spielt erstmalig am Samstag. Da wird man ein paar der neuen Jungs sehen. Ich bin gespannt. Also Landesligist trifft Zweitligist. Gegen den SC Melle geht's. Da darf man sich auf alle Fälle freuen. Was haben wir sonst noch? Wir haben am Samstag Straßenkultur rund um den Wochenmarkt. Da ist diesmal Dixieland Musik von Plutus Dixie Delight angesagt und das Duo Silas unterschiedliche Zirkuskünstler. Besser kann es da gar nicht sein. Wir haben am Sonntag den großen Kulturflohmarkt am Piesberg. Eine Blues Night gibt es am Samstag ab 17 Uhr mit 4 Bands, All-Stars, Blues Sparks, Special Twist, Candy Joe im Stadtgalerie-Café. Eintritt frei. Endstation Sehnsucht läuft nochmal im Theater. Und in dem Sinne, hochlebe OS-Radio. Tschüss und bis demnächst.
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0: Ja. Ich weiß. Das ist eigentlich von The Jackson 5, ABC aus dem Jahr 1970 und das gerade ein Cover im Prinzip von Cigala. Man kann ja sicherlich über solche Neuinterpretationen von alten Kultklassikern streiten, aber was soll ich sagen? Ich finde es halt geil irgendwie.
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0: Jetzt, oder? Ja, man kann beides hören, finde ich. So. Bis zu 23 Grad heute in Osnabrück und dazu Sonne, Wolken und hier und da ein paar Tropfen heute Nachmittag, aber nicht wirklich viel. Und morgen am Sonntag Temperaturen bis 21 Grad, bedeckter Himmel erstmal, später ein bisschen mehr Sonne, aber auch nicht so viel, auch eher noch ein paar Wolken mit dabei und Regen. Und die neue Woche startet noch ein bisschen kühler und bedeckt. Aber auch nicht viel mehr bedeckt und auch nicht viel kühler. Und ja, es bleibt ungefähr so wie jetzt.
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0: Keine Staus, aber geblitzt wird im Landkreis heute unter anderem in Melle. Gute Fahrt.
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0: Die kleinen gelben Monster sind zurück im Kino. Wer genau das ist und was der Film kann, das klären wir gleich in den Kinotipps um 20 vor. Das ist der Samstagvormittag und Heiko Prinz bin ich. Guten Morgen.

0: 11.41 Uhr, US Radio, der Samstagvormittag. Guten Morgen. Ich muss ja zugeben, ich war letztens im Jackass-Film. Ja, tatsächlich, wer es noch nicht mitgekriegt hat, von Jackass gibt es tatsächlich einen neuen Film im Kino. Johnny Knoxville und seine Truppe ist bedeutend älter mittlerweile. Die haben alle graue Haare gekriegt, aber offensichtlich noch nichts dazu gelernt. Es geht einfach so weiter wie eh und je. Das ist so ein halber Best-of-Film auch, aber ich sag mal so, mich hat der voll abgeholt. Ganz neu im Kino ist der jetzt nicht. Der ist schon seit 2 Wochen, glaube ich, im Kino. Ganz neu im Kino sind die kleinen gelben Monster. Die sind wieder da. Außerdem diese Woche neu im Kino jede Menge Wohlfühl-Vibes. Und Ronny Thorau sortiert das Ganze mal durch.
1: Die Menschen sprechen von Robin Hood, erzählen seine Geschichten.
2: Wer die Geschichte von Robin Hood als Abenteuer, als Heldenepos liebt, der sollte gut überlegen, ob er sich The Death of Robin Hood anschaut.
1: Es sind alles Lügen.
2: Der Heldenmythos um Robin Hood wird hier schonungslos zerlegt, obwohl der doch sonst meist sympathische Hugh Jackman den gealterten Antihelden spielt.
1: Lügen, die ich vor langer Zeit erzählt habe, damit die Narren mehr in die Dunkelheit folgen.
2: Als Augenöffner über die Macht von Fake News und historischen Lügen ist das Ganze sehr aufschlussreich, aber ja auch nur eine mögliche Geschichte über Robin Hood, dessen historische Wahrheit ziemlich im Dunkeln liegt.
1: Ich bin der Gesetzlose Robin Hood.
2: Mit Backrooms kommt diese Woche ein Horrorphänomen ins Kino.
3: Ich habe was gefunden.
4: Was haben Sie gefunden?
3: Einen Ort.
2: Mit eher kleinem Budget landete diese Verfilmung eines Internet-Hypes schon in den USA, einen Blockbuster-Hit.
3: Ich weiß, wie das klingt, aber Sie müssen verstehen, es ist riesig da drin.
2: Und auch wer die Internet-Vorgeschichte nicht kennt, kann der Kinoversion folgen und bekommt einen verstörend guten, originellen Horrorfilm zu sehen.
5: Hallo? Ist da jemand?
2: Zum Glück gibt's diese Woche auch noch einen Wohlfühlfilm, die Fortsetzung von LOL mit Sophie Marceau.
6: Es gibt ja nichts Schöneres, als wieder bei Mama einzuziehen.
2: LOL 2.0 wirkt manchmal etwas vollgepackt mit zu vielen Themen auf einmal, aber es sind viele interessante dabei, etwa wie komme ich klar mit dem Älterwerden oder wie findet man sich immer wieder neu an Wendepunkten des Lebens.
7: Ich habe das Gefühl, ich würde ständig mein Leben verpassen.
8: Alles wird gut.
2: Getragen wird der Film von den Figuren, vor allem von Sophie Marceau, die 17 Jahre nach Teil 1 immer noch ihre charmante Leichtigkeit bewahrt hat.
9: Es wäre doch blöd, die Liebe vorbeiziehen zu lassen.
10: Ich werde Großmutter. Stört Sie das vielleicht?
11: Das ist sexy.

Musik von The Verve und Lucky Man um 11:52. Und das war der Samstagvormittag. Danke fürs dabei gewesen sein. Den nächsten Samstagvormittag gibt's nächsten Samstagvormittag, dann mit Ralf Hoffmann. Und gleich im Anschluss folgt hier die Sendung Unifunk Osnabrück. Das ist an dieser Stelle tatsächlich ein bisschen ungewöhnlicher. Die sind sonst immer unter der Woche abends unterwegs. Jetzt hier quasi das Campusradio der Uni Osnabrück, der Unifunk Osnabrück, wie er hier heißt, UFO. Gleich ab 12. Ich kann das nur allerwärmstens empfehlen. Ich komme ja auch vom Campusradio, allerdings nicht aus hier aus Osnabrück, sondern aus Bochum. Liebe Grüße auch an die, falls wer zuhört. Und deshalb gleich Unifunk ab 12. In diesem Sinne, ich weiß nicht, habe ich schon gesagt, wie ich heiße? Ich weiß nicht mehr. Heiko Prinz, im Zweifel doppelt. In diesem Sinne, schönen Samstag und bis demnächst. Tschüss!

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1: Ich bin Diana Kramer. Trotz zahlreicher Proteste hat der AfD-Bundesparteitag in Erfurt pünktlich begonnen. Ein Großteil der rund 600 Delegierten war schon frühzeitig am Tagungsort in der Erfurter Messehalle eingetroffen.
2: Ja, die Blockaden des AfD-Parteitags, sie sind quasi ins Leere gelaufen. Die AfD ist so früh aufgestanden. Noch vor Sonnenaufgang wurden viele Delegierte mit Bussen unter Polizeischutz hierher gefahren. Von daher war die Parteitagshalle auch Stunden vor dem offiziellen Beginn schon gut gefüllt. Der Parteitag konnte um 10 pünktlich starten. Und die AfD freut sich hier darüber natürlich, dass sie den Demonstranten da quasi ein Schnippchen geschlagen hat. Zitat AfD-Chef Tino Chrupalla: Der frühe Vogel fängt den Wurm. Aus Erfurt, Jörg Ratsch.
1: NRW-Ministerpräsident Hendrik Wüst hat Kanzler Friedrich Merz die volle Rückendeckung der nordrhein-westfälischen CDU bei der Umsetzung des Reformpakets der Bundesregierung zugesagt. Das Gesamtpaket könne sich wirklich sehen lassen, sagte Wüst bei einem Landesparteitag in Düsseldorf, auch wenn die Einigung auf Reformen nicht immer leicht gewesen sei. Wüst lobte die Entschlossenheit und Tatkraft des Bundeskanzlers. Papst Leo XIV. Hat bei seinem Besuch auf der italienischen Mittelmeerinsel Lampedusa Europas besondere Verantwortung im Umgang mit Migration betont. Sie stelle die europäischen Gesellschaften vor eine historische Herausforderung, sagte der Papst. Europa trage aber gleichzeitig Verantwortung, geflüchtete Menschen aufzunehmen, zu schützen und zugleich dafür Sorge zu tragen, dass niemand zur Auswanderung gezwungen ist. Jürgen Klopp hat die Gespräche mit dem Deutschen Fußballbund über das Bundestraineramt bestätigt, rechnet aber nicht mit einer kurzfristigen Einigung. Zunächst müsse er die Vertragsangelegenheiten mit seinem jetzigen Arbeitgeber Red Bull klären, sagte Klopp bei Magenta TV. Frage an Thomas Thonfeld: Kann da jetzt eigentlich grundsätzlich noch was schiefgehen?
3: Also 100%ig sicher ist natürlich noch nichts, aber nachdem beide Seiten wollen, kann ich mir schwer vorstellen, dass man sich da an irgendeiner Stelle noch verhakt. Beim Geld sicher nicht. Es wird vermutlich um Kompetenzen und Zuständigkeiten gehen, sicher auch um Personen, die Jürgen Klopp mitbringen möchte zum DFB. Dass sich sein aktueller Arbeitgeber Red Bull trotz Vertrags querstellt, ist auch nicht wahrscheinlich. Also das dürfte schon klappen, aber es wird ein bisschen dauern.
1: Vielen Dank, Thomas Thonfeld.
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Hallo und herzlich willkommen hier beim Unifunk auf OS Radio 104,8. Mein Name ist Vera und heute bin ich mal alleine hier im Studio, um euch durch diese Stunde am Samstag zu begleiten. Alleine sein ist offensichtlich so eine Sache, irgendwie unaussprechlich, aber zugegeben auch manchmal ausgesprochen gut. Naja, was geht diese Woche so Relevantes ab? Am Wochenende heiratet die Popsängerin Taylor Swift in New York, angeblich im Madison Square Garden, das ist so eine Mehrzweckhalle, wo allein die Miete knapp 1 Million Euro kostet. Wow, Wahnsinn. Also was denkt ihr, laufen auf ihrer Hochzeit wohl auch ihre eigenen Songs? Mal schauen, was so durchsickert. Die Details und die gut abgedichtete Location sind ungefähr genauso undurchsichtig wie ein Kaleidoskop. Kaleidoskop übrigens ein sehr schöner Hochzeitssong, jetzt von Piecera und Jaus. Viel Spaß und bis gleich.

0: Das war Stripes and Stars, das Nationalteam. Ein WM-Support-Song für die österreichische Mannschaft.
1: Bist du deppert?
0: Ja, also da herrscht noch richtig Stimmung, beziehungsweise herrschte. Ich nehme diese Folge gerade am Mittwoch auf und sie wird ja am Samstag ausgestrahlt. Ich hoffe mal, dass Österreich noch drin ist und am Donnerstagabend gegen Spanien gewonnen hat. Naja, mal schauen. Sportlich ist momentan ja so einiges geboten. Zwischen WM und Wimbledon hin und her schalten heißt es also dieses Wochenende. Oder wie macht ihr das? In Wimbledon kann man am selben Tag noch Tickets kaufen und dafür stehen dann die Leute, also ungefähr 5000 Fans, immer richtig früh auf und stundenlang in der berühmten Queue, der legendären Warteschlange vor dem Eingang. Die meisten werden allerdings wohl kaum noch ein Ticket für die beiden Hauptcourts, Center Court und Court One, bekommen. Sondern nur für diesen Rumlaufbereich und die Außenplätze. Also ich weiß nicht, würdet ihr euch da anstellen? Ich glaube fast, da hätte ich keine Lust, vor allem, weil es waren ja auch in den letzten Wochen viele Turniere in Deutschland im Tennisbereich. Da hätte man sich das auch ein bisschen leichter machen können. Naja, in der WM spielen heute Abend Brasilien gegen Norwegen, Kanada gegen Marokko und Frankreich gegen Paraguay. Also das wären wir dann gewesen. Naja. Vielleicht dann in 2 oder 4 Jahren nochmal. Mal gucken, wie es so wird. Also ich wünsche euch auf jeden Fall ein tolles Wochenende. Da ist ja von allem was dabei. Und ich habe fast Angst. Also vor lauter Sport gucken könnte man ja fast die eigene Unsportlichkeit vergessen. Vielleicht kann man aber auch das schöne Wetter einfach nutzen, um sich im Freien ein bisschen zu bewegen. Bis gleich. Jetzt kommt Good Life von One Republic.

Das war All Night Long von Lionel Richie. Und jetzt kommt ein kleiner Gedanke von mir. Vielleicht könnt ihr da was anknüpfen. Also, die authentischsten sind die wahren Stars und Spaßvögel. Da bin ich letztens drauf gekommen. Und zwar geht es ja darum, also zum Beispiel im Tennis gilt ja die Regel, man muss in den Kopf des Gegners kommen. Also auffällig werden. Ich habe letztens bei einem Tennisturnier gearbeitet und dort gab es einige lustige und auffällige Charaktere. Zum Beispiel hat mich ein Mitarbeiter mit seinem hessischen Akzent an einen Mörder aus einer Serie erinnert. Oder ein anderer, wenn er sich nach der Lage auf den Courts erkundigt hat, hat gefragt, und Leute, wie ist die Lage an der Front? Und dann gab es auch so einen anderen Otto, der irgendwie richtig wilde Klingeltöne hatte. Und dann zum Beispiel, wenn der eine Nachricht bekam, kam dann immer so, Hex, Hex, Bibi Blocksberg. Und dann war in unserem Arbeitscontainer auch immer kurz Ruhe und jeder hat irgendwie so gekämpft, nicht loszulachen, weil es einfach so komisch war. Aber vielleicht sind dann auch genau das die Momente, die die Atmosphäre irgendwie erleichtern und das Ganze lustig machen. Und ich glaube, es gilt auch generell, wenn man es schafft, so auffällig und besonders zu sein, dass man den Leuten in Erinnerung bleibt oder es in die Tagebücher der Menschen schafft, dann hat man doch im Leben gewonnen, oder? Ich glaube aber auch, dass man es leider nicht planen kann, so komisch zu sein, weil dann wäre es nämlich schon wieder komisch und unauthentisch und nervig. Also daher denke ich, die wahren Comedy-Stars entstehen spontan und unbewusst und sind vor allem ehrlich und authentisch. Deswegen, ich halte mal Ausschau, vielleicht erlebe ich ja in den nächsten paar Tagen noch ein paar lustige Momente mit den neuen Comedy-Stars. Ist halt so ein bisschen schade für Menschen, die lustig sein wollen. Versteht ihr, was ich meine? Naja, never mind. Jetzt kommt Cordula Grün von Josh. Bis gleich, wir hören uns.

0: Das war Rivers of Babylon. Und jetzt lese ich euch einen kleinen Text von mir vor. Den hatte ich vor ein paar Monaten geschrieben und der handelt, wer kann es erraten, von Radio. Und zwar geht es um verschiedene Radiosendern, die auf einer Reise durch Deutschland erkundet werden. Und das Ganze ist in einen amüsanten Rahmen eingebettet. Ja, ich hoffe, es gefällt euch. Und dann würde ich mal sagen, legen wir los. Von der Ostseewelle bis zur Ö3-Gemeinde. Die deutsche Radiolandschaft ist wie ein wilder Zoo mit den verrücktesten Tieren, die ihre Stimmen erheben. In jeder Region lebt eine andere, authentische Radioidentität, die durch die besten musikalischen Einlagen, Moderatorenstimmen und regionale Neuigkeiten Hörer anwirbt. Und auch im Radiozoo gilt, die Mischung macht's. 5 Uhr in der Früh. Wir sitzen im Auto, eine lange Fahrt voller Erfahrungen vor uns. Wir rollen los. In der Ferne ist die Ostsee zu sehen. Passend dazu schlägt jemand vor, hey, mach doch mal Ostseewelle an.
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0: Schnallt euch an und los geht's von Rostock nach Kiel. Sonnenaufgang an der Küste, die sanfte Brise Ostseewelle im Radio. Unverwechselbare Vibes am Morgen mit dem Wörlitzer. Die Flitzerblitzer überall auf der Strecke können uns nichts anhaben. Und wir hören gespannt zu, denn gleich gibt's eine neue Story zum Notieren für das Ostseewelle-Extra-Gehalt.
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0: Moin, angekommen in Kiel bläst der Sturm uns fast um, aber RSH im Radio hält selbst im schlimmsten Orkan stand. Berichtet von überall, sogar von Sylt. Moderator Bremser ist nicht zu bremsen und auch wir hätten fast die Ausfahrt verpasst. Die Musik dudelt munter weiter.
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0: Jetzt aber hurtig, wir haben noch eine lange Strecke vor uns, ab nach Halle an der Saale. Wenn man doch nur einfach hinspringen könnte zu MDR Jump. Aber wir werden nicht enttäuscht. Die A2 macht nur wenig Faxen und wir rufen an, um das MDR-Jump-Dingsbums zu lösen. Alle sind sich einig, was das Lösungswort sein muss. Wir rufen an um 8 Uhr und um 11 Uhr, aber die Leitung ist dicht. Um 13 Uhr kommt eine Omi durch. Natürlich gewinnt sie mit dem Lösungswort Barfußschuhe 5.000 Euro. Entweder man hat Pech oder die anderen haben Glück. Tja, genervt wie wir sind, geht's ab nach Niedersachsen mit den besten Songs im Radio.
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0: Hier gibt's abwechslungsreiche Musik und das Entertainment ist auch super. Aber nachdem wir uns schon beim Feierabend-Battle von Micha und Mareike auf Antenne Niedersachsen uneinig waren, löst das Quiz 5 Fragen in 30 Sekunden auf FFN eine hitzige Diskussion über Allgemeinwissen aus.
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0: Na denn, FFN und gute FFH. Egal ob Lauschrausch, Hörerreise oder Glücksminute, wir sind immer happy. Es gibt viel zu lachen auf der A7. Tank ist leer, also legen wir einen kleinen Halt an Ankes Tanke ein. Später schalten wir mal zu HR3, weil es wieder Zeit für den Tresor ist. Alle greifen zu den Telefonen, doch schlechte Neuigkeiten. Der Tresor bleibt für uns fest verschlossen. Wir sind mental für den Rest unseres Lebens darin gefangen. Weiter geht die Reise.
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0: Noch einen Schwenker nach Westen, sagt der Fahrer, und schon stehen wir im Feierabendverkehr auf der Sauerlandlinie mit WDR 2 und den haarsträubendsten, aber ikonischsten Sportsendungen. Tor für Mainz 05!
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0: Und Hillau aus Mainz, RPR 1 auf die 1. Wir hören die 10.000-Euro-Hits und genießen das authentische, pfalzige Umfeld im Radio. Es gibt noch viel zu lernen über diese Region, denn das Gebiet zwischen Saar, Mosel und Lahn ist ein echter Irrgarten. Zwischendurch einen leckeren Snack an der Bäckerecke Zuckerschnecke.
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0: Völlig ausgelaugt und mit letzter Kraft passieren wir die bayerische Landesgrenze. Servus. Nebelsuppe irgendwo zwischen Geiselwind und Höchstadt und auf Antenne Bayern sagt der Likey, wie ihr seht, seht ihr nichts. Aber dafür hören wir viel, zum Beispiel das bemerkenswerte Shopping-Quiz oder die verrücktesten Online-Trends. Alle lachen, bis sie den Stau bei Denkendorf sehen und das Christbaumtrauma erste Opfer fordert.
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0: 3 oder vielleicht auch erst 6 Stunden später stehen wir dann endlich auf der A8 am Chiemsee. Die Stimmung ist im Eimer, aber es ist nicht mehr weit. Schnell eine Vignette gekauft. Jemand schaltet den Sender um. Aber was ist das denn? Die reden so komisch.
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0: Keine Angst, es ist nur der Ö3-Wecker, der tut nichts, will nur spielen. Im Verkehrsservice lernen wir mehr über Österreich als je in der Schule und dann fängt's auch noch an, aus dem Radio zu schnieseln.
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0: Nach 16 Stunden, 9 Bundesländern, 12 Radiosendern und den lautesten Tierstimmen des Radiozoos nimmt auch diese lehrreiche Fahrt ihr Ende. Wir haben gemerkt, es gibt noch so viele tolle Tiere und Landschaften in Deutschland zu entdecken. Während das Lied langsam verstummt, sind wir schon gespannt, was uns der nächste Radiozoo-Besuch so bringt.
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0: Das war's. Ich hoffe, euch hat's gefallen. Jetzt kommt Urlaub auf der Autobahn von Rian, passend zum Text.

Ja, so langsam neigt sich die Unifunk-Sendung am heutigen Tag wieder dem Ende entgegen. Ich hoffe natürlich, ihr werdet nächste Woche Freitag wieder einschalten zu unserem wöchentlichen Meeting. Ich habe zum Abschluss noch ein paar Gedankengänge und Sprüche für euch. Zum einen dieses hier, da müsst ihr ganz gut zuhören, das ist auch eher so für österreichische Menschen, aber ich finde das einen sehr interessanten Spruch, glaube ich, ist es. Und zwar, E heißt I, I heißt Egg, Egg heißt Corner, Corner heißt Nobody. Versteht ihr, was ich meine? Naja, egal. Ein anderer Spruch, der momentan in meinem Zimmer steht, den ich auch sehr fühle, ist, bei gleicher Umgebung lebt doch jeder in einer anderen Welt. Und vor allem hier geht es ja auch nicht um die geografische Welt, obwohl es bei mir irgendwie auch so ist. Also ich denke immer in geografischer Welt und dann bin ich auch geografisch woanders. Aber es geht ja auch vor allem darum, dass man, einer denkt gerade an Eisessen am Strand und der nächste ist in einer Videospielwelt und wieder der nächste lernt und ist in seiner tiefen Welt und jeder nimmt sein Umfeld anders wahr. Finde ich einfach einen Spruch, der sehr weise und richtig ist. Außerdem möchte ich euch noch einmal an die Regel erinnern, dass ihr nur für das lange aufbleibt, für das ihr auch früh aufstehen würdet. Also ja, ich denke mal, für manche ist es dann ein Fußballspiel, vielleicht dann doch zutreffend. Auf jeden Fall werde ich morgen Abend im österreichischen Radio das Fußballspiel hören, weil dafür würde ich auch früh aufstehen. Never mind. Ja, auf jeden Fall wünsche ich euch einen tolles Wochenende, heute ist ja schon Samstag, morgen Sonntag in Osnabrück und der Region und seid authentische Fußball- und Tennisfans, genießt Radio und die Welt. Tschüss, bis nächste Woche. Hier war Vera auf Unifunk bei OS Radio 104,8.

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1: Ich bin Diana Kramer. Trotz zahlreicher Protestaktionen ist der AfD-Bundesparteitag in Erfurt am Vormittag pünktlich gestartet. Ein Großteil der rund 600 Delegierten war bereits im Morgengrauen am Tagungsort auf dem Erfurter Messegelände eingetroffen, eskortiert von der Polizei und schon bevor die ersten Protestler vor Ort waren. Auf dem Bundesparteitag, der bis morgen geht, soll die AfD-Parteispitze neu gewählt werden. Es wird damit gerechnet, dass die Parteichefs Alice Weidel und Tino Chrupalla im Amt bestätigt werden. Die Bundesregierung plant zur Konsolidierung des Haushalts den Abbau von Finanzhilfen. Das könnte auch Kürzungen bei der Heizungsförderung zur Folge haben. Es soll bei Finanzhilfen aber keine Förderstopps geben, heißt es aus dem Finanzministerium. Die Rede war von Kürzungen bei Finanzhilfen im Klima- und Transformationsfonds, kurz KTF, einem Sondertopf von 2 bis 3 Milliarden Euro pro Jahr. Bereits zugesagte Förderungen sollen nicht angetastet werden. Die USA feiern heute die Unabhängigkeitserklärung ihres Landes vor 250 Jahren. An dem ohnehin traditionsreichen Feiertag sind dieses Jahr besonders große Feierlichkeiten geplant.
2: Die 250-Jahr-Feiern sind für Präsident Trump Anlass zu einer großen Huldigung seiner selbst. Er plant eine lange Ansprache hier in Washington und ein riesengroßes Feuerwerk, das eine Dreiviertelstunde dauern und damit den Weltrekord aller Feuerwerke brechen soll. Gewitter könnten einen Strich durch die Rechnung machen. Der amerikanische Traum, der Glaube an Hoffnung, Chancengleichheit und Freiheit, der mit der Unabhängigkeit der USA an sich einhergeht, ist für die Mehrheit der Amerikaner schal geworden. Der Optimismus in den USA hat tiefe Risse. Happy Birthday, USA. Tina Eck, USA.
1: Zum Fußball. Jürgen Klopp hat die Gespräche mit dem DFB über den Posten des Bundestrainers bestätigt. Er sagte bei Magenta TV, er sei bereit, es müsse aber noch einiges geklärt werden.
3: Es werden intensive Gespräche sein müssen, weil es natürlich die Probleme, die wir aktuell haben, nicht an der Personalie Julian Nagelsmann hing.
1: Neben Jürgen Klopp ist offenbar auch Per Mertesacker bereit, einen Job beim DFB zu übernehmen. Er könnte sich vorstellen, Verantwortung zu übernehmen, sagte der 41-Jährige im ZDF.

0: Ein Heimspiel für Musicalstar Selena Pieper. Sie ist in Georgsmarienhütte aufgewachsen, hat am IFM der Hochschule Osnabrück studiert und gehört heute zu den gefragtesten Musical-Interpretinnen. Zurzeit wird die sympathische 30-jährige Künstlerin vom Publikum der Freilichtspiele Tecklenburg als Adrian im Musical Rocky gefeiert. Im Talk mit Werner Hülsmann gibt Selena Einblicke in ihr Musical-Leben und Markus Söllner, der Intendant der Freilichtspiele, blickt auf die aktuelle und die kommende Spielzeit. Aber erst einmal Selena Pieper als Adrian in Rocky in Tecklenburg.
1: So, Leute, mal ein Highlight der Woche. Und zwar haben wir hier im Studio bei OS Radio 104,8. Wir sind ja gerade 30 Jahre alt geworden und braucht man da echte Highlights. Wir haben im Studio zwei Cracks von der Freilichtbühne Tecklenburg. Einmal, also wer kennt sie nicht, Selena Pieper in Georgsmarienhütte aufgewachsen. Am IFM hat sie ihr Fach gelernt und gehört inzwischen, man kann es wirklich sagen, zu den gefragtesten Musical-Darstellerinnen in Deutschland. Hallo Selena.
2: Hallo, freut mich.
1: Okay, und wir haben da auch seit gut einem Jahr in Amt und Würden. Er hat sozusagen die Legende, die Tecklenburger Legende Radolf Beulicke, auch mit neuen Ideen, aber in guter Kooperation abgelöst. Also auch ein Mann der Tat, Markus Söllner aus Bamberg, hat er sich nach Tecklenburg, man kann nicht sagen, verirrt. Er ist einfach den Märchenpfad nachgegangen. Markus.
3: Hallo Werner, schön, dass ich da sein darf.
1: Markus, wir hatten gerade im Vorgespräch schon gesagt, ich glaube, wir beginnen einfach jetzt mal mit der aktuellen Spielzeit. Ich bin ja früher auch oft beim Familienstück gewesen, aber es ist mein Sohn, 28, da will er nicht mehr, da will lieber chillen. Sag mal, da lohnt sich doch hier für Opa und Oma und für Vater und Mutter mit ihren Kids, mit der ganzen Family da mal anzurücken.
3: Ja, das lohnt sich auf jeden Fall, besonders in diesem Jahr. Familienmusical war schon immer so eine Herzensangelegenheit, auch von uns in Tecklenburg was anzubieten zu einem relativ kleinen Preis, wo die ganze Familie auch mal kommen kann, einen schönen Nachmittag bei uns verbringt. Dieses Jahr haben wir einen Titel gewählt, der vielleicht nicht so bekannt ist wie die letzten, nämlich Snow White and Me, also auf Deutsch Schneewittchen und ich. Das soll aber keinen Abbruch tun, weil das Stück ist uns tatsächlich in der Produktion quasi richtig ins Herz gewachsen und auch gewachsen, weil es ist, haben mehrere Leute gesagt, die dritte Großproduktion in diesem Jahr. Wir haben ein Riesenbühnenbild, wir haben 63 Kinder aus der Region auf der Bühne, dazu 12 Profi-Musical-Darstellerinnen und Musical-Darsteller, ein Profi-Kreativteam und eine wahnsinnig schöne Musik zu einer Geschichte, die sich um Grimms Märchen ein bisschen dreht, in einer neuen wilden Zusammenstellung. Und das ist wirklich vom kleineren Kind, das die Figuren wieder sieht, die es vielleicht kennt, bis zur Oma und zum Opa eine wunderschöne Geschichte für die ganze Familie.
1: Ja, hört sich gut an. Also interessiert mich jetzt sogar selbst. Vielleicht fahre ich noch mal hin. Und ich hätte ja vielleicht noch Selena als Eiskönigin eingebaut, aber man muss sie auch nicht übertreiben.
2: Ja.
1: Selena, du hast den ersten großen, du gehörst ja fast schon sozusagen, ja, so ein bisschen zur Stammbesetzung. Du hast ja einige Jahre schon in Tecklenburg gespielt. Wie ist dein Verhältnis zu Tecklenburg?
2: Sehr gut. Also es fühlt sich jedes Mal für mich wie Heimat an, wenn ich da wieder zurückkomme, weil allein der Weg dahin ist halt durch Wälder und über Wiesen und es ist super grün, es ist ländlich und es ist einfach wunderschön dort. Ich bin jetzt das dritte Mal da, die dritte Spielzeit und es ist einfach schön, es ist wie nach Hause kommen.
1: bevor wir aufs aktuelle Stück Rocky, ich war erst ein bisschen skeptisch, Rocky, ich dachte, brauche ich das denn? Im Kino habe ich es irgendwie nicht gebraucht, aber jetzt war ich sehr begeistert, das habe ich auch schon kundgetan, im Interview mit euch, da habt ihr mir richtig Lust gemacht und in der Besprechung jetzt in ON am Sonntag auch. Wie hast du das aufgenommen, Rocky? Was war dein erster Gedanke?
2: Also ich habe natürlich den Film vorher auch geschaut, um mich bestmöglichst vorzubereiten. Und ich mag die Musik einfach auch total gerne. Ich habe ein, zwei Lieder auch schon auf Konzerten gesungen. Und ich finde gerade Eye of the Tiger kennt jeder. Und es ist ein Banger. Und auch, wenn das dann läuft im Musical, ich höre es so gerne. Es macht richtig Spaß. Und ja, es ist einfach ein tolles Musical, weil ich mag meine Rolle auch sehr, die Adrian. Und ich finde, Rocky ist einfach super besetzt mit Lukas Bayer. Und der ist super fit, der singt super, der spielt super. Es macht richtig Spaß mit ihm.

0: War das von Anfang an, dass die Chemie, also meint ihr wirklich, dass beim Abgang auch gemerkt, also ihr versteht euch richtig gut und ja, die Rolle, ist es optimal gecastet, optimal besetzt? War das vom ersten Probentag auch so eine Übereinstimmung?
1: Tatsächlich ja, also wir kannten uns vorher nicht, wir haben noch nie zusammen gesungen, noch nie irgendwo zusammen gespielt und als wir dann die erste Leseprobe hatten, am allerersten Tag, habe ich sofort gemerkt, da ist einfach eine gewisse Connection da, wir verstehen uns sofort, wir haben uns sofort einfach blind verstanden. Und auch als wir das erste Mal zusammen gesungen haben, war das irgendwie, war da einfach eine Connection da. Und das war echt schön zu sehen und zu hören.
0: Ja, das ist ja auch viel mehr, ich meine, der Boxkampf am Ende, mit sowas kann man sich dann ja auch so ein bisschen blamieren als Bühne. Aber das ist einfach super da in Zeitlupe. Man wähnte sich fast wie in einer Sportübertragung, in einer Live-Übertragung. Da muss ich wirklich sagen, und dann eben das Spezielle der Bühne, das Licht. Also gerade der zweite Part nach der Pause. Also bis zur Pause habe ich noch gesagt, ja, ganz nett. Aber dann war ich hellauf begeistert und es wurde immer intensiver. Und deine Duette und auch deine Songs haben dabei getragen. Wahres Glück zum Beispiel.
1: Ja, voll, danke schön. Ja, also ich fand es auch total spannend, diesen Prozess mitzuerleben, wie sich das alles entwickelt hat. Also ich war ja auch bei den Proben dabei, wo die Boxkämpfe entstanden sind und auch mit dieser Slow Motion, die du gerade erwähnt hast, wo alles langsamer wird, dann beim Endkampf finde ich auch immer wieder so beeindruckend. Und ja, generell dieser ganze Endkampf ist einfach super spannend und auch mit der Musik und mit allem ist einfach richtig toll anzusehen.
0: Ja, ja, nur die Liebe zählt. Ich meine, Rocky wird ja nicht vermöbelt, er hält sich wacker gegen den amtierenden Weltmeister.
1: Ja, der hält durch, ja.
0: Der hält wirklich durch. Macht ja auch, sind ja auch viele Filmszenen, also selbst diese Schlachthofszene, wie er da auf Schweinehälften eindonnert. Also die Filmfans finden da auch vieles wieder. Das ist mit Augenzwinkern auf die Bühne gebracht.
1: Ja, auf jeden Fall. Ich glaube, das ist gerade das Tolle. Genau, wie du sagst, die Filmfans, die finden sicherlich Szenen wieder, aber auch ein paar Veränderungen. Also gerade die Rolle der Adrian hat sich durch die Arbeit mit Janina Nihus, die Regisseurin, verändert, also weil natürlich ist dieser Film einfach eine veraltete Version, so auch vielleicht von dem Frauenbild und sie wurde jetzt einfach ein bisschen selbstbewusster auch hingestellt und auch zum Beispiel die Szene mit der Brille, das, also im Film ist es so, sie nimmt dann die Brille ab oder den Hut ab und ist, dann sagt Rocky, sie ist schön und im Musical ist es aber so, sie behält die Brille auf und Rocky sagt, hey, du bist wunderschön. Also so, dass man halt so Kleinigkeiten einfach verändert hat, um es ein bisschen charmanter darzustellen.
0: Ja, auch die Bühne selbst, ich meine, die ist ja, glaube ich, an die 90 Meter breit, aber hat immer wieder auch so kleine Nischen, wo eben auch die intimen Momente gut gelebt werden.
1: Ja, ich finde, der Jens, unser Bühnenbildner, der hat das super dargestellt bekommen. Auch die Wohnung von Rocky, die ist super gemütlich mit einem Sofa und ein paar kleinen Details und einem Kühlschrank natürlich und den Schildkröten. Und auch die Wohnung von Polly und Adrian ist schön dargestellt. Und natürlich die Tierhandlung, wo Adrian arbeitet mit Gloria als Besitzerin, ist auch super schön geworden. Also man findet echt super viele schöne Details. Und natürlich am Ende der Boxring ist halt auch ein absolutes Highlight, weil man denkt sich natürlich als Zuschauer, okay, wie wollen die das lösen? Wie passiert es gleich, dass dieser Boxring auf die Bühne kommt? Ja. Und auch dieser Umbau ist einfach super charmant gelöst. Also es fällt einem nicht auf, dass da jetzt gerade irgendwie ein Umbau stattfindet, sondern man geht so mit einfach, ne, mit der Geschichte.
0: Und am Ende rennt Rocky eben, nachdem er knapp verloren hat, zu seiner Adrian und sozusagen die Liebe
1: Blut überströmt, läuft er auf mich zu. Also ich war die ersten Male, war ich echt schockiert, weil er hatte wirklich richtig Blut, also natürlich Kunstblut im Gesicht, aber trotzdem, es sieht schon sehr brutal aus und man hatte kurz Sorge, also ist wirklich alles okay bei dir, habe ich dann auch gefragt. So. Ja, ist schon sehr gut gelöst, auch mit dem Blut.
0: Ja, ja, also das Ganze ist ja auch so eine Art Metapher auf das Leben, so. Die Chancen eben wahrnehmen, also auch in der Liebe dann auch mal zu sagen, Mensch, du bist es und nicht jeden Elfmeter verschießen sozusagen.
1: Genau, sich einfach mal zu trauen, das finde ich so schön, dass Adrian sich dann auch öffnen kann und ja, Rocky vertrauen kann, aber auch, dass sich Rocky so öffnen kann vor Adrian und dass sie sich beide einfach gefunden haben, das ist einfach eine richtig tolle Geschichte. Und auch, dass er wirklich durchhalten will, ne? Dass er bis zur letzten Runde, er will das schaffen und ich bewundere einfach dieses Durchhaltevermögen von Rocky.

0: Und Adrian geht ja auch so weit, dass sie ihrem Bruder mit dem Song Vorbei auch mal ein bisschen die Uhr einstellt. Er ist ja ziemlich gut angesäuselt mal wieder.
1: Ja.
0: Und ja, dann kommen mal klare Worte.
1: Das ist so ihr Ausbruch. Also wirklich ihr totaler Ausbruch für sie in ihrem Leben. Endlich kann sie mal sagen, was sie immer jahrelang verstecken musste und nicht sagen durfte. Und endlich kann sie mal das sagen, was sie immer gedacht hat. Und das ist echt auch für mich als Schauspielerin, Darstellerin, ist es ein super toller, befreiender Moment.
0: Ja, hängen ja viele in Familienmustern fest und können sie nicht recht befreien. Das ist ja auch ein Synonym dafür, dass es eben doch geht. Und,
1: ja, auf jeden Fall. Man muss sich nur trauen.
0: Ja. Und sportlich. Also ich war ja wirklich, also auch richtig bockend hier, die Laktatwerte mir mal abnehmen zu lassen und mal gucken, wie ich überhaupt drauf bin. Also was die Leute da gemacht haben, an Liegestützen, an Sprints, auch der Lukas da, das war ja auch die Filmszene sozusagen, wie er, glaube ich, die Treppen Philadelphia Museum oder irgendwie hochsprintet, das wird da angedeutet mit den Treppen da, genau. Der Freilichtbühne, da haben die Leute ja applaudiert und dann singt er wieder.
1: Er läuft ja auch einmal komplett rum, ja. Also um die Zuschauer drumrum und läuft dann da noch die Treppen hoch. Also der ist so fit, der Junge. Ich meine, der trainiert ja auch einfach sehr viel. Viel, ne?
0: Ja.
1: Wirklich, glaube ich, tagtäglich. Aber ja, der hat echt eine Kondition und das, ich glaube, das braucht man auch als Rocky. Sonst kann man die Rolle, glaube ich, nicht spielen.
0: Ich glaube, den schicke ich mal hier bei unserer Zweitliga-Fußballmannschaft. Der VfL hat das Training auch wieder begonnen. Also Lukas, ich glaube, mit Laktatwerten liegt er da gut im Rennen. Können wir da mal hinschicken. Auch die Hauptrolle fand ich, also wo habt ihr den Brasilianer denn her? Wunderbar, guter Mann.
1: Der ist aus Hamburg, genau, der kommt aus Hamburg. Ja, der ist toll, der macht das super, der singt super, der sieht toll aus, der spielt das super. Also ich mag den auch richtig gerne.
0: Ja, ja, der strahlt so ein bisschen lässiges Glamour aus, so wie man es eben, ja, so im Box, in der Boxwelt vermutet.
1: Ja, und auf jeden Fall.
0: Und Rocky ist da ein schöner Kontrast.
1: Die haben auch zusammen trainiert. Also die haben wirklich vor der Probenzeit schon angefangen, weit vorher zusammen zu trainieren. Haben, glaube ich, auch Boxstunden genommen in Hamburg und haben sich sehr gut zusammen darauf vorbereitet.
0: Deswegen wirkt das Ganze auch wirklich authentisch. Also weil, ja, da wird nicht geächtzt und gestöhnt, sondern da sind geschmeidige Leute unterwegs, die gut singen und fantastisch. Gibt es einen Lieblingsmoment für dich?
1: Es ist tatsächlich vorbei. Also
0: vorbei.
1: Es ist die Nummer vorbei, wo Adrian einfach ihren Befreiungsschlag erlebt. Ja.
0: Genau. Die ersten Reaktionen des Publikums, hast du einige schon gehört?
1: Ja, positiv. Also gerade auch die Generalprobe, die war ja das erste Mal mit Publikum und das war so toll, dann die Reaktion endlich mal zu hören auch auf, also ob die auch lachen oder ob sie bewegt sind oder ob sie viel jubeln und es war alles da und wir waren echt super begeistert dann von diesen Reaktionen.
0: Ja, super. Ja, es läuft ja gigantisch für dich. Mama Mia, warst du dabei? Sophie, glaube ich?
1: Genau, ja, Sophie habe ich gespielt.
0: Sophie, mal ein Satz dazu. Da gab es auch tolle Songs.
1: Ja, ich habe es geliebt. Mama Mia war auch ein absolutes Highlight für mich, weil ich das Musical damals mit meiner Mama in London gesehen habe. Es war eines meiner ersten Musicals, was ich überhaupt gesehen habe in meinem Leben. Mit 9 Jahren habe ich das gesehen. Und dann die Rolle spielen zu

0: Georgsmarienhütte ist immer noch so ein bisschen der Heimathafen, aber du wohnst in Hamburg.
1: Richtig, genau. Ja.
0: Genau. Aber die Family ist noch in Georgsmarienhütte.
1: Die Family ist in Osnabrück, Bissendorf, so verteilt, auch Georgsmarienhütte, genau.
0: Genau. Und die sitzen natürlich dann immer auch in Tecklenburg oder wo du sonst auftrittst und...
1: Ja, die sind immer...
0: Fieber mit.
1: Die sind immer dabei, da bin ich ganz glücklich, dass sie mich immer überall besuchen kommen. Und genau, gerade in Tecklenburg ist für die natürlich einfach, weil es um die Ecke ist. Und die waren auch bei der Premiere dann dabei.
0: Wie ging das denn damals los? Du bist ja wirklich inzwischen schon eine echte Marke in der Musical-Welt. Also man kennt dich. Die Eiskönigin, 2 Jahre gemacht,
1: genau,
0: in Hamburg.
1: Ja.
0: Also Deutschland-Premiere.
1: Ja, genau.
0: Da hast du gewusst, du bist auf dem richtigen Weg, als das Angebot kam, kann ich
1: ja,
0: mir vorstellen.
1: Ja, das war was ganz Besonderes, weil es natürlich 2-3 Jahre nach dem Studium passiert ist, dass ich diese große Rolle bekommen habe. Und das war was Besonderes auf jeden Fall. War eine tolle Erfahrung. Und ja, jetzt bin ich wieder in Tecklenburg.
0: Ist die Rolle so völlig ad acta gelegt oder kann das sein, dass es irgendwo nochmal in München oder was weiß ich wo oder in Wien nochmal auf die Bühne kommt und Selena wieder...
1: Die Eiskönigin. Das weiß ich nicht.
0: Ja,
1: also ich bin immer offen, aber ich glaube, also 2 Jahre war dann auch eine gute Zeit und ich glaube, da mache ich einen Haken dran. So.
0: Genau.
1: Also wenn jetzt irgendwie alle krank sind, alle Annas, dann würde ich unbedingt nochmal einspringen wollen, so für 1-2 Shows.
0: Okay.
1: Aber ja, vielleicht nochmal Elsa spielen, irgendwie ein halbes Jahr, aber sonst bin ich, glaube ich, erstmal durch damit.
0: Und Tecklenburg sagten wir 3-mal, das 3. Mal war, glaube ich, 3 Musketiere, richtig?
1: Das 1. Mal, das war direkt nach dem Studium 2019, das war Don Camillo und Peppone und Dr. Zhivago, da habe ich im Ensemble mitgespielt. Und das 2. Mal war dann 2024 mit Mamma Mia und 3 Musketiere, genau.
0: Wie ging das denn bei dir? Ich meine, manche denken auch, also ich will auch Musicalstar werden oder IFM oder ist das brotlose Kunst, sagen dann die Eltern vielleicht. Was willst du Leuten denn so? Wie ging das bei dir los? Wann hast du zum ersten Mal gemerkt, Mann, ich habe eine Bühnenpräsenz, ich kann auch ein bisschen singen, ich kann richtig gut singen? In der Schule oder was hast du das gemerkt?
1: Ganz früh tatsächlich. Also ich habe immer schon gerne gesungen. Auch allein im Kindergarten habe ich Musikkurse gemacht und habe es gemocht, irgendwie ein Musikinstrument zu lernen. Und dann in der Grundschule habe ich im Kinderchor gesungen, auch im Kirchenchor damals und dann im Jugendchor später. Und da hat sich das alles schon dahin entwickelt, dass ich gemerkt habe, ich möchte unbedingt Sängerin werden. Und irgendwann kam dann auch noch das Tanzen dazu. Ich habe bei der Tanzschule Hall hier in Osnabrück direkt um die Ecke habe ich ganz viel getanzt, weil meine Mama da auch unterrichtet hat. Die ist Tanzlehrerin. Und da hat es dann auch schnell so seinen Pfad irgendwie aufgenommen, weil ich gemerkt habe, boah, Tanzen gefällt mir auch richtig gut. Wie kann ich das denn miteinander kombinieren? Und dann haben meine Eltern immer auch gesagt, dass ich irgendwie gut schauspielern kann. So in der Schule, wenn es irgendwelche Schulprojekte gab, war ich immer ganz vorne mit dabei und wollte irgendeine Rolle spielen. Und dann habe ich einfach irgendwann gemerkt, ah, okay, Musical ist, glaube ich, so der richtige Weg. Und dann habe ich auch ganz viele Musical-Projekte gemacht, Amateurprojekte. Bei der Tanzschule Hall war ein integratives Musical. Da habe ich 2-mal mitgemacht. Das war auch wundervoll. Und ja, und dann habe ich irgendwann gemerkt, ah, okay, ich möchte es beruflich machen. Habe ich das studiert. Das hat dann auch zum Glück relativ schnell geklappt, dass ich da angenommen wurde in Osnabrück. Und es war natürlich auch toll, dass es dann hier war, in meiner Heimat. Und ja, also wenn man diesen Weg gerne einschlagen möchte, dann probiert's. Also vielleicht erstmal Tanzkurse belegen oder Gesangsunterricht nehmen und dann sich an den Schulen bewerben auf jeden Fall. Ja.
0: Und so ein Studium, ist das die reine Freude oder...
1: Nee, gut formuliert. Also das Studium, die 4 Jahre, das war hart. Es war richtig hart. Also ich saß jedes Jahr einmal bei meinen Eltern und habe daran gezweifelt und habe gesagt, oh Gott, ich weiß nicht, ob ich das noch weitermachen kann oder schaffe. Und die meinten aber, die haben mir immer wieder Kraft gegeben. Haben gesagt, nein, du möchtest das, du wolltest das immer, du schaffst das jetzt. So, die haben mir immer den Mut oder die Kraft wieder gegeben, das weiter durchzuziehen und ich habe es ja dann auch durchgezogen und man wird natürlich gut vorbereitet auf den Job, aber der Job ist nochmal ganz anders als das Studium, weil im Studium lernst du halt die Fähigkeiten, die du irgendwie können musst, singen, tanzen, schauspielern, aber letztendlich der Job ist halt einfach nochmal irgendwie anders und das lernst du dann erst, wenn du im Job arbeitest dann. Genau.

0: Du hast ja das Glück gehabt, dass du eben auch parallel zum Studium die ein oder andere, das eine oder andere Engagement schon gehabt hast.
1: Genau.
0: Sozusagen merken konntest, ah, es funktioniert.
1: Ja, genau, das war auch ganz toll, dass man da schon Erfahrungen sammeln durfte, ne? Vor dem Studium, während des Studiums und auch danach. Aber man sollte sich auf jeden Fall im Klaren sein, dass es jetzt nicht einfach so, ah, ich gehe da ein bisschen hin, ein bisschen singen, ein bisschen tanzen, so. So ist es nicht. Also es ist schon wirklich harte Arbeit und erfordert echt Disziplin.
0: Dagegen war die Schule dann wahrscheinlich, hast du wahrscheinlich ja Abitur gemacht, wie ich dich einschätze?
1: Nö, ich habe das Abitur geskippt, weil ich habe ja meinen Bachelor gemacht dann. Also in Osnabrück am IFM kriegt man ja dann den Bachelor. Und deswegen habe ich das geskippt ganz gekonnt.
0: Ja.
1: Also ich habe einen erweiterten Realschulabschluss und dann habe ich Fachhochschulreife gemacht auf dem Marienheim hier in Sutthausen mit Sozialpädagogik.
0: Ah.
1: Genau, weil meine Eltern meinten, ja, mach doch erstmal noch irgendwie was, was du dann in der Tasche hast. So, ne? Ja. Und dann habe ich das 2 Jahre gemacht und dann habe ich danach erst Musical studiert. Und das war auch gut so.
0: Das hört sich wirklich fundiert an. Also finde ich toll, dass du das auch im sozialen Bereich gemacht hast. Und ja, da strahlst du auch so ein bisschen aus. Das finde ich schon.
1: Dankeschön.
0: Wunderbar. Ja, und damals, ich weiß noch, ein Kollege sagte, guck dir mal die Band an, die Band hier. Total süße Sängerin und singen kann die auch. Selena hieß, glaube ich, die Band. Ich habe, glaube ich, auch mal beim VfL am Tag der offenen Tür mal gespielt. Meine ich. Oder irgendwie Maiwoche, keine
1: Stimmt,
0: Ahnung.
1: Stimmt, ja, Maiwoche auf jeden Fall. VfL kann auch sein. Das liegt schon so weit zurück.
0: Ja.
1: Ich verdränge solche Sachen dann immer irgendwie so schnell. Also nicht, weil es negativ war, sondern einfach, weil es dann so weit zurück ist. Und nee, das war auch eine richtig tolle Erfahrung, weil ich da einige Auftritte haben durfte und die Songs im Studio einsingen durfte und da auch quasi so meinen ersten Manager hatte, der sich da um mich gekümmert hat. Und das war eine tolle Zeit mit Selena.
0: Ja, es muss so um 2013, habe ich so einen alten Artikel von ihr.
1: Ja, genau. Ja, so um den Dreh. Genau.
0: Genau. Und wäre das nochmal eine Option, vielleicht mal so mit deinem Musikgeschmack, mit deinen Songs oder auch mit Musical-Songs und einer guten Band mal ins Studio zu gehen und ein Selena-Album zu machen?
1: Also mit Musical-Songs auf jeden Fall. Da hätte ich richtig Lust drauf, mal so ein Musical-Album zu machen. Mit eigenen Songs, ich bin leider nicht so gut im Texten. Also ich bräuchte dann, glaube ich, jemanden, der für mich textet. Und einen Komponist hätte ich. Mein Freund, der ist Komponist da. Cool. Also wir wollen es mal in naher Zukunft mal ein bisschen ausprobieren. Mal schauen, was sich da noch so ergibt.
0: Markus Söllner, der kann ein paar Texte schreiben.
1: Genau.
0: Kriegen wir schon irgendwo hin.

0: Gibt es denn schon die nächsten Pläne, wenn Tecklenburg vorbei ist?
1: Dann gehe ich nach Baden, Österreich, und spiele die Wednesday in Adams Family. Da freue ich mich auch sehr drauf.
0: Ja.
1: Ja.
0: Neuland für dich oder eine Art Wiederaufnahme?
1: Das ist Neuland. Also ich muss komplett neu lernen. Also ich kenne Adams Family, ich habe das auch schon mal gesehen im Theater hier in Osnabrück, aber ich habe die Rolle noch nie einstudiert. Also ich habe den Song auch noch nie gesungen, den sie da singt, und das wird komplett neu für mich.
0: Gibt es denn irgendein Musical, wo du sagst, Mensch, das musst du irgendwie in den nächsten 5 Jahren auch Tecklenburg mal machen und ich muss die Hauptrolle haben?
1: Da habe ich zwei. Aha. Darf ich zwei sagen? Also ja. Es ist Wicked, Elphaba, und Elisabeth, die Elisabeth. Das wäre wirklich mein absoluter Traum, wenn das mal kommt.
0: Oh, ja, hört sich, aber es hört sich irgendwie nicht unrealistisch an. Wir fragen mal Markus. Markus, nehmen wir mal wieder mit ins Boot hier.
2: Das hört sich im Moment ein bisschen unrealistisch an, weil die Stücke beide nicht frei zu haben sind tatsächlich. Zumindest okay. Für die nächsten 2 Saisons kann ich sagen, dass es die nicht werden. Aber wir bleiben da dran, weil natürlich sind das 2 Titel, die irgendwann mal nach Tecklenburg gehören, sobald es keine internationale Tour mehr gibt, sobald die nicht am eigenen Haus von den Machern gespielt werden, sobald es da nicht mehr eine Pipeline gibt, die schon geplant ist bis was weiß ich wann. Wir sind mit den Kollegen immer im Gespräch, und sobald sich was ergibt, werden wir bei den Titel natürlich zuschlagen.
3: Yes. Juhu.
0: Ja, und Markus ist ja auch gerne seiner Zeit voraus. Also das ist, kannte ich so noch gar nicht. Relativ im frühen Stadium wurden auch schon mal die Musicals des Sommers 2027 bekannt gegeben. Sag mal, was macht ihr denn da?
2: Ja, wir konnten das dieses Jahr tatsächlich, ob das immer klappt, hängt jetzt auch so ein bisschen an den Kolleginnen und Kollegen, Rechteinhaberinnen und Rechteinhabern, die uns die Sachen eben manchmal schon zusagen können, und manchmal dauert es einfach ein bisschen länger. Aber für 27 sind wir komplett durch. Wir werden als Familienmusical nächstes Jahr eine Neufassung der Schatzinsel spielen, nach dem Roman von Louis Stevenson. Ja. Robert Louis Stevenson, glaube ich. Ja. Das wird eine Neufassung sein mit ein paar Rollen, die anders besetzt sind. Mehrere Frauenrollen kommen dazu, die damals noch nicht so drin waren. Das ist auch wieder für die ganze Familie geplant. Das wird sehr bunt und sehr, sehr tanzlastig für unser junges Ensemble, aber auch wieder mit viel Herz sein. Dann haben wir einen großen Coup zum Glück landen können, jetzt nach vielen Jahren mal. Da hatten wir auch immer wieder Radulf schon angefragt, und dann gab es immer irgendwo eine Produktion, die das verhindert hat, und 27 ist es jetzt endlich mal zu haben. Kinky Boots, der große Hit am Broadway und am Londoner Westend, immer wieder gespielt. Eine wahre Geschichte aus England, wo ein junger Mann die Schuhfabrik seines Vaters erbt und übernehmen soll und dann feststellt, dass das Ding eigentlich schon lange nicht mehr läuft und der Vater eigentlich nur die Leute nicht rausschmeißen wollte, um denen ihr Lebensunterhalt zu lassen. Und er trifft dann durch Zufall eine Drag Queen, und sie verlegen sich von altmodischen englischen Herrenlederschuhen auf schicke Stiefel für Drag Queens, die man besonders bauen muss, weil Männer halt ein bisschen schwerer sind im Normalfall als Frauen. Und das ist eine Geschichte mit viel Glitzer und viel Glamour, aber vor allem auch wieder mit einer großen Botschaft, nämlich Menschen so sein zu lassen, wie sie sind, und jeden so zu akzeptieren, wie er ist. Das bringen wir nächstes Jahr als erstes Abendstück auf die Bühne. Wahrscheinlich so Mitte Juni wird die Premiere sein. Ja. Und dann haben wir auch noch was geschafft. Wir werden nächstes Jahr eine deutschsprachige Erstaufführung machen, und zwar von einem Stoff, der mal wieder auch auf einem alten, oder einem alten, das ist jetzt fies gesagt, nein, auf einem großen Roman beruht. Da hatten wir schon 3 Musketiere, da hatten wir schon Les Miserables und jetzt dieses Jahr der Medikus. Nächstes Jahr kriegen wir zum ersten Mal auf Deutsch und zum zweiten Mal überhaupt auf der Welt als Musical-Version von Ken Folletts Die Säulen der Erde. Das ist auch eine mittelalterliche Geschichte, auch in England, von einem Mann, der dort in dieser kleinen Stadt einen großen Traum hat, nämlich den Traum, eine Kathedrale zu bauen, und dann anfängt sich da zu überlegen, wie das denn wohl ist, wie man da bauen muss, dass das in der Größenordnung, in der man im Mittelalter für Gott gebaut hat, auch halten kann. Und auch da wird es nicht nur um diesen Bau der Kathedrale gehen, der natürlich aufgrund der Kulisse super in unsere Burgruine passt, sondern auch da werden die zwischenmenschlichen Beziehungen eine große Rolle spielen zwischen diesem Baumeister und seinem Sohn und dem Baumeister und seinem Schützling und der Schwester, die dann da mit reinkommt, und dem fiesen Bruder, der ihr das nicht gönnt. Also da ist wieder viel Intrige, viel Leben auf der Bühne. Das wird eine ganz große Produktion wieder werden, so wie dieses Jahr auch der Medicus. Diese Mittelalterstücke sind ausstattungstechnisch auch immer eine Riesenherausforderung für unsere Werkstätten, egal ob Bühnenbild oder Schneiderei. Das wird eine große Nummer wieder.
0: Ja, habe ich auch gleich gedacht. Also das ist eine Art, ja, nicht die Fortsetzung, aber es ist so eine Ebene. Der Medicus, das Musical. Ich glaube am 24. Juli Premiere.
2: Genau, der Medicus, das Musical, auch eine Geschichte aus dem Mittelalter mit ganz großer Orchestrierung. Wir haben wieder 26 Leute im Orchestergraben, die Live-Musik machen werden, mit 27 Profi-Darstellerinnen und Darstellern auf der Bühne und dem Chor mit über 50 Leuten. Auch das ist eine große Mittelaltergeschichte mit der großen Herausforderung zusätzlich für alle, dass wir mitten im ersten Akt vom alten England durch die Wüste nach Persien wandern werden. Das wird spannend, wie die KollegInnen sich das in der Schneiderei, in der Kostümabteilung ausgedacht haben und die Kollegen am Bühnenbild. Das wird eine ganz große Nummer. Kommen Sie vorbei, schauen Sie sich es an.
0: Ja, ja. Also im ersten Moment dachte ich auch, ich habe es nicht gelesen, aber ich bin dann auch heiß drauf. Also nachdem ich schon in Sachen Rocky bekehrt wurde, also eine gute Freundin, die aus Bielefeld, die auch ganz gerne mal hier in die Region reist, die ist ganz heiß drauf und sagt, Medicus, ja, das auf der Bühne kann eigentlich nur gut werden. Rocky war ja recht kompakt, 2x55 Minuten, Medicus 2x2 Stunden, oder?
2: Im Original waren es tatsächlich weit über 3 Stunden in Spanien, wo es herkommt. Dann wurde es dort schon gekürzt, soweit ich das mitbekommen habe, für eine Tourversion, die dann von Madrid auf loszog. Also wir haben jetzt eine Version, die mit Pause ungefähr 2 Stunden 55, 2 Stunden 58 sein wird. So ziemlich genau das, was wir machen können, damit wir bei Beginn um 20 Uhr, um 23 Uhr fertig sind und bei Beginn um 19 Uhr, um 22 Uhr fertig sind.
0: Ja, aber wirklich im wahrsten Sinne abendfüllend. Du sagst das ja gerade auch schon. Großes Orchester, ich meine, bei Rocky war es eine Band, waren ja auch 16 Leute, glaube ich, 15 genau. oder 16, würde ich mal sagen. Ich habe mal so grob durchgezählt. Das ist ja für viele auch ein erhabener Moment. Also manche denken, oh, da ist bestimmt Playback. Die sitzen dann mit ihren Körbchen und essen da die Nüsschen und sind dann ganz begeistert. Oder manche, die es nicht kennen, Mann, Live-Musik, dann kommen die Musiker auf die Bühne und stehen da mit den Solisten und mit den Chören. Und das finde ich immer ganz toll in Tecklenburg.
2: Das machen wir auch ganz bewusst so, dass wir die Leute, die bei uns ja nicht so super sichtbar sind, man sieht den Dirigenten und wenn man direkt dahinter sitzt, kann man auch reinschauen, dass da wirklich gespielt wird. Viele merken das aber wirklich erst, wenn die Musiker auf die Bühne kommen. Das machen wir ganz bewusst, weil ich finde es ein bisschen traurig, dass bei vielen Produktionen mittlerweile die Orchesterleute einfach versteckt werden. Ja. Die sind entweder im Graben oder sogar in einem Nebenzimmer und dann darf der Dirigent noch mal kurz reinwinken. Das machen wir nicht. Das dauert dann zwar immer ein bisschen am Ende, bis die sich abgestöpselt haben mit ihren Instrumenten und hochkommen. Aber ich finde, es ist wert, dass alle zeigen dürfen, dass sie dabei waren.

0: ist. Wahres Glück.
1: Sechs Jahren Elisabeth mit Selena gespielt wird, dann ist das Orchester auf der Bühne, würde ich sagen. Das ist dann die große Revolution.
2: Genau.
3: Genau. Schauen wir mal, das ist ein bisschen Problem tatsächlich, wettertechnisch das Orchester auf die Bühne zu setzen. Weil wenn es regnet, wir machen da alle weiter mit. Da sind die Darstellerinnen und die Darsteller und unsere Chorleute und das Backstage-Team, die sind da alle eisenbereift und wasserdicht, sag ich mal. Wir stellen uns dann da auch hin. Das tut den Instrumenten nicht gut. Das ist bei den Mikros teilweise schon ein Thema, aber spätestens bei den Instrumenten werden wir leider raus. Insofern muss ich den Traum, glaube ich, auch auf eine fernere Zukunft irgendwie vertrösten, wenn wir vielleicht irgendwann die Bühne überdachen können mit viel, viel Geld, das wir nicht haben oder sonst irgendwas tun können.
1: Ein heißer Sommer. Der Sommer ist ja wirklich sehr heiß im Moment. Also absolut heiß. Und wie ist da die Proben und Gewitter sind ja auch mal möglich, wenn abends gespielt wird. Wie geht er damit um?
2: Also man muss immer alles dabei haben. Von Sonnencreme bis Autan gegen Insektenschutz, Käppi, Regensachen. Also man muss eigentlich quasi einen kleinen Koffer dabei haben zu jeder Probe, wo man das alles drin hat, weil es kann in Tecklenburg alles passieren. Also du kannst morgens mit Sonnenschein anfangen und brauchst eine Käppi und hast irgendwie kurze Sachen an und abends kann es regnen und du brauchst lange Sachen und man muss immer auf alles vorbereitet sein, ja.
1: Und viel Wasser trinken natürlich.
2: Und viel Wasser trinken, Elektrolyte, auch ganz wichtig.
1: Ja, das macht ihr schon. Yo! Das hat ja total Spaß gemacht mit euch.
2: Ich auch. Vielen Dank.
1: Ja, wirklich wunderbar. Dank. Markus, Selena. Und ja, ich freue mich jetzt auf den Medikus. Ich freue mich auch im nächsten Sommer tatsächlich auf die Schatzinsel. Das habe ich nämlich als Kind im Fernsehen gesehen, hatte immer Angst.
2: Oh.
1: John Silver, der einarmige oder einbeinige, ich weiß es gar nicht mehr.
3: Ja, Holzbein, soweit ich
1: weiß. Genau. Ich hatte Angst. Also ich denke, Tecklenburg wird mir die Angst nehmen. Irgendwann kommt dann Elisabeth und wird alles segnen und dann bin ich ganz happy. Und Selena, wir werden deinen Weg weiter beobachten.
2: Danke, das freut mich.
1: Toll, dass so gute Leute hier vom Institut für Musik in die Weltgeschichte entlassen werden. Und wunderbar. Und Markus, weiter so, Freilichtbühne laufen. Ich glaube, im Moment habt ihr finanzielle Probleme. Es läuft, glaube ich. Im Moment, die letzten Spielzeiten waren einfach sehr erfolgreich.
3: Die Spielzeiten sind super erfolgreich. Wir haben gute Vorverkäufe jetzt auch. Es ist aber immer noch ein bisschen Platz. Wir haben dieses Problem, in Anführungszeichen, vom letzten Jahr nicht. Bei Titanic war ja relativ bald sehr viel voll. Dieses Jahr haben sie bei allen unseren Produktionen noch Chancen, an fast allen Terminen gute Plätze zu bekommen. Und an allen Terminen zumindest noch, wenn das Wetter dann sagt, das wird schon gut, dann kriegen sie immer noch die unüberdachten Plätze auch ziemlich weit vorne. Das funktioniert. Finanzielle Probleme klingt jetzt ein bisschen hochgegriffen. Wir finanzieren uns halt zu 99% selbst. Das ist ein sehr besonderer Zustand für so Freilichtspiele oder für Theater im Allgemeinen. Kultur ist normalerweise hochsubventioniert. Tecklenburg schafft das seit vielen Jahren mit einer sehr hohen Eigenfinanzierungsquote da dran zu gehen. Staatliche Förderung liegt ungefähr bei 1%, ein bisschen drüber. 1,02 waren es, glaube ich, letztes Jahr. Das ist wenig und das schränkt die Spielräume ein bisschen ein. Wir müssen also wirklich sehr genau planen. Mhm. Erstens, was wir spielen. Zweitens, wie wir es machen. Wie groß die ganzen Orchester und die Ensembles sein können. Wir gehen immer so groß, wie nur irgendwie geht und natürlich auch bei den Profis so weit, dass wir die Qualität, die alle gewohnt sind, halten können. Aber wir müssen an manchen Stellen schon aufpassen, dass wir uns eben nicht übernehmen. Eine Art Größenwahnsinn, weil es eben so erfolgreich läuft. Dann schauen wir mal. Aber momentan sieht das ganz okay aus. Aber kommen Sie vorbei, jeder hilft uns.
1: Respekt, was da läuft. Man kennt ja auch viele der ehrenamtlichen Gesichter oder Chorleute. Man sieht die über Jahre. Also im Sommer ohne Tecklenburg geht eigentlich nicht. Gastronomisch auch sehr gut aufgestellt. Also ich sage immer, Tecklenburg muss einmal, zweimal, eigentlich dreimal im Sommer sein. Ja, ich sage jetzt einfach Tschüss, Selena, bis demnächst.
2: Tschüss.
3: Tschüss.
1: Und Markus, bis demnächst.

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1: Ich bin Thomas Brockt. Trotz zahlreicher Protestveranstaltungen und tausender Demonstranten hat der AfD-Bundesparteitag in Erfurt pünktlich begonnen. Ein Großteil der rund 600 Delegierten war bereits am frühen Morgen in der Erfurter Messehalle eingetroffen.
2: Die Blockaden des AfD-Parteitags, sie sind quasi ins Leere gelaufen. Die AfD ist so früh aufgestanden. Noch vor Sonnenaufgang wurden viele Delegierte mit Bussen unter Polizeischutz hierher gefahren, bevor die Blockaden überhaupt aufgebaut waren. Und von daher war die Parteitagshalle auch Stunden vor dem offiziellen Beginn schon gut gefüllt. Der Parteitag konnte um 10 pünktlich starten. Und die AfD freut sich hier darüber natürlich, dass sie den Demonstranten da quasi ein Schnippchen geschlagen hat. Zitat AfD-Chef Tino Chrupalla: Der frühe Vogel fängt den Wurm. Aus Erfurt, Jörg Ratsch.
1: Das Handwerk fordert von der Bundesregierung ein zweites Reformpaket im Herbst, um die Sozialbeiträge zu senken. Verbandspräsident Dittrich sagte der Bild-Zeitung, Ziel müsse sein, die Lohnzusatzkosten wieder Richtung 40% zu bringen. Der erwartete Anstieg der Rentenbeiträge ab 2028 müsse durch Senkungen bei Kranken- und Pflegebeiträgen mindestens kompensiert werden. Die USA feiern heute die 250-jährige Geschichte ihres Landes. An dem ohnehin traditionsreichen Feiertag werden dieses Jahr besonders große Feierlichkeiten erwartet. Größere Partys sind in Metropolen wie New York, Boston und Los Angeles angekündigt. In der Hauptstadt Washington gibt es eine Unabhängigkeitsparade. Über den Tag verteilt sollen außerdem Kampfjets, Hubschrauber und die Air Force One über die Stadt fliegen. Pierre Mertesacker ist offenbar bereit, einen Job beim Deutschen Fußballbund zu übernehmen. Inmitten der Diskussionen um eine mögliche Verpflichtung von Jürgen Klopp als neuen Bundestrainer und dem angekündigten Abschied von DFB-Sportgeschäftsführer Andreas Rettig würde er Verantwortung übernehmen. Das sagte Mertesacker im ZDF, wo er aktuell als WM-Experte arbeitet.
3: Was genau er sich vorstellt, hat Mertesacker nicht gesagt und einen Zusammenhang mit den Verhandlungen des DFB mit Jürgen Klopp scheint es auch nicht zu geben. Aber der 2014er Weltmeister sagt, irgendwann mal beim DFB zu arbeiten und dem deutschen Fußball etwas zurückzugeben, dafür stehe er natürlich zur Verfügung. Mertesacker hatte bis zum Sommer die Nachwuchsabteilung seines letzten Vereins FC Arsenal in London geleitet. Thomas Thonfeld, Sportredaktion.
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5: Hallo, schön, dass ihr eingeschaltet habt. Willkommen bei unserer Sendung über die Friedensschule Osnabrück.
6: Bevor wir ganz viele Sachen unserer Schule vorstellen, haben wir euch ein ABC vorbereitet.
7: Im ABC sind die wichtigsten Begriffe, die unsere Schule beschreiben.
8: Im Laufe der Sendung werden wir versuchen, alle Begriffe des ABCs zu verdeutlichen.
9: A wie?
7: Anfang. Jeden Morgen, zum Beispiel im Lernbüro, erfahren, was am Tag passiert.
9: B wie?
6: Büro, Lernbüro, da lernen wir.
9: C wie?
7: Container, also ein Gebäude von uns.
9: D wie?
7: DurchstarterInnen und Durchstarter-Gradientenkonzept. Bei uns an der Schule kann man sich sozusagen verschiedene Statusen erarbeiten.
9: E wie?
6: Einheit, wir lernen zusammen.
9: F wie?
7: Füreinander da sein. Ja, wir sind füreinander da und helfen uns gegenseitig.
9: G wie?
7: GN, das ist eine Abkürzung für Gelingsnachweis, also Test.
9: H wie?
6: Hausaufgaben, in dieser Schule haben wir keine Hausaufgaben.
9: I wie?
7: Individuell, also wir können aussuchen, was wir lernen und zu jeder Zeit können wir lernen.
9: J wie?
7: Jeder ist willkommen.
9: K wie?
7: Krisenbüro. Das Krisenbüro gibt es für LernpartnerInnen, die eine Auszeit vom Lernen brauchen.
9: L wie?
7: Lernpartner oder LernpartnerInnen. Das sind die Schüler oder Schülerinnen von uns.
9: M wie?
7: Miteinander.
9: N wie?
6: Neubau. Da wird unsere Schule gebaut.
9: O wie?
6: Offene Werkstatt. MINT, in der offenen Werkstatt werden Bio, Chemie und Physik angeboten.
9: P wie?
7: Projekte und Preise. Unsere Schule hat schon sehr viele Projekte gemacht, auch sehr schöne und auch sehr viele Preise gewonnen.
9: Q wie?
7: Quellen. Wir geben an, wo unsere Informationen herkommen.
9: R wie?
7: Ruhe im Lernbüro. Wir sollen alle sehr konzentriert miteinander lernen.
9: S wie?
7: Schulfahrten, also zum Beispiel eine Schulfahrt nach Bad Blankenburg.
9: T wie?
6: Tag der offenen Tür. Das ist so ein- oder zweimal im Jahr.
9: U wie?
10: Unterstützung. Die LernbegleiterInnen, aber auch die LernpartnerInnen helfen uns beim Lernen.
9: V wie?
10: Vielfältig. Bei uns gibt es viele unterschiedliche Menschen, die alle anders lernen.
9: W wie?
7: Werkstätten. Zum Beispiel eine Skateboard-Werkstatt, wo man ein Skateboard macht.
9: X wie?
10: Wie Xylophon. Also das hat was mit Musik zu tun und wir haben sehr viele Xylophone.
9: Y wie?
7: YouTube. Also Lernvideos gucken wir auf YouTube.
9: Z wie?
6: Zeit. Wir bekommen die Zeit, die wir brauchen.

0: Unsere Schule ist ja noch sehr jung und darüber haben wir mit unserem Schulleiter Christoph Wiebke gesprochen.
1: Sie sind seit Anfang der Friedensschule schon dabei. Wie sind Sie auf die Idee gekommen, die Friedensschule zu gründen?
2: Ja, also die Friedensschule ist ein Projekt, das über mehrere Jahre entstanden ist. 2011 gab es eine erste Idee, dass sich in der Schullandschaft hier in Osnabrück etwas ändern soll. Und seit 2019 gab es dann einen Ratsbeschluss und 2021 hatten wir dann die Möglichkeit, darüber nachzudenken, wie wir zukünftig in der Friedensschule arbeiten wollen. Und 2021 im Sommer wurde dann die Friedensschule gegründet und wir konnten loslegen.
3: Was unterscheidet die Friedensschule von anderen Schulen?
2: An der Friedensschule stehen die LernpartnerInnen im Mittelpunkt. Und bei den LernpartnerInnen sind wir schon mal bei einer der wesentlichen Unterschiede zu anderen Schulen. Bei uns heißen die Kinder nicht Schülerinnen und Schüler, sondern LernpartnerInnen. Die Lehrer nicht Lehrer, sondern Lernbegleiter. Und das soll unsere pädagogische Haltung ausdrücken, dass wir die Kinder auf ihrem persönlichen Prozess hin zu eigenständigen Menschen, die zukunftsorientierte Kompetenzen mitbringen, begleiten.
0: Was ist das Besondere am Lernkonzept?
2: Ja, in der Friedensschule arbeiten wir in Lernbüros, in Werkstätten und in Projekten. Die Kinder haben in den Lernbüros die Möglichkeit, selbst organisiert an den Fächern Deutsch, Mathe und Englisch zu arbeiten. Sie werden dabei durch ihre Coaches begleitet, haben einmal in der Woche eine Lernbegleitung, wo darüber gesprochen wird, welche Ziele verfolgt werden sollen. Und ob die Ziele der letzten Woche erreicht worden sind und wie der Lernprozess weitergehen soll. In den Werkstätten haben sie die Möglichkeit, handlungsorientiert in den verschiedenen Fachbereichen zu arbeiten und ihre Talente zu entdecken. Und in den Projekten dürfen sie sich mit Projektinhalten beschäftigen, die sie besonders interessieren.
1: Nennen Sie uns drei Dinge, die Sie am besten an der Schule finden.
2: Die LernpartnerInnen, die LernbegleiterInnen und die Schulhunde.
1: So, danke schön. Das waren ja schon sehr viele Infos und das war's.
4: Das war Christoph Wiebke, unser Schulleiter. Jetzt kommt erstmal ein bisschen Musik.

0: Jetzt habt ihr unser Konzept kennengelernt und nun gehen wir mehr ins Detail.
1: Ey, was ist Coaching?
0: Das ist ein Lernbegleiter oder Lernbegleiterin in unserer Schule, die sich beim Lernen unterstützen. Jede Woche trifft man sich mit seinem Coach, bespricht die Ziele, wie es gerade läuft und ob man Probleme hat. Man kann auch den Coach wechseln, aber das geht nur mit einer guten Begründung. Also Coach ist wie eigentlich Lehrer.
1: Aber was ist eigentlich Lernbüro?
0: Oh, das kann ein bisschen länger dauern, aber okay. Das Lernbüro ist ein großer Raum mit vielen Schreibtischen. Jeder hat neben dem Schreibtisch ein kleines Mini-Regal mit einem kleinen Tresor, wo man zum Beispiel während der Pause, in der Nacht Geld oder iPads einschließen kann. Die Lernbüros sind zurzeit noch in den Mobilklassen, also in Container, untergebracht. Im Vorraum vom Lernbüro gibt es einen iPad-Schrank. Da kann man in den Pausen oder während der Nacht sein iPad aufladen. Es gibt verschiedene Lernbüros, zum Beispiel das Lernbüro Grün, Blau oder Lila. In den Lernbüros wird gelernt, und zwar alle Lernpartner und LernpartnerInnen in ihrem eigenen Tempo. Jedem Lernbüro ist eine Lernbegleitung anwesend, die man um Hilfe fragen kann. Außerdem hat jeder Lernpartner oder LernpartnerIn einen Klotz aus Holz mit zwei Farben auf einer Seite, grün und auf der anderen Seite rot. Wenn man ihn auf grün stellt, heißt das, dass man sich meldet, also eine Frage hat. Wenn man ihn auf rot stellt, heißt das, dass man nicht gestört werden möchte.
1: Und was sind eigentlich Lernbegleiter und Lernpartner?
0: Lernbegleiter oder LernbegleiterInnen sind die Lehrer. Die heißen nicht nur anders, sondern haben auch andere Aufgaben. Sie helfen uns, unseren eigenen Lernweg zu finden und geben uns Tipps, wie wir besser lernen können. Die Schüler oder SchülerInnen in unserer freien Schule heißen Lernpartner oder LernpartnerInnen. Denen können wir zusammen lernen und uns gegenseitig helfen.
1: Alles klar, verstanden. Jetzt kommt eine kurze Musikpause und dann geht's weiter.

0: Hallo, hier sind wir wieder und ich frage jetzt mal Mathis, was es alles gibt. Mathis, was sind eigentlich iPads?
1: iPads, also wir arbeiten da an iPads außer Neustarter. Wir laden unsere Materialien im Internet runter. Dafür haben wir eine externe Webseite.
0: Aha, und was sind Neustarter oder Lernprofi?
1: Wir haben Neustarter, Starter, Durchstarter und Lernprofi. Bei uns startet man als Starter. Dann hat man verschiedene Rechte. Man darf sein iPad nutzen und wenn man fragt, darf man Musik hören. Aber wenn man Neustarter ist, darf man das iPad nur benutzen, wenn man es wirklich braucht. Nach Absprache mit dem Lernbegleiter kann man auch wieder aufsteigen durch Durchstarter, aber Lernprofi kann man erst ab der 8. Jahrgang werden.
0: Und was sind Clubs?
1: Clubs kann man sich als so etwas wie normaler Unterricht vorstellen. Es gibt einen Englischclub, einen Deutschclub und einen Matheclub. Man kommt in einem Club, wenn man in diesem Fach Hilfe braucht. Ein Lehrbegleiter ist immer anwesend und gibt auch mal Aufgaben.
0: Tschüss und danke. Gleich geht's weiter mit Werkstätten. Das erfahrt ihr bei der anderen Gruppe. Jetzt kommt erstmal Musik.

0: An der Friedensschule lernt man im Lernbüro die Hauptfächer Mathe, Deutsch und Englisch.
1: Die Nebenfächer finden meistens in den Werkstätten statt. Dort kann man seine Interessen nachgehen, zum Beispiel Tennis spielen oder bei der Radiowerkstatt mitmachen. Wir schauen uns jetzt zwei Werkstätten genauer an.
0: Als erstes haben wir die Ferdi-Werkstatt besucht.
2: Wer ist überhaupt Ferdi?
3: Ferdi, das ist unser Schulhund und das Haustier von meinem Mann und mir. Zu Hause ist der Haustier und hier in der Schule ist der Schulhund.
0: Wir haben gehört, dass in Ihrer Ferdi-Werkstatt viel geforscht wird. Was genau wird geforscht?
3: Wir erforschen erstmal alles Allgemeine zum Thema Hund. Wie lernt ein Hund Tricks? Was braucht ein Hund, um glücklich und gesund zu sein? Oder was frisst ein Hund vielleicht auch? Was gehört zur Pflege dazu? Und danach dürfen sich die LernpartnerInnen selber ein Thema suchen, zu dem sie forschen möchten. Also zum Beispiel kann das sein, woher kommt überhaupt der Hund, wie ist aus einem Wolf ein Hund geworden.
2: Könnte theoretisch jeder Hund Ferdis Rolle übernehmen oder nur besondere Hunde?
3: Unser Hundetrainer hat gesagt, theoretisch kann das eigentlich jeder Hund. Aber natürlich ist es schon wichtig, dass ein Hund sehr wesensfest ist. Das bedeutet, dass er sehr sicher ist und nicht unsicher. Hunde, die unsicher sind, können natürlich auf schnelle Bewegungen, auf Lautstärke mit Stress reagieren. Und wir möchten ja, dass es dem Hund in der Schule gut geht. Und deswegen sollten das also Hunde sein, die sehr stressresistent sind und wenig Stress empfinden. Und Ferdi ist sehr, sehr stressresistent.
0: Wie sind Sie auf die Idee gekommen, die Ferdi-Werkstatt zu gründen?
3: Ferdi ist, als wir ihn neu bekommen haben, war er schon etwas älter. Dann musste er in der ersten Woche direkt einmal ausnahmsweise mit in die Schule, weil er noch nicht alleine bleiben konnte. Und er kam bei mir mit in meine alte Schule und er war so super entspannt mit allem. Und da haben wir festgestellt, dieser Hund muss Schulhund werden. Und als ich hierhin kam, war er schon mit der Ausbildung fast fertig. Und ich dachte, cool, hier habe ich sogar die Möglichkeit, eine Werkstatt zu machen, wo es nur um Ferdi geht. Das ist ja noch viel cooler, als ihn einfach nur so im Unterricht methodisch mit einzubringen oder einzubinden. Also, dass er irgendwelche Arbeitsblätter holt oder Aufgaben aussucht. Das ist ja hier noch besser.
1: Wie ihr gehört habt, ist Ferdi unser Schulhund. Und man kann ihn auch in der Werkstatt kennenlernen.
0: Eine andere tolle Werkstatt ist der Buchclub. Auch den haben wir genau angeschaut und mit Martin Höpke, den zuständigen Lernbegleiter, besprochen.
1: Was genau ist die Buchclub-Werkstatt?
4: Der Buchclub heißt Lesen ist meine Superkraft und ich möchte dort den Kindern ermöglichen, nach ihren Interessen Jugendbücher zu lesen. Also es geht darum, für jedes Kind ein gutes Buch zu finden, woran es Spaß hat. Und dann setzt man sich viel lieber mit Literatur auseinander, als wenn das der Lehrer sozusagen immer vorgibt.
1: Dürfen die Kinder ihre Bücher selber auswählen?
4: Ja, also ich habe einen Bogen vorbereitet, den die Kinder ausgefüllt haben. Und dann konnte ich genau sehen, was sind ihre Leseinteressen oder ob sie viel lesen oder wenig lesen. Und danach habe ich mit jedem ein persönliches Gespräch geführt, um rauszufinden, worauf sie Lust haben. Und dann haben wir gemeinsam für jeden was gefunden. Und ganz viele Kinder hatten schon ein Buch dabei, was sie gerne lesen wollten. Und die keine Ideen haben, haben dann durch mich Anregungen bekommen, durch das Gespräch und haben dann was gefunden, was ihnen richtig Spaß macht. Also die Antwort ist ja, sie dürfen Bücher auch selbst mitbringen.
1: Was sollen die Kinder dabei lernen?
4: Spaß am Lesen. Ich sage immer, es gibt kein Kind, das nicht lesen will, sondern es gibt nur Kinder, die noch nicht das richtige Buch gefunden haben. Und das ist so mein Anspruch, was Passendes für die Kinder zu finden. Und wenn man dann sowas findet, dann glaube ich, dass ganz, ganz vielen das Lesen Spaß machen kann. Aber Lesen ist viel mehr als nur Spaß, sondern auch sowas wie in andere Welten abtauchen. Zum Beispiel, wenn ich Harry Potter oder sowas lese, in so eine Fantasy-Welt einzutauchen. Freude zu haben, zu lachen, wenn ich irgendwie Gregs Tagebuch lese. Aber auch sich mit mir selber auseinanderzusetzen. Ich glaube, wenn Kinder und Jugendliche etwas lesen über erste Liebe oder über Probleme in einem Jugendbuch, die sie selber vielleicht auch haben oder die sie auch kennen, dann vergleicht man das. Wie geht es der Figur damit? Wie geht es mir persönlich damit? Und das schafft ganz viel Auseinandersetzung mit sich selbst, mit dem eigenen Leben. Und das finde ich total spannend. Und das ist nicht nur bei Kindern so, sondern auch bei mir als Erwachsenem. Ich lese auch jeden Tag und total gerne. Und das ist immer ein Auseinandersetzen mit sich selbst, ein sich weiterentwickeln, ein Nachdenken über das Leben, über die Gesellschaft. Und damit können Kinder natürlich auch schon anfangen.
1: Können Sie die Buchclub-Werkstatt empfehlen und warum?
4: Ja, ich kann sie empfehlen, sonst hätte ich sie ja nicht gemacht. Und es ist schön, weil man dort Ruhe hat und Entspannung hat. Man kann sich dort hinsetzen und hinlegen und sich ein Plätzchen suchen, manchmal auch bei gutem Wetter auch draußen auf den Bänken unter einem schönen grünen Baum, einem blauen Himmel und dann für sich lesen. Das ist so der erste Teil. Und ja, die Kinder lernen aber auch etwas kreativ dazu zu gestalten. Sie können auch eine Art GN machen, und zwar im Bereich Literatur in Deutsch, indem sie eine Buchkiste oder ein Flipbook kreativ gestalten zu ihrem Lieblingsbuch und das dann präsentieren. Und da lernt man natürlich auch ganz viele andere Dinge wie Sorgfalt, Kreativität, wie fasse ich ein Buch zusammen, wie mache ich einen Steckbrief über eine Figur aus dem Buch, wie schreibe ich eine Rezension, also eine Bewertung des Buches, gebe ich dem Buch 7 Sterne von 10 oder 10 von 10 und begründe das. Also solche Dinge kann man dort lernen. Ich würde zusammenfassen: Freude, Leidenschaft am Lesen, Entspannung, Kreativität und Gestaltung. So würde ich das zusammenfassen. Ja.
1: Jetzt habt ihr 2 tolle Werkstätten kennengelernt.
0: Dass der Buchclub so cool ist, haben uns auch die Lernpartner und LernpartnerInnen erzählt.
1: Warum hast du den Buchclub gewählt?
5: Weil ich Lust zum Lesen hatte und weil ich zu Hause in eine Leseflaute gekommen bin.
6: Ich habe den Buchclub gewählt, weil ich eigentlich gerne lese und damit ich meine Konzentration fördern kann.
7: Weil ich Bücher liebe.
0: Weil ich mein Lesen fördern wollte. Ich auch am Lesen interessiert war, auch so zu Hause hatte ich schon über Bücher durchgelesen, weil es mir langsam langweilig wurde, habe ich mich dem Buchclub angeschlossen. Ja, und jetzt bin ich da drin und habe sehr viel Spaß beim Lesen.
1: Wir, die Friedensschule, machen auch eigene Projektarbeiten an unserer Schule.
0: Zum Beispiel können wir auch Lernbegleiter, auch wir Lernpartner im Lernpartnerrat, Projekte vorstellen und erstellen. Nach einer kurzen Unterbrechung lernt ihr ein schönes Projekt kennen. Wenn ihr mehr wissen wollt, bleibt dran.

0: Neben den Werkstätten gibt es auch Projekte. Eins der Projekte ist das Projekt Demo-KI. Dazu hat Julian ein Interview mit Maximilian Knolle geführt. Er ist der Lernbegleiter, der das Projekt Demo-KI erfunden hat.
1: Ich bin jetzt mit einem Interview mit Herr Knolle für die Projekte und dabei sind wir beim Demo-KI-Projekt. Und Herr Knolle sagt einmal Hallo.
2: Hallo, moin.
1: Wir haben ein paar Fragen für Sie und Sie können die beantworten. Was ist das Demo-KI-Projekt und welches Ziel hat es?
2: Also das Demo-KI-Projekt ist ein Projekt, was wir hier an der Friedensschule entwickelt haben. Das versucht, Demokratie und KI-Bildung miteinander zu vereinen. Mhm. Und zwar auf drei Ebenen. Also nicht nur, was KI also alles so Tolles kann, sondern auch, wie sie funktioniert, also was dahinter steht. Und vor allem auch wollen wir beleuchten, was KI mit uns macht, jetzt, aber auch in Zukunft.
1: Okay, dann kommt die zweite Frage. Warum gibt es das Demo-KI-Projekt?
2: Das Demo-KI-Projekt ist entstanden, weil das regionale Landesamt, das sitzt hier in Osnabrück, und die Polizei in Osnabrück auf uns als Schule zugekommen sind und gesagt haben, sie würden gerne ein Demokratieprojekt machen für Demokratiebildung. Und da haben wir dann als Schule gesagt, das ist super, das wollen wir gerne machen, haben aber den KI-Aspekt da mit reingebaut.
1: Also ist die Zielgruppe eher für Jüngere?
2: In dem Projekt gehen wir auch in die Gesellschaft. Also grundsätzlich machen wir das Projekt hier bei uns an der Schule mit LernpartnerInnen. Mhm. Aber die LernpartnerInnen gehen auch in die Gesellschaft, nicht nur in Osnabrück, sondern wir waren jetzt auch in Hannover zum Beispiel. Und wir stellen die Produkte, die wir entwickeln in der Werkstatt, auch für alle vor. Und wir machen Workshops jetzt auch demnächst jetzt für SeniorInnen.
1: Was waren die größten Herausforderungen, die es gab, um das Demo-KI-Projekt umzusetzen?
2: Ich glaube, die Herausforderung ist jedes Mal, wenn wir das Projekt machen, weil wir jedes Mal irgendwie was Neues entwickeln wollen ja auch und wir uns an die Gegebenheiten anpassen müssen und sich KI ja in letzter Zeit, wie alle merken, sehr schnell weiterentwickelt und wir dann halt immer am Ball bleiben müssen.
1: Gab es besondere Meilensteine oder Erfolge für das Projekt?
2: Auf jeden Fall. Also wir haben direkt mit einem schönen Preis gestartet, mit dem Preis von der Stiftung Bildung. Das ist schon länger her, aber jetzt der neueste Meilenstein ist der KI-Schulpreis auch, der ausgegeben wurde. Da haben wir den ersten Platz im Bereich Teilkonzept bekommen und danach dann noch als Meilenstein auch noch den Präventionspreis, den deutschen, der uns in Hannover verliehen wurde, wo wir auch hinfahren konnten.
1: Wie sieht die zukünftige Entwicklung vom Demo-KI-Projekt aus?
2: Wir versuchen uns immer weiterzuentwickeln, aber wir versuchen auch, die Produkte, die wir entwickeln, mit den LernpartnerInnen zusammen, an andere Schulen zu bringen. Und das ist so unser großes Ziel, dass das Projekt auch an anderen Schulen zumindest teilweise durchgeführt werden kann.
1: Wie können interessierte Nutzer das Projekt unterstützen?
2: Grundsätzlich kann man uns unterstützen, indem man unsere Produkte testet und uns ein Feedback dazu gibt. Das heißt, wenn man die Produkte auch mal selber ausprobiert und merkt, da fehlt noch was oder da könnte man was verändern, dann sind wir auf jeden Fall dankbar über jedes Feedback.
1: Was motiviert dich persönlich, an diesem Projekt zu arbeiten?
2: Dass man sieht, dass die LernpartnerInnen Spaß daran haben, Produkte zu entwickeln, diese zu testen. Ich glaube, dass der Ansatz schön ist, auch für die LernpartnerInnen, weil es nicht eine ganz normale Werkstatt ist, wo einer was erzählt und das wird dann gemacht, sondern sie können auch mitentscheiden, ganz im demokratischen Sinne.
1: Was denkst du, ist die wichtigste Botschaft, die Demo-KI vermitteln möchte?
2: Dass wir beim Nutzen von KI, also was wir in Zukunft machen werden, auch wenn wir es vielleicht gar nicht merken, immer auch darauf achten müssen, was KI mit uns macht.
1: Wo können interessierte Personen über das Demo-KI-Projekt herausfinden?
2: Wir haben eine eigene Homepage, das ist demoki.info. Da kann man draufgehen, sich alles anschauen, was wir so machen. Aber wenn man über den Verlauf des Projektes informiert werden möchte, dann haben wir auch eine Instagram-Seite, @demoki_projekt.
1: Was halten Sie persönlich von KI, beziehungsweise wie benutzen Sie KI?
2: Ich benutze KI fast täglich mittlerweile, hauptsächlich als Partner bei Aufgaben. Ich gebe immer meine ersten Ideen in KI ein und lasse mir dann daraus gegebenenfalls ein paar Vorschläge machen, wie ich daran weiterarbeiten könnte. Also ich versuche immer als erstes meine eigene Idee in die KI einzuspeisen, um mit ihr dann an dieser eigenen Idee zu arbeiten und weniger mir Ideen vorgeben zu lassen.
1: Okay, danke. Das war das Interview.
2: Total gerne.
0: Das war das Interview, wo Julian mit Maximilian gesprochen hat über das Projekt Demo-KI. Jetzt, wo wir über den Schulpreis gesprochen haben und was er für die Schüler bedeutet, wollen wir einen Blick in die Zukunft werfen. Das Schulgebäude wird bald fertig sein. Der Neubau wird eine wichtige Veränderung für uns bringen. Es werden viele neue Möglichkeiten für uns.
3: Wir stehen vor dem Neubau mit unserem Schulleiter Herr Wiebke, weil wir uns mal hier umschauen wollen.
4: Was gibt es alles im Neubau und warum?
5: Ja, also wir haben in unserem Neubau eine riesengroße Mensa. Wir haben dort insgesamt zwei große Lernbüroflächen, einen großen Marktplatz. Dann gibt es ganz viele Technik- und Werkenräume. Dann haben wir eine große Küche, dann haben wir Räume für den Kunstunterricht, für den Textilunterricht, dann haben wir einen großen Naturwissenschaftsbereich und dann haben wir eine Sporthalle. Und auf der Sporthalle haben wir noch eine riesengroße Dachterrasse, die richtig cool sein wird. Und dann haben wir natürlich noch unfassbar schöne Außenanlagen und einen schönen Schulhof.
6: Warum gibt es das alles?
5: Ja, wir möchten für euch natürlich die besten Lernbedingungen herstellen und wie ihr ja wisst, haben wir ein ganz besonderes Konzept, in dem ihr viel individuell, aber auch mit anderen Kindern zusammenarbeiten könnt und dafür haben wir dann die besten Räumlichkeiten mit den Architekten und der Stadt geplant und die werden gerade umgesetzt, damit ihr bestmöglich lernen könnt.
3: Wann wird der Neubau fertig?
5: Geplant ist, dass der Neubau im Frühjahr 2028 fertiggestellt wird und dann geht es darum, dass wir alle gemeinsam einen günstigen Termin finden, um einzuziehen.
6: Wie fühlen Sie sich mit dem Neubau?
5: Ich bin jeden Tag total froh, wenn ich sehe, dass die fleißigen Arbeiter daran arbeiten, dass wir in naher Zukunft eine schöne und super ausgestattete Schule haben. Da freue ich mich jedes Mal.
6: Was ist für Sie persönlich am allerbesten?
5: Persönlich für mich ist erstmal am allerbesten, dass der Bau jetzt losgegangen ist und dass wir im August schon Richtfest feiern können und dass wir sehr, sehr großzügige Räume haben werden, die sehr hell sind und wir alle zusammen eine sehr gute Zeit da verbringen werden.
6: Danke.
5: Sehr gerne.
7: Das war unsere Radiosendung.
8: Wer die live dabei sein wollt, werdet ein Teil unserer Schulgemeinschaft und erlebt selbst, was wir hier alles machen.
7: Danke. Danke.

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1: Ich bin Thomas Brockt. Die AfD wird auch künftig vom Spitzenduo Alice Weidel und Tino Chrupalla geführt. Beim Bundesparteitag heute in Erfurt wurden beide für 2 Jahre im Amt bestätigt. Weidel erhielt 81,3%, Chrupalla 70%. Für Chrupalla ein deutlicher Dämpfer, für Weidel ein leichtes Plus im Vergleich zu 2024. Ringsum den Parteitag in Erfurt gibt es massive Proteste gegen die AfD. Extremwetter im Frühjahr und der Krieg im Nahen Osten haben für Reisende zu erheblichen Einschränkungen geführt und damit zu zahlreichen Konflikten mit Reiseanbietern. Die Schlichtungsstelle Reise und Verkehr verzeichnete im ersten Halbjahr einen Rekord an Beschwerden. Mehr als 29.400 Schlichtungsanträge sind dort in den ersten 6 Monaten eingegangen.
2: Ein Großteil der Beschwerden, nämlich 83%, entfiel auf den Flugverkehr. Gründe waren hier vor allem wetterbedingte Flugstreichungen, Ausfälle durch Streiks oder den Krieg in der Golfregion. In rund 14% der Fälle ging es um den Bahnverkehr und hier fast ausschließlich um Verspätungen. In mehr als 80% aller Konfliktfälle konnte die Schlichtungsstelle eine Einigung erzielen. Diana Kramer, Nachrichtenredaktion.
1: Die USA feiern heute die 250-jährige Geschichte ihres Landes. An dem ohnehin traditionsreichen Tag werden dieses Jahr besonders große Feierlichkeiten erwartet. Größere Partys sind in Metropolen wie New York, Boston und Los Angeles angekündigt. In der Hauptstadt Washington gibt es eine Unabhängigkeitsparade. Über den Tag verteilt sollen außerdem Kampfjets, Hubschrauber und die Air Force One über die Stadt fliegen. Bei der Fußball-Weltmeisterschaft geht es heute mit den ersten Achtelfinalspielen weiter. Dabei trifft Deutschland-Bezwinger Paraguay auf Vize-Weltmeister Frankreich. Und Mitgastgeber Kanada bekommt es mit Marokko zu tun, dem Halbfinalisten von 2022.
3: Es hat ja bei dieser WM schon Überraschungen gegeben, wenn wir nur daran denken, dass wir, glaube ich, alle heute Abend die deutsche Mannschaft im Achtelfinale gegen Frankreich erwartet hatten und nicht Paraguay. Dazu kommt die extreme Hitze, die am Spielort in Philadelphia erwartet wird. Also das wird kein Selbstläufer für die Franzosen. Genau wie für Marokko, die individuell schon klar besser besetzt sind als Kanada. Aber der Achtelfinaleinzug, der hat im Land des Mitgastgebers für eine kleine Euphoriewelle gesorgt. Und mal sehen, wie weit diese Welle die Mannschaft jetzt trägt. Thomas Thonfeld, Sportredaktion.
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4: Sie hören die Radioreise mit Alexander Tauscher. Ich grüße Sie. Diesmal geht es nach Schweden in die südliche Provinz Skåne. Wir baden in der eiskalten Ostsee und im verschneiten Wald. Dazwischen gibt es eine heiße Sauna. Kulinarisch erwartet uns eine Mixtur von Kräutern bis Lakritz. Kein Witz, alles mit diesen Gästen hier.
5: Hey, jag heter Alfred Wagenius och ni ska vara väldigt välkomna till Skåne.
6: My name is Mia Jansson and I'm working in Helsingborg as a cold bath ambassador.
7: Ich bin Guillaume. I'm working at Helsingborg, Cold Bathhouse, Garbados.
8: Mitt namn är Pernilla och jag jobbar här på Vismalövs Café och Bagarstuga.
9: Ich bin Stefan Edenborg.
10: Und ich bin Anita Zeme und ich bin ein Kräuterhexe.
11: My name is Martin Jörgensen and I'm from Läckesfabriken in Sweden.
12: Hej, jag heter Anna Eliasson och idag så ska vi ut och skogsbada utanför Helsingborg.
13: My name is Tina and I'm a wine producer in south of Sweden.
4: Ja, in Südschweden verbreitet Tina einen Hauch von Toskana. Auch das ist eine Geschichte, einige Aha-Erlebnisse und viel nordisches Gefühl. Ich sage einfach Hi.
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0: Das ist die Radioreise, die Sie zu neuen Horizonten bringt und damit Reiselust wecken soll. Im Studio Alexander Tauscher, herzlich willkommen hier bei uns in dieser Show. Ich freue mich, endlich wieder einmal im schönen Schweden zu sein und stelle in dieser Sendung die südlichste Grafschaft dieses skandinavischen Landes vor. Es geht nach Skåne, so sagen es die Schweden. Bei uns ist diese Region auch als Grafschaft Skånen bekannt. Sie ist der Zusammenschluss von Malmö und Kristianstad. Skåne umfasst auch einen sehr kleinen Teil von Halland. Diese Region, sie hat alle Zutaten für einen guten Urlaub. Wälder und Felder, Strände und Orte voller Leben. Am bekanntesten ist sicher Malmö, Helsingborg sowie auch die charmante Universitätsstadt Lund. Wir beginnen diese Radioreise jetzt mit einem wirklich eis- und dann heißkalten Vergnügen, mit dem Kaltbaden. Diese skandinavische Tradition wird rund um Helsingborg besonders intensiv gelebt. Das erklärt uns gleich die Kaltbadebotschafterin dieser Stadt, und zwar Mia.
1: Here in Helsingborg we have been doing this cold bath thing for almost 150 years.
0: Hier in Helsingborg wird das Kaltbaden bereits seit 150 Jahren betrieben.
1: This is a town where you can meet persons.
0: Hier sieht man in Helsingborg am Strand Menschen, die das ganze Jahr über früh um 9 Uhr mit dem Bademantel zum Wasser gehen, ins Wasser hineingehen, das ganze Jahr über.
1: The whole year around. So here in Helsingborg it's always bath weather.
0: Hier in Helsingborg ist also immer Badewetter.
1: The whole year around.
0: Das ganze Jahr über.
1: When you do this, it's like when you are sitting in the sauna. Of course, you can bath without having the sauna.
0: Zum einen kann man direkt ins kalte Wasser gehen, aber natürlich bequemer ist es und angenehmer, zuerst in die Sauna zu gehen, sich aufzuwärmen und dann in das kalte Wasser hineinzugehen. Und wenn man dann herauskommt, ist es wie nach einem 6,5 Kilometer Jogginglauf.
1: And it's almost like you have been out running for 6.5 kilometers. That's why it's so good for your heart and your veins to do this.
0: Deswegen ist das so gesund für das Herz und die Venen, dies zu tun.
1: You can imagine and you can feel this right now, since you have been.
0: Man spürt das. Ich war viermal im kalten Wasser, viermal drin. Man spürt, wenn man herauskommt, zum einen das Entspannte, aber zum anderen auch die Energie, die man hat, dass man jetzt viel mehr machen könnte, wie viel man jetzt Power in sich hat.
1: Isn't it a good feeling?
0: A very good feeling, really. It's and it makes you even younger, yes?
1: Yes, yes.
0: Man fühlt sich
1: you can
0: jünger.
1: Almost say it's like an anti-age process.
0: Es ist auch ein Junghalteprogramm für die Haut, ein Anti-Aging, weil durch das in die Sauna gehen, in das kalte Wasser gehen, öffnen sich die Poren, die Haut wird glatter. So I have to go twice a day.
1: Yeah. Gymnastic program.
0: Gymnastik für die Haut,
1: yeah, yeah,
0: ist
1: yes.
0: Das.
1: Cold bathing to bath sauna.
0: Bereits seit dem Mittelalter oder bereits seit der Steinzeit, seitdem zelebriert man dieses ins kalte Wasser gehen, dieses Kaltbaden.
1: In the Middle Age, the Stone Age actually. So it's something that it's a cultural inheritance.
0: Dieses Kaltbaden ist seit kurzem auch UNESCO-Weltkulturerbe, um eben dieses Kaltbaden für die folgenden Generationen zu bewahren als Tradition und es weiterzugeben, um auch der jungen Generation zu lernen, wie man gesund bleibt durch Kaltbaden.
1: It's good for your heart, it's good for getting to know people, be seen and talk to people.
0: Es hat mehrere positive Aspekte. Zum einen natürlich fühlt man sich gut, aber auch dadurch, dass man nackt ist, empfindet man eine gewisse Freiheit. Man wird als nackter Mensch gesehen, man wird so gesehen, wie man als Mensch ist. Und das gibt einem eine gewisse Wärme auch. Und natürlich kann man auch mit Menschen in der Sauna sprechen.
1: You are seen as the person that you are. You are unique. You are fantastic.
0: In der Sauna zeigt man, indem man nackt ist, dass man einzigartig ist, dass man ein einzigartiger Mensch ist, nicht kopierbar, weil man keine Kleidung hat.
1: Without any clothes on. Helsingborg is unique. We have three cold bath houses in one city.
0: Hier in Helsingborg gibt es in einer Stadt drei dieser Kaltbadehäuser.
1: I mean, if you go up to Stockholm, for instance, there is none.
0: Wenn man nach Stockholm gehen würde, dort gäbe es kein einziges dieser Kaltbadehäuser.
1: There are certain places along the coastline.
0: Es gibt auch weitere Orte hier entlang der Küste, wo man schon seit langem glaubt, dass Wasser einen gesünder macht.
1: So we put it together with the healthcare in a certain way that we have hospital along the coastline.
0: Wir haben hier in Hessenborough diese drei großen Badehäuser für die Öffentlichkeit, die übrigens sehr günstig sind. Aber es gibt auch entlang der Küste weitere und in anderen Teilen der Region kleinere, teils auch private Badehäuser und auch einige Kliniken, die bereits dieses Kaltbaden implementieren in ihre präventive oder auch dann in die intensivere Behandlung der Patienten. Hier in dieser Form in Hessenborough ist das einzigartig. Der Eintritt kostet weniger als 10 Euro und man kann von 9 Uhr morgens bis zum Abend hier bleiben, so lange wie man wollte, also auch einen ganzen Tag. Dieses Kaltbadehaus hat 361 Tage im Jahr offen, also faktisch immer.
1: And it's open 361 days a year. The Christmas Eve is actually the day.
0: Der Heilige Abend ist der Tag, an dem es hier die meisten Besucher gibt, weil alle nochmal vor dem Heiligen Abend baden und sich damit reinigen wollen, dieses Heiligabendbad genießen wollen. Kaltbaden macht auch müde Weihnachtsmänner wieder munter und der Heiligabend ist dann besonders wohlig warm. Mir brachte diese Reise den Stolz einer besonderen Mutprobe ein. Ich bin nämlich bei 6 Grad Wassertemperatur in die Ostsee gegangen, selbstredend nach einem ordentlichen Aufwärmen in der Sauna. Etwas ängstlich stieg ich die Treppe hinab, aber da gab es dann kein Zurück mehr, denn hinter mir wollten ja auch noch andere abtauchen in die Ostsee. 3, 4, maximal 5 Sekunden, zweimal so bis zur Schulter ins kalte Wasser und dann fühlt es sich an wie Champagner im Körper. Mehrere Badehäuser in Hessenborough haben diesen Brauch aufgenommen und bieten das Kaltbaden an. Sie nennen sich Kaubadhus und liegen entweder am See oder wie hier in Hessenborough am Meer mit dem Blick aus der Sauna direkt aufs Wasser. Da Frauen und Männer in Schweden getrennt saunieren, hat mich Saunameister Guillaume Smekans begleitet.
2: So you would start with to take a shower.
0: Man beginnt mit einer heißen Dusche, bekommt eine Peelingmasse, reinigt damit die Haut beim Nacktduschen, um die Haut zu öffnen, um sie bereits weich zu machen. Dieses Reinigen mit der Peeling-Creme hilft dabei, in der Sauna schneller zu schwitzen und damit die Poren schneller zu öffnen.
2: And then you would sit in the sauna and enjoy the view of the sea.
0: Dann sitzt man in der Sauna, schaut hier auf die Ostsee und schaut vis-à-vis auf die dänische Stadt. You look to
2: Helsingør.
0: Man schaut rüber nach Helsingør.
2: And after that you would go into the water. You would go down the stairs.
0: Und dann kommt man heraus, nimmt das Badetuch mit, ist nackt, geht zur Treppe und denkt an das Atmen.
2: Feelings. You should breathe with the tummy.
0: Man soll möglichst tief atmen, also im Bauch möglichst tief ein- und ausatmen. So tief wie man kann.
2: Breathe out, you can. And then you should just don't think about anything, but just enjoy the view. Don't think about the cold.
0: Wenn man ins Wasser hineingeht, nicht an das kalte Wasser denken, den Blick genießen, meditieren.
2: And then the best part for me is to go back into the warmth again, into the sauna.
0: Und dann das Schönste ist, aus diesem kalten Wasser wieder hineinzugehen in die Sauna.
2: And you would do that 3 times.
0: Man macht es dreimal.
2: The first time would be to get rid of the dirt on the body, to get clean.
0: Beim ersten Mal das Schlechte wird aus dem Körper herausgezogen, der Körper wird gereinigt.
2: And the second time would be all your worrying going away.
0: Beim zweiten Kaltbaden gehen alle Sorgen weg.
2: And the third time would be to start anew.
0: Und das dritte Kaltbaden ist der Aufbau etwas Neuen.
2: Take a fresh start, a new start. You have to be naked for the hygiene reason.
0: Nackt ist man aus hygienischen Gründen und dann kann man wählen zwischen dem natürlich Wasser, Salzwasser der Ostsee oder einem Kaltwasserpool.
2: Oder more normal water in the small pool. We do have people that likes to do running and they are taking the opportunity to.
0: Es gibt auch besonders Sportliche, die kommen nicht hierher in das Kaltbadehaus, wechseln die Kleidung, ziehen ihre Running Shorts an, die Running Shirts, rennen im Wald ihre Runde, hier kann man joggen, aber auch Mountain Running betreiben und dann kommen sie zurück, ziehen sich um und gehen in die Sauna.
2: Then they came back and then they came to the sauna and the cold bath and the shower.
1: The sports persons who has been out running, they really enjoy the sauna because the heat in the sauna.
0: Das Gute auch, wenn Sportler nach dem Joggen hier in die Sauna gehen, lockert es die Muskeln und verhindert auch einen Muskelkrampf, den es ja sonst geben könnte nach besonderen sportlichen Aktivitäten, macht also auch die Muskeln gewissermaßen leichter.
1: because it's mending it. There is a history because Olympic Games in Berlin.
0: Sie erinnert an die Olympischen Spiele des Jahres 1936 in Berlin, als die finnischen Athleten ihre eigene Sauna mitbrachten, die auch genutzt hatten, sauniert hatten, und sie waren wunderbare, perfekte Runner bei den Wettkämpfen in Berlin.
1: They were during the race.
2: We do the off-course here and we like to pour water.
0: Guillaume ist auch ein Saunameister, der besondere Aufgüsse zelebriert, Aufgüsse mit Kräutern zum Beispiel. Und dann beginnt er mit dem Wedeln, und zwar mit dem Wedeln natürlich seines Tuches, und das unter bestimmten auch Rhythmen. Er hat meist entspannte Musik, aber es gibt auch verschiedene Wedeltechniken.
2: Sometimes play with some theme.
0: So you come from Belgium. It was also a new experience for you. Er kam ja aus Belgien. Guillaume ist kein Schwede, er kam aus Belgien. Was it a new experience?
2: Yes, it was new because I was used to the spa.
0: Er kannte die Spa-Anlagen, die es natürlich auch in Deutschland gibt, in Österreich, mit aufwendigen, großen Saunen. Aber hier ist das sehr simpel. Man hat nur die Sauna und nur das kalte Wasser, und mehr braucht er auch nicht.
2: For me, just perfect.
0: Some are afraid of heart attacks, something like this. Manche denken, sie könnten Herzprobleme bekommen. Is there a danger? Gibt es eine Gefahr?
2: I think you should talk to
0: Er sagt natürlich, wer eine kritische Gesundheitslage hat oder wer sich nicht sicher ist, sollte davor seinen Arzt konsultieren und dies nicht einfach so tun.
1: Really very, very important that you really
0: Mia ergänzt, es ist sehr wichtig zu spüren, was der Körper gerade erfährt, also sich selbst zu spüren, nicht in das Wasser hineinzuspringen, nicht zu tauchen, sondern wirklich ganz langsam reinzugehen und dann zu spüren, was das Herz tut oder was der Körper tut. Das Herz hat es nicht nur überlebt, sondern freudig aufgenommen. Es war nach der kalten Ostsee auch gar nicht mehr kalt gewesen, noch etwa eine Minute nackt vor der Sauna auf der Bank im Freien zu sitzen. Und nun wünsche ich mir ein Kaltbadehaus direkt in meiner Wohnung. Während das Kaltbaden in Schweden diesen langen und dunklen Winter zu überbrücken hilft, diesen Winterblues auch vertreiben kann, sorgt das Waldbaden für Entspannung.

0: Just nu så är vi i Pålsjöskog utanför Helsingborg.
1: Jetzt sind wir in den Wald von Sofiero draußen Helsingborg.
0: Det är lugnt och stilla.
1: Es ist ruhig und wir können viele Vögel hören, die singen.
0: 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Vi är i ett skogsbad.
1: In einem Waldbad atmen wir in Natur, die sind hier.
0: 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Vi känner vad det doftar.
1: Vi spüren vad det riecht riecht hier und auch alles was vi hören kann.
0: Och vi tittar oss omkring
1: und wir schauen herum uns und schauen alles was vi sehen kann, die Bäume, Löwen und Vögel.
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1: i Waldbad machen wir alles sehr ruhig, fühlen was, alles was passiert.
0: 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Att skogsbada
1: att man nie får ruhig in der Natur sein, könnte eine Waldbad eine neue Erfahrung sein.
0: När man får uppleva naturen på ett
1: normalerweise geht man durch den Wald, sprechen miteinander, aber schauen nicht, was man in der Natur sehen kann und spüren kann.

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0: Shinrin betyder skog.
1: Shinrin betyder valt. 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Och det duscha.
0: Att man duschar i någonting. 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
1: Es ist eine Tradition, die ist in Japan gestartet. Dann hat es sich über den Weltwestwärld verbreitet.
0: 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Så att skogsbada är egentligen en, tänker jag, en gammal tradition.
1: Så Waldbad ist eigentlich eine alte Tradition.
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1: att gå entlang an dem Weg im Wald und schauen, was es herum uns gibt. Und dann gehen wir bleiben und schauen.
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1: Und danach gehen wir in den Wald in und öffnen uns unsere fünf Sinnen.
0: Så vi får uppleva naturen.
1: Dann können wir die Natur erfahren. Und auch was in uns selber passiert.
0: 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Tänker att ett skogsbad för oss mycket närmare naturen, men också oss själva.
1: Så ein Waldbad bringt uns viel närmare zu der Natur, und aber auch unsere selbst.
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0: Vi brukar ha en stund där man får sitta ensam.
1: På en kort weil könnte wir einen eigenen Platz im Wald finden, wo wir sitzen können und nur die Natur reinbringen.
0: På en plats och som man själv väljer. Det brukar bli en ny upplevelse för väldigt många.
1: Für viele Leute ist eine neue Erfahrung, weil man sich nicht gewöhnt davon in der Natur in Ruhe zu sein.
0: 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Ja, så har vi hört hackspetten och lite
1: heute olika småfåglar. 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Auch den Wasser, die fließen im Wald durch.
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3: Dann suchte sich jeder seinen eigenen Baum, legte sich an dessen Stamm und war mit den Gedanken ganz bei sich allein. Kurz waren meine Gedanken bei meinen kalten Füßen gewesen, aber da kam dann Anna mit einer Tasse Ingwertee und einem Stück Schokolade. Eine der beliebtesten Ziele in der Region Skåne ist der Landstrich Österlen. Diese Küste im Südosten, sie ist bekannt für ihre weißen Sandstrände und das breite Netz aus Rad- und Wanderwegen. Die Region Skåne kann auch Berge. Im Nationalpark Stenshuvud warten auf Wanderer viele Aussichtspunkte mit Blick auf die Ostsee und die weiten Wälder. Durch diesen Nationalpark

0: Park schlängelt sich auch der beliebte Fernwanderweg der Skondaleiden. Er passiert auch die Seen Iman und Yfsösjön, die ja ideal zum Angeln oder auch zum Kanufahren sind. An Skånes Westküste liegen die Orte Torekov und Bastard, die im Sommer Bootsbesitzer, Wassersportler und auch Tennisbegeisterte anziehen. Nah an der Westküste schlängelt sich auch diese Radioreise und besucht ein kleines Dorf namens Fismarlöfs. Nur wenige Häuser liegen hier verstreut im Hügelland und mittendrin ein wohlig warmes öffentliches Wohnzimmer. Café und Bargarstoga, in dem Pernilla Alm-Levin arbeitet.
1: My husband, Morgan, he has written a book about
2: Ihr Ehemann Morgan hat ein Buch geschrieben, ein historisches Buch über dieses Dorf Fismarlöf, ein Buch, was alle Häuser beschreibt, die hier einmal gestanden haben und noch stehen.
1: It's about all the houses. When he was about 20, he traveled to Uppsala to learn to study to be a teacher.
2: Als er 20 Jahre alt war, ist er nach Uppsala gezogen, um dort zu studieren, ein Lehramtsstudium zu beginnen.
3: Ein Student aus Uppsala.
1: And he missed the birth village too much, so he wrote a whole book.
2: Als er in Uppsala war, hat er sein Heimatdorf so sehr vermisst, dass er ein Buch geschrieben hat über sein Heimatdorf.
1: He interviewed many old people.
2: Er hat viele Menschen in diesem Dorf befragt, Menschen über ihre Häuser, über ihre Heimat generell, und hat sehr viel Informationen, sehr viel historisches Material bekommen für dieses Buch.
1: Got a big collection of histories. The whole family.
2: Ihr Schwiegervater, sein Bruder, ihr Mann, sein Bruder, alle hatten geholfen, dieses Haus hier zu bauen. Das Haus, was den Eindruck eines historischen Hauses macht, aber doch ein neues Haus ist, was sich aber in diese Landschaft, in diese Architektur hineinfügt.
1: To build this,
4: entire building.
1: Swedish, it's called Vismarlövs Café och Bager.
2: Wir befinden uns hier in Vismarlövs, eine Bäckerei, die alles selbst zubereitet für diese kleine Backstube, in der wir uns befinden.
1: It's everything we make ourselves. It's a cafe and bakery. It's a very home-styled. You're welcome home to us.
2: Ein Café, eine Bäckerei im Stil eines Wohnzimmers. Man soll sich zu Hause fühlen.
1: We always have our soup buffet. In the weekends we have a breakfast buffet.
2: Es gibt hier immer mittags ein Suppenbuffet und an Wochenenden ein Frühstücksbuffet.
1: And every cake is homemade,
2: alles handgemacht, die Kuchen, die Marmeladen.
1: The store. Today cafes and bakeries are more.
2: In der Regel sind die Cafés, die Bäckereien doch etwas industrieller geprägt, und das hier ist alles handgemacht mit Liebe.
1: This is more homemade with love. Mostly tourists in the local area.
2: Es kommen vor allem Touristen hierher, ein paar Menschen aus der Nachbarschaft, aber in der Regel vor allem Urlauber, denn dieses Dorf ist sehr klein. Hier leben 200 Menschen und in etwa so viele Gäste kommen pro Tag hierher. Im Sommer kommen hierher bis zu 500 Gäste. Im Sommer öffnet ein kleines Gartencafé vor dem Häuschen mit einer Gartenterrasse, wo man dann auch draußen sitzen kann.
1: You can take out the meal and sit out under the trees. Mostly farmers, but also commuters to the big city.
2: Hier leben vor allem Bauern, aber auch natürlich Menschen, die in den größeren Städten arbeiten.
1: This area is very near the big cities as well.
2: Weil wir uns hier relativ nah an den größeren Städten befinden.
1: It's about a half an hour to Malmö.
2: Eine halbe Stunde nur von Malmö entfernt.
1: A very classical soup.
2: Eine gelbe Maissuppe, die es hier jeden Donnerstag gibt, die ist sehr typisch schwedisch.
1: It's very typical Swedish. We serve a new soup every week. It changes by the season.
2: Jede Woche gibt es neue Suppen, also wechselt saisonal.
1: Smørrebrød. It is more maybe Danish, I think.
2: Smørrebrød, yeah. Ist schon mehr dänisch, obwohl wir es oft Schweden zuordnen.
1: I think the typical is smørgåstårta, the big one.
2: Smørgåstårta ist eine Spezialität aus Schweden, die es in zwei Varianten gibt. Zum einen mit Fisch, eine Torte, die natürlich keine süße Torte ist, aber im Aussehen her mit verschiedenen Cremefüllungen und dann zum Beispiel Lachs oder andere Fischarten hat. Bei der Fischtorte und bei der fleischartigen Torte ist es zum Beispiel Schinken, Salami, Käse und dann auch nochmal alles mit Creme durchsetzt.
1: Ja, Smörgåstårta. We have always cinnamon rolls, chocolate balls.
2: Bei den Süßigkeiten sind typisch die Zimtrollen, Schokoladenkugeln.
1: And we have over 20 different kinds in the...
2: Mehr als 20 verschiedene Kuchensorten gibt es immer hier.
4: Minnena kommer so ofta till mig. Nu är allt borta, jag fattar det ej.
1: Just 3 kilometers on the road here we have a very beautiful lake.
2: Und nach dem Essen oder vor dem Essen empfiehlt sie zum Beispiel einen See, der hier nur 3 Kilometer entfernt ist, ein sehr lieblich gelegener See. Oder andere nehmen die Mountainbikes und fahren hier in die Berge, nur 1 Kilometer von hier entfernt beginnt bereits das hügelige Land.
1: And the very nice hills to ride in. These roads are all with...
2: Alle Wege, alle Straßen hier sind asphaltiert, sagt sie, ideal für Radfahrer, die auch lange Strecken zurücklegen wollen.
1: Long distance bicycles.
0: Wir reisen gleich wieder zurück nach Helsingborg und können uns auf Lakritze und Wein freuen. Schweden eben. Wie immer an dieser Stelle, auf Weiterhören.

0: Richtet auf eure Lauscher, denn hier spricht der Tauscher. Der Alexander grüßt sie alle miteinander und wünscht auf diese Weise eine schöne Radioreise. Wir müssen reden über Schweden, am besten jetzt und hier. Urlaubsgeschichten aus der Region Skåne. Dem fruchtbaren Boden verdankt Skåne viele frische Zutaten. Eine deftige Mahlzeit, die sonst in Schweden kaum zelebriert wird, ist zum Beispiel das Martinsgansessen. Am 10. November, also dem Gedenktag des heiligen Martin von Tours, wird traditionell in Restaurants dieses aufwendige Dinner serviert. Der erste Gang ist diese schwarze Suppe aus Bouillon und Gänseblut. Darauf folgt dann die mit Äpfeln und Pflaumen gefüllte Gans, zu der auch noch Gänseleberwurst und Kartoffeln serviert werden können. Als Dessert gibt es ein Stück Apfelkuchen. Ja, ein weiterer süßer Klassiker der Küche dieser Region ist der Spießkuchen, auf Schwedisch Spätterkaka. Ja, dazu wird der Teig über einer Flamme an einem rotierenden Holzspieß gebacken und anschließend mit Zuckerguss ins Weiß oder auch Rosa beträufelt. Schweden kann auch Wein, das hatte mich sehr überrascht. Das große Lottenlund-Weingut, das Tina Bertelsen führt, das hat das Äußere und auch die Größe eines Weinguts in der Toskana. Und das ist kein Zufall. Tina hatte als Verkäuferin in einer großen Firma gearbeitet, die Lebensmittel aus aller Welt hierher nach Schweden importiert. And then you spend your holiday in Tuscany. Dann kam sie zum Urlaub in die Toskana.
1: We went, me and my husband, to Tuscany on a food and wine trip.
0: Sie reisten in die Toskana zu einer Genießertour Wein und Kulinarik.
1: We opened a balcony in Montalcino.
0: In Montalcino, in ihrem Feriendomizil, öffneten sie das Fenster, sahen die Weinberge, dachten sich, so schön wie es hier ist, muss es in meiner Heimat sein, und wollten eben dieses Toskana-Gefühl zurückbringen. Auf dieser Reise wohnten sie in einem Weingut und hatten mehrere Weingüter besucht während des Urlaubs. Als sie zurückkamen in dieses Haus, war hier drumherum nichts als Felder.
1: We decided to plant the vineyard and then to create a winery also here.
0: Und dann entschieden sie sich eben, hier Weinreben zu pflanzen.
1: This was the first vineyard here in this area.
0: Es war damals das erste Weingut in dieser Region.
1: It's very difficult because
0: natürlich ist es schwierig, in diesem kalten, relativ kalten Klima Wein anzubauen, aber in Deutschland gibt es bereits etliches an Erfahrung bezüglich Weinanbau in kühleren Regionen, und das half ihnen.
1: Cold climate grapes. We grow only PV grapes, which is fungus resistant grapes.
0: Sie baut hier PV an, die sind pilzwiderstandsfähig.
1: They have relative a little bit far away.
0: Eine Mischung aus Riesling und Pinot Grigio, und daraus entsteht eben diese pilzresistente Form.
1: Because we have a lot of humidity here.
0: Diese Pilzwiderstandsfähigkeit ist dadurch notwendig, weil das Klima kühler ist, mehr Feuchtigkeit ist und dadurch auch die Süße etwas schneller entsteht.
1: Produce sugar faster. We planted first 4 hectares and it took 3 years before we could do the first harvest.
0: Als sie 4 Hektar pflanzten, brauchten sie 3 Jahre, um die erste Ernte einzufahren.
1: That is commercial because that will be.
0: Das ist dann schon gewerbsmäßig, denn aus dieser Ernte können 15.000 Flaschen abgefüllt werden. Inzwischen bewirtschaften sie 10,5 Hektar und ernten jedes Jahr.
1: We have monopoly in Sweden, so we can't sell to consumers, only to the monopoly.
0: Weil man in Schweden Alkohol nicht im Supermarkt kauft, muss man zur Monopoly gehen, der einzige Händler für Alkohol, und dorthin liefert sie. Is it difficult for Swedish people to accept wine from Sweden than wine from Italy, so on?
1: I think it's mostly because it's the grapes are not.
0: Ich fragte sie, ob es schwierig gewesen ist, am Anfang die Schweden zu überzeugen von der Qualität ihres Weines. Schweden, die bis dahin zum Beispiel Wein aus Italien gewohnt waren, und sie sagte, am Anfang war es schwierig, weil am Anfang sicher die Qualität noch nicht diese war, wie sie heute ist, aber inzwischen hat sich die Qualität deutlich verbessert.
1: Because everyone is learning. We are around 40 commercial producers.
0: 40 kommerzielle Weinproduzenten gibt es inzwischen in Schweden.
1: And 80 hobby.
0: Und 80 Hobby Winzer, but they are all located in the south of Sweden, yes?
1: Most is south of Sweden, yes.
0: Die meisten dieser Weingüter befinden sich im Süden Schwedens, nah an der Ostseeküste, weil das klimatisch etwas günstiger ist und hier meist den Frost abhält. Ihr Traum ist es, hier oben auf dem Balkon dieses Hauses zu stehen und von da aus die Weinberge zu sehen und den Blick haben zu können wie in der Toskana.
1: As in Tuscany.
0: And if you now look to this vineyard to the estate, would you say it's a little bit like Tuscany?
1: Yes, it is, but it's right now we have snow.
0: Im Prinzip sagt sie, ist es wie in Toskana, aber heute hier liegt Schnee auf diesem Weingebiet und es ist nicht ganz wie in Toskana. Sometimes they have snow.
1: Of course, it's a lot of hard work, but it's worth every minute of hard work.
0: Es ist viel harte Arbeit, aber es ist jede Minute wert.
1: We have a lot of friends helping us with the harvest.
0: Alles Freunde, die sie bei der Ernte unterstützen, deswegen keine Angestellten, alles Freunde.
1: They get some nice food and wine and then they are happy.
0: Die bekommen als Lohn guten Wein, etwas Gutes zu essen und sind dann glücklich. Since now you're driving back to Tuscany or you say no, my Tuscany is here.
1: Yeah, my Tuscany is actually here.
0: Ihre Toskana ist hier, sagt sie, aber natürlich reist sie auch immer wieder zu anderen Weingütern in ganz Europa, um einfach mehr Erfahrungen zu sammeln, vom anderen Wissen zu profitieren.
1: Wine regions all over Europe to get more information and knowledge.
0: Sommer in Schweden können ja recht heiß werden und der Klimawandel tut sein Übriges, also wird hier öfter mal das Toskana-Feeling in Skandinavien zu spüren sein. Es gibt ja Dinge auf der Welt, die mögen die einen zum Fressen gerne, andere kann man damit jagen. So geht es wohl auch mit Lakritz. Schweden gehört mit zu einem der Länder, die am meisten Lakritz essen. Man liebt Lakritze in allen Variationen, süß oder salzig. Und gerade das Salzige, das ist etwas, was ich davor noch nicht gekostet hatte, bevor ich nämlich Martin Jörgensen in seiner Lakritzfabrik in Helsingborg besuchte.
2: Licorice grows in the Middle East, most of it, but also in Calabria, in Italy.
0: Die Lakritzenpflanzen wachsen vor allem in Italien, da in der Region Kalabrien, aber auch im Mittleren Osten, beispielsweise auch in Georgien, Aserbaidschan. In der Regel können sie überall wachsen, aber die kalabrischen sind die bekanntesten. Geerntet werden die Wurzeln und diese Pflanzen, sie verbreiten sich sehr schnell, haben ein sehr breites Gestrüpp und geerntet wird alle 3 Jahre. Aber auch da wird man zwar die meisten Wurzeln ernten und trotzdem gibt es immer wieder welche, die im Boden bleiben und sich dann quasi weiter vermehren.
2: There will always be new root shots because you can't really get all out of it. When you harvest the roots, you dry it off a couple of days and then you.
0: Nachdem die Wurzeln geerntet werden, werden sie gebrochen, getrocknet und dann legt man diese Wurzeln ins heiße Wasser und dann kochen sie um die 5 Stunden, um das Extrakt der Lakritze aus diesen Wurzeln herauszubekommen.
2: And that is the pure licorice you get from that. And when you have the extract, it's like, I consider it more as a flavor.
0: Lakritze ist ein Begriff, den wir oft mit der Süßigkeit verbinden. Dabei ist Lakritze vom Ursprung her ein Gewürz, aber wir sehen es oft als diese Lakritzen aus den Plastiktüten, die eine Süßigkeit sind. Das ist aber nur ein Teil von Lakritzen, ist eine umgewandelte Form. Wenn wir in der Geschichte zurückschauen, wurden diese Lakritzwurzeln zum Reinigen der Zähne verwendet, weil sie sehr gut reinigen, aber dadurch, dass die Lakritze auch einen süßlichen Geschmack hat, wurde sie später natürlich auch konsumiert. Lakritze kann auch gekocht werden zu einem Tee, wenn man es etwa 10 Minuten lang kocht oder wenn man es ins Wasser legt und dann abkühlt und dann als ein Erfrischungsgetränk zu sich nimmt.
2: Or you can put licorice root in a bottle of water and put it in your fridge.

0: We have a wide range of licorice. We're not the only producing one type of.
1: Wenn man hier ins Geschäft reinkommt, sieht man, dass Lakritze auch als Süßigkeit in den verschiedensten Formen angeboten wird. Zum einen zum Beispiel als Pulver, dann gibt es diese kleinen Lakritzbällchen. Aber zum Beispiel wird auch Lakritzbier gebraut in Kooperation mit einer Brauerei in Helsingborg. Es gibt diese kleinen Lakritzbällchen, die umrandet sind mit Schokolade, gerade auch für Menschen, die möglicherweise nicht so sehr diesen Lakritzgeschmack mögen, können damit aber etwas mehr anfangen, weil es diesen Crush hat, diese Mischung aus Schokolade und Lakritze. Er exportiert auch Lakritze nach Deutschland. Deutschland ist für ihn der größte Auslandsmarkt und er beobachtet, dass in Norddeutschland Lakritze deutlich beliebter ist als in Süddeutschland. Er weiß auch nicht genau, warum es im Norden Deutschlands beliebter ist als im Süden. Er beobachtet aber, dass zum Beispiel auch in Frankreich oder Belgien Lakritze nicht so beliebt ist, wie beispielsweise in Schweden, in Norwegen, Dänemark, aber wiederum auch in anderen Ländern beliebt ist, in den USA, Australien, dort aber in der soften, also in der süßeren, weicheren Variante.
0: But you have licorice in UK, Australia, New Zealand. Licorice, the candies, they have.
1: Die Lakritzen, die hausüblichen, die man im Supermarkt bekommt, sind natürlich nicht so heilsam, weil darin nur ein geringerer Anteil an Lakritze ist. Wer Lakritze pur aus medizinischen Gründen essen will, sollte Pulver oder eben diese kleinen Lakritzperlen essen, da ist deutlich mehr Lakritze drin.
0: So if you want healthy licorice, you should use raw licorice or licorice powder.
1: And you even have some small plants here on the street. Er hat sogar ein paar kleine Lakritzenpflanzen direkt vor dem Produktionsgebäude hier an der Straße.
0: Yes, we planted some licorice roots from Italy, just to show people how licorice root grows.
1: Er hat diese Pflanzen aus Italien gekauft, hier gepflanzt ein paar, um einfach den Menschen zu zeigen, den Besuchern, aber auch Vorbeigehenden, Vorbeifahrenden, wie einfach Lakritze ist. But you wouldn't recognize it as a Lakritz because it looks like a normal. Man wird es nicht erkennen, ne?
0: Yeah, it's just like dry.
1: Gerade jetzt an dem Tag, als Schnee liegt, aber auch so würde man es nicht erkennen. What's your favorite Lakritz? Is it the origin one? I think more than the sweet one. Was ist seine Lieblingslakritze?
0: Oh, my favorite is our salty.
1: Seine Lieblingssorte ist der salzige mit Ammoniumchloride, wie man im Englischen sagt, oder Salmiak, wie man hier im Schwedischen sagt.
0: With the ammonium chloride, a little bit.
2: Lakritz, ja, wieder viel gelernt hier in der Sendung, die Wissenschaft ganz ohne Wissenschaft. Etwa 20 Autominuten von Malmö entfernt erreichen wir das Böllinge-Kloster, wo die Natur die Küche regiert. Am Rande eines alten Klosters, dort wo heute noch ein Baron residiert, wurde ein Pferdestall zu einem Biogasthaus umgebaut. Anita Zeimer hatte sich solch einen Ort gewünscht, hatte ihn gesucht, ein Ort, von dem sie schon immer träumte. Der Hof bietet das gesamte Gemüse, außerdem nutzt sie viele Kräuter und Unkräuter, wie zum Beispiel Löwenzahn. Und ab und zu sieht sie aus dem Fenster auch einen großen Hirsch, der majestätisch über das Feld blickt. Den Hirsch lässt sie laufen, denn Anita hat sich auf vegane Küche konzentriert. Ihr Gatte Stefan hatte mich unterhalten, während sie zunächst noch in der Küche werkelte.
3: Das war ein Kloster von 1150 und dann 1205. Man hat diese Nonnen. Und dann hat die Nonnen war in der Kloster zum 1536, denn man hat die Reformation in Dänemark. Von da, das war ein normales Schluss mit einem Graf.
1: Wir befinden uns ja, Stefan, jetzt etwa 30 Kilometer von Malmö entfernt, bereits in der schwedischen Provinz hier. Ja?
3: In der schwedischen Provinz Schonen. Das ist die schönste Provinz aus Schweden. Aber in Englisch, das ist Scania. Und das ist, warum die Lastwagenauto kommt von hier.
1: Daher der Name Scania.
3: Ja, ja. Diese Region war ein großer Teil von Dänemark.
1: Früher? Ein Land Dänemark und dann geteilt in Schweden und Dänemark durch den Öresund.
3: Ja, ja.
1: Der Öresund, diese große Meeresbucht, die trennt heute noch Kopenhagen von Malmö.
3: Aber jetzt haben wir eine Brücke und das ist gut.
1: Sehr gewaltig. Ich habe sie aus dem Flugzeug gesehen. Man hat richtig Respekt vor so einer Riesenbrücke.
3: Ja, ja, das ist eine lange Brücke.
1: Und jetzt bin ich hier angekommen im Kloster. Man sieht noch Anlagen des Klosters. Ihr betreibt ja ein eigenes Restaurant. Aber was gibt es noch im Kloster an Historischem zu sehen?
3: Man kann nicht das besuchen, für das alles privat. Und wir vermieten diese Lokalen. Das ist zwar normal, ein Stall für Pferde.
1: Und Böllingkloster ist privat?
3: Die letzte Graf sterben 1970. Ein Baron hatte jetzt.
1: Wir werden ja gleich noch Anita treffen. Sie ist quasi die Köchin hier.
3: Anita, das ist unser Leben. Anitas Küche. Hier kommt Anita. Gott sei Dank.
1: Aber Stefan, du sprichst ja auch gut Deutsch.
3: Vielen Dank, vielen Dank. Ich muss für Anita hat so viele deutsche Anverwandten. Das ist Berliner und das ist sehr schwer Deutsch.
4: Ecke, kicke, dicke Mann.
1: Spricht Anita Berlinerisch?
4: Ja, ein bisschen. Aber ich verstehe das gut. Ich spreche ja auch nicht so gut Deutsch, aber ich habe ja mein ganzes Leben in Schweden gewohnt. Wenn ich Kind war, dann war ja in Schule, dann war es ja schwer, weil die haben zu mir Hitlerkind gesagt.
1: Oh.
4: Ja, und darum habe ich gesagt zu meinen Eltern, wir dürfen überhaupt kein Deutsch sprechen. Und darum hat meine Eltern schnell Schwedisch gelernt und darum habe ich auch nicht so viel Deutsch gelernt.
1: Aber geboren bist du in Berlin, in Deutschland?
4: In Berlin, ja, beim Alexanderplatz in der Nähe davon.
1: Oh. Also ehemals Ost-Berlin?
4: Ja, ja.
1: Und warum aus Berlin nach Schweden gezogen?
4: Mein Papa war ja erst Koch und hat eine Schule in Süddeutschland gegangen und dann nachher war er Charcuterist.
1: Fleischer, Metzger?
4: Ja, wir hatten ein Geschäft in Hamburg, weil wenn die dann Mauer aufgebaut haben, da hat mein Vater gesagt, jetzt müssen wir auf die andere Seite. Und dann waren wir in West-Berlin und da hat ein Annons Hamburger Abendblatt gesehen, dass man in Schweden einen suchen, der deutsche Würste machen kann.
1: So kamt ihr von Deutschland nach Schweden. Ein richtig schön idyllisches Land war es damals. Eine Umgewöhnung aus dem trubeligen Berlin hierher nach Schweden.
4: Aber es sieht ein bisschen aus wie Norden Deutschland, ein bisschen so.
1: Man hat das Gefühl, Mecklenburg könnte es sein.
4: Ja, hier gibt es alles in die Nähe.
1: Vor allem auch viel Obst, viel Gemüse. Du bist ja hier die Küchenseele.
4: Ja.
1: Alles aus der Natur hier.
4: Zum Beispiel habe ich hier ein Rotklee-Schott. Was du jetzt probieren musst.
1: Ja, ich dachte schon, es ist Alkohol am frühen Morgen. Nein,
4: ist wie Alkohol, das ist fermentiert.
1: Fermentiert, ja.
4: Gut für den Bauch. Ich lese ja viel von Hildegard von Bingen. Vor 22 Jahren hat sie ja Krebs bekommen und war sehr krank. Und mein Doktor hat gesagt, wir können gar nichts machen, weil ich hatte ja Krebs in Lymphknoten. Ja, und da hat er gesagt, wir können überhaupt nicht schneiden, weil dann kommt alles mit einmal und wir haben keine Medizin, können gar nichts machen. Ja, du hast 3 bis 5 Jahre noch zum Leben. Und da habe ich geguckt, was haben wir in Natur, was in Medizin ist.
1: Drückt fest die Daumen. Meine Mutter ist an diesem schrecklichen Krebs verstorben vor vielen Jahren. Deswegen bin ich sehr sensibel. Ich wünsche dir von Herzen Gesundheit, dass das obsiegt und diesen verdammten Krieg besiegt und dass du ganz viele Menschen glücklich und hungrig auf Kräuter machen kannst.
4: Viele Leute, die hierher kommen, die sagen auch oft, ich kenne, mein Körper fühlt viel besser, wenn ich dein Essen esse.
2: Deswegen kommen auch viele Gäste in ihren Hofladen, um zum Beispiel Naturhonig zu kaufen. Die Region Skåne macht gerade einmal 2,5% der schwedischen Landesfläche aus und bietet dennoch eine unglaubliche Vielfalt. Endlose Sandstrände, ursprüngliche Berglandschaften und lebendige Küstenstädte. Bekannt ist die Provinz auch für ihre Schlösser und Burgen. Die insgesamt 150 gut erhaltenen mittelalterlichen Burgen sind beliebte Ausflugsziele. Diese südschwedische Region hat fernab der Hauptstadt Stockholm über die Jahrhunderte einen ganz eigenen Charakter entwickelt. Alfred Wagenius als PR-Chef von Visit Skåne unternimmt mit uns jetzt eine gedankliche Reise auch zu den Orten, die wir auf dieser Tour nicht besucht hatten. Eingeleitet nun von der inoffiziellen Hymne der Region.

0: like the northwest corner of Skåne, you have the landscape there is more like the rocky.
1: Der Nordwesten von Skåne beschreibt sich durch eine relativ felsige Küste, viele Cliffs im Nordwesten, und die Hauptstadt dieser Region im Nordwesten ist Helsingborg.
0: Like the capital of the northwest is Helsingborg. So Helsingborg, very popular town in Skåne, one of the biggest ones.
1: Helsingborg, eine der größten Städte in Skåne, ist sehr beliebt, einerseits wegen der kulturellen Vielfalt, aber eben auch aus der kulinarischen Szene heraus. Es gibt zum einen einige Weinproduzenten da und auch etliche tolle auch Restaurants in Helsingborg.
0: With the wine production, another interesting thing is they have a ferry there over to Denmark.
1: Das tolle auch in Helsingborg ist eine direkte Fährverbindung von Helsingborg nach Dänemark, nach Helsingborg. Und diese Fähre wird benutzt von vielen Menschen auf der schwedischen wie auf der dänischen Seite. Man braucht nur 20 Minuten, kann also schnell einen Tagesausflug machen.
0: From Denmark to visit Helsingborg, just for today, because it's only a 20-minute boat ride. Danes have a very good pricing in Sweden, I would say.
1: Gerade für die Dänen ist derzeit Schweden wegen der relativ starken dänischen Krone sehr beliebt, weil man hier sehr preiswert Urlaub machen kann. Deswegen sieht man viele Dänen, viel Bewegung auf der Fähre, viele Touristen von beiden Seiten.
0: Exchange of people over the sounds there with the boats. If we travel further down south along the coast, you have nice beaches, a bit of forest.
1: Wenn wir südwärts uns bewegen, entlang der Küste, haben wir schöne Strände, kleine Fischerdörfer und erreichen dann die Universitätsstadt Lund, eine Stadt mit sehr vielen Studenten, sehr schönen Gebieten dort.
0: Students capital of Lund, a bit further down south. As we are in now, the capital of Skåne, Malmö.
1: Wenn wir südwärts uns bewegen, entlang der Küste, haben wir schöne Strände, kleine Fischerdörfer und erreichen dann die Universitätsstadt Lund, eine Stadt mit sehr vielen Studenten, sehr schönen Gebieten dort. Malmö, quasi das Eintrittstor nach Schweden, der südlichste Punkt in Schweden, sehr leicht zu erreichen und vom Flughafen Kopenhagen aus in nur 20 Minuten zu erreichen mit dem Schnellzug.
0: In Copenhagen. We feel like the vibe of Malmö as well in the people, it's very
1: Malmö, eine Stadt, die einen sehr lebendigen Zeitgeist hat, open-minded ist. Es gibt sehr viele Start-up-Unternehmen hier, auch durch die vielen Einflüsse aus aller Welt. Und hier lässt es sich sehr gut auch als Entrepreneur arbeiten, eine Stadt, in der dieses Business sehr, sehr gut gedeiht.
0: It's a great environment for companies and businesses and creativity to flow. That type of creativity and entrepreneurship, it kind of spreads out.
1: Dieser Unternehmergeist, diese Start-up, dieser Entrepreneur, die strahlen von Malmö aus nach Skåne hinein, auch ins Land, was zur Folge hat, dass wir sehr viele Unternehmensgründer haben, Menschen mit tollen Geschäftsideen auf allen möglichen Feldern ihres Wesens. Und das ist ein guter Vibe, der hier von Malmö aus ausgeht.
0: Either if it's in the town or in the countryside of Skåne as well. If we go further down south in the landscape of Skåne, there's the whole south coast.
1: Wenn wir uns von Malmö aus weiter nach Süden bewegen, natürlich weiter entlang der Küste, wir haben hier sehr viel Küste, sehr schöne Strände und haben hier im Süden den fruchtbarsten Boden für die Landwirtschaft, hier im Süden von Skåne.
0: The best in Sweden in the south of Skåne for growing the earth. The medieval town of Ystad.
1: Eine wunderbare kleine mittelalterliche Stadt nennt sich Ystad, hier im Süden von Skåne, mit mittelalterlichen Gebäuden, historischen Gassen, kleinen Häusern, und der berühmte Kriminalkommissar Wallander ist aus Ystad, sehr bekannt nicht nur in Schweden.
0: We have Wallander, you know, the true crime detective from Sweden. He's from there. Also the historical place of Ola Stenar.
1: Ola Stenar nennt man hier das Stone Age von Schweden, eine historische Mauer, vergleichbar eben mit Großbritannien, ein monumentales Bauwerk, was viele Touristen anzieht.
0: One of our most popular things to see here in Skåne. If you go a bit around the corner and if you travel along the east coast of Skåne.
1: Wenn wir uns von der Südküste von Skåne weiter nach Osten an die Ostküste bewegen, erreichen wir Österlen, was auch das Apfelkönigreich von Skåne genannt wird.
0: Which is the Apple Kingdom of Sweden. It's very strong in art as well. It's a very famous area for artists to settle down.
1: Es ist auch eine Region, die von vielen Künstlern belebt wird. Viele Künstler hatten sich in dieser Region niedergesiedelt.
0: Painters, we have people with ceramics.
1: Dort siedelten zum Beispiel Maler, Keramiker, viele Menschen, die Skulpturen schnitzen, die ihre eigenen Ateliers haben, die auch Führungen anbieten, die in offenen Ateliers teilweise arbeiten, also wirklich auch für Besucher eine sehr, sehr interessante Region. Diese Region ist auch eine kulinarisch-gastronomisch sehr gehobene Region. Wir haben mehrere tolle Chefköche, unter anderem Daniel Berlin, ein Koch, der bereits 2 Michelin-Sterne eingefahren hat. Ist man sehr stolz darauf hier. Wenn wir uns weiter nach Nordwesten bewegen, erreichen wir Aarhus und Kristianstad, 2 Städte. Aarhus die kleinere Stadt, Kristianstad eine Stadt, die von einem naturellen Welt-UNESCO-Erbe geschützt ist, den Feuchtgebieten, in denen sehr viele Vögel siedeln, in denen wir ein tolles Biotop haben, und diese Wetlands, die beginnen direkt in der Stadt.
0: UNESCO Heritage Area, the meeting and the interaction with the people.
1: Alfred betont nochmal, dass man als Urlauber hier sehr schnell auch mit den Einheimischen ins Gespräch kommt, auch mit denen über ihr Geschäft reden kann, über ihre Passion, über ihre Berufe und damit sehr viel auch vom Land und seiner Tradition kennenlernen kann. Aber auf Schwedisch sollte nicht fehlen in dieser Radioreise. Das war nur ein klitzekleiner Teil von Schweden, den wir in dieser Sendung erkundet hatten. Gerne verlängern wir deswegen den Urlaub in diesem skandinavischen Land mit einer Radioreise zum Beispiel von der Insel Gotland oder auch einer Sendung aus Östergötland. Eine dritte Radioreise streift auf einer Ostseekreuzfahrt auch die Hauptstadt Stockholm. www.radioreise.de mit allen Podcasts sowie den Bildern und Texten in unseren Blogs radioreise.de und überall da, wo man in Schweden gute Podcasts finden kann. Ich grüße unser großes Radioreise-Universum. Goodbye, au revoir, adios, ciao, bis bedoinja, shalom und merhaba. Und in Schweden sagt man heida oder auch visas oimorgon. Und jetzt noch ein kleines schwedisch ABC von unserem Gastgeber.
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8: 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Ich bin Stefan Ehrenborg.
9: Ich möchte gerne, dass ihr hierher kommt nach Böringe und willkommen von Anita.
1: Danke Anita und allen in Skåne. Bleiben Sie schön reisefreudig, meine Damen und Herren, denn es gibt noch mindestens 1000 Orte in dieser Welt zu entdecken. In diesem Sinn, wie immer, bis bald.
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11: Ich bin Thomas Brockt. Die AfD wird auch in Zukunft vom Spitzenduo Alice Weidel und Tino Chrupalla geführt. Beim Bundesparteitag in Erfurt wurden beide heute bestätigt. Weidel erhielt 81,3 und Chrupalla 70%.
12: Das AfD-Führungsduo macht also weiter für die nächsten 2 Jahre. Alice Weidel mit etwas mehr Rückendeckung. Für Tino Chrupalla gab es einen Dämpfer. Beide haben hier den Machtanspruch der AfD betont. Mit Blick auf die Landtagswahlen in diesem Jahr. Wir wollen regieren, sagte Chrupalla. Und für Alice Weidels Ausspruch, wir werden rigoros abschieben, gab es besonders starken Applaus. Die Blockaden rund um den Parteitag liefen quasi ins Leere. Die AfD-Delegierten kamen so früh hier an, dass sie eigentlich freie Fahrt hatten und durchkamen und der Parteitag pünktlich um 10 losgehen konnte. Aus Erfurt, Jörg Ratsch.
11: Extremwetter im Frühjahr und der Krieg im Nahen Osten haben für Reisende zu erheblichen Einschränkungen geführt und damit zu zahlreichen Konflikten mit Reiseanbietern. Die Schlichtungsstelle Reise und Verkehr verzeichnete im ersten Halbjahr einen Rekord an Beschwerden. Mehr als 29.400 Schlichtungsanträge sind dort in den ersten 6 Monaten eingegangen.
13: Ein Großteil der Beschwerden, nämlich 83%, entfiel auf den Flugverkehr. Gründe waren hier vor allem wetterbedingte Flugstreichungen, Ausfälle durch Streiks oder den Krieg in der Golfregion. In rund 14% der Fälle ging es um den Bahnverkehr und hier fast ausschließlich um Verspätungen. In mehr als 80% aller Konfliktfälle konnte die Schlichtungsstelle eine Einigung erzielen. Diana Kramer, Nachrichtenredaktion.
11: Bei seinem Besuch auf der italienischen Mittelmeerinsel Lampedusa hat Papst Leo XIV. Europas besondere Verantwortung im Umgang mit Migration betont. Sie stelle die europäischen Gesellschaften vor eine historische Herausforderung, sagte der Papst. Der Kontinent sei aber in der Lage, die Situation ganzheitlich anzugehen. Europa trage Verantwortung, geflüchtete Menschen aufzunehmen, zu schützen und zugleich dafür Sorge zu tragen, dass niemand zur Auswanderung gezwungen ist. Bei der Fußball-Weltmeisterschaft geht es heute mit den ersten Achtelfinalspielen weiter. Dabei trifft Deutschland-Bezwinger Paraguay auf Vize-Weltmeister Frankreich. Das Spiel in Philadelphia beginnt um 23 Uhr. Schon vorher spielt Mitgastgeber Kanada ab 19 Uhr in Houston gegen Marokko.
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16: Und wieder eine heiße Sommerausgabe mit viel Vinyl im Stapel und kühlen Getränken in Reichweite. Ich sag nur, wohlbekommens, liebe Hörer, und herzlich willkommen.

Mit Billy Joel ganz international wartet auf dem anderen Plattenteller ein französischer Chansonnier der Extraklasse Monsieur Jacques Dutronc mit François Zardy verheiratet.

1966 war das damals mehr als ein Chanson. Der Titel erreichte die Massen und muss ja eigentlich deshalb als Hit bezeichnet werden, egal aus welcher Ecke er auch kam. Et moi, das sind meine kleinen Ausreißer, aber die kennen Sie ja inzwischen.

Ja, kennen Sie denn die noch? Mit den Liedern She's Not There, Tell Her No und Time of the Season eben gespielt, gelangte die Band in den 60ern einige Male in die Hitparade. Ihr Name war The Zombies aus England. Ja, jetzt geht's mal wieder um Creedence Clearwater Revival und John Fogerty. Als er die Formation verlassen hatte, begann er ja eine Solokarriere. 1973 war das. Sein erstes Album, Blue Ridge Rangers, da spielte er alle Instrumente. Und sein letztes Soloalbum, daraus dieser Titel hier, Sail Away.

0: klingt das gut. Rock Workshop hießen die. Und wissen Sie, wer dahinter steht? Alex Harvey, der schloss sich 1969 dieser progressiven Formation an. Alex Harvey, das war der schottische Rockmusiker aus Glasgow, der mit seiner Sensational Alex Harvey Band in den 70er Jahren ein erfolgreicher Bühnenstar wurde.
1: Was die Attentäter betrifft, die in Berlin den Anschlag auf die deutsch-arabische Gesellschaft verübt haben, ist die Polizei einen Schritt weitergekommen.

Unverkennbar, die Handschrift von Leonard Cohen steckt dahinter. Jennifer Vaughns landete damit ganz sicher ihren größten Hit, obwohl es mir ein bisschen schwerfällt, davon Hit zu sprechen. Da steckt nämlich sehr viel politische Verbitterung drin. In dem Text jedenfalls eigentlich nichts fürs Nebenbeihören.

Nur guck mal, das lobe ich mir. Ich glaube, die gibt's immer noch. The Straubs, die britische Folkrock-Band, die, ich glaube, ja, seit Mitte der 60er Jahre zusammenspielt.

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1: 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Edwin Starr, 1970. Wenn es doch nur irgendwas genutzt hätte oder nützen würde.
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Stevie Wonders bekanntes grünes Doppelalbum The Secret Life of Plants steht drauf. Das geheime Leben der Pflanzen. Ja, das Album, das ursprünglich 1979 mal bei Tumblr Motown aufgelegt wurde. Es ist der Soundtrack übrigens zum Dokumentarfilm The Secret Life of Plants. Wanda bemerkte damals rückblickend im Jahr 2004, dass das Album, so sagte er, ein experimentelles Projekt war. Ich zitiere, mich mit allen Dingen herauszufordern, die mir von der Fliegenfalle der Venus über die Schöpfung der Erde bis zur Rückkehr als Blume in den Sinn kamen. Und genau deshalb spielten wir soeben auch Come Back as a Flower. Dieses Grand Funk Railroad, endlich mal eine 68 gegründete US-Rockband aus den 70ern. Künstlerisch umstritten hatte die Band in ihren ersten Jahren dennoch großen Erfolg. 71 übertraf sie sogar bei einem New Yorker Konzert den Einnahmerekord der Beatles. Ich habe aufgelegt für sie die Single Time Machine.

An diesen Herrn erinnere ich gerne, den britischen Songwriter Ed Welch, der 1971 sein Album Clowns aufnahm, und wir hörten daraus eben den Titelsong. Andere Lieder darauf, auf dieser LP, schrieb er übrigens zusammen mit Tom Paxton, den wir ja auch sehr gerne hin und wieder auflegen. Dann wäre es mal wieder Zeit für einen Stilsprung, wie wir ihn hier ja lieben in dieser Sendung. Es geht um Juliet, ja, genau die von Robin Gibb, der gemeinsam mit seinen Brüdern Maurice und Barry als Mitglied der Bee Gees Furore machte. Das war in den 60ern.

0: Was heißt 60er? Dieser Welthit kam ja 20 Jahre später, 1983 erst heraus, als Soloscheibe von Robin Gibb. Aha, das Königspaar des Jazzgesangs. Sie werden auch die lieben Ella Fitzgerald und Louis Armstrong.
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ist doch immer wieder erstaunlich, was so ein feuchtes Fließtuch, ein rotes, feuchtes Fließtuch, so alles schafft. Die Originalsingle von Sting, die wir eben spielten, ist eben auch 35 Jahre alt und lag zwischen tausenden anderer in der Scheune meines leider verstorbenen Kollegenfreundes Atze Hans-Karl Schmidt. Und siehe mal da, wie die noch klang. Und die hier von Kris Kristofferson, die lag daneben und ist sogar 4 Jahre älter.

0: Dann geht's jetzt aber ganz zügig auf die Nachrichten zu. Die Kollegen warten schon mit dem Neuesten vom Tage. Ich gönn mir dann mal zu. Wie heißt er? Ja, das ist die Band Mark Almond. Mark-Almond. Mein Käffchen. Und dann ziehe ich noch meinen kleinen Rillo durch und warte auf Sie. Bis gleich zum zweiten Teil der Plattenspiele. Ich freue mich.
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1: Ich bin Thomas Brockt. In dieser Woche hat sich die schwarz-rote Koalition auf ein Reformpaket geeinigt. Nun geht es um die nächste große Baustelle, den Bundeshaushalt 2027. Am Montag will das Kabinett den Regierungsentwurf dazu beschließen. Geplant sind offenbar auch höhere Schulden und der Abbau von Finanzhilfen.
2: Finanzminister Klingbeil musste Milliardenhaushaltslöcher stopfen, greift dafür auf mehr Schulden zurück und auf Rücklagen, die in guten Zeiten vor Corona gebildet wurden. Klingbeil begründet das vor allem mit den Preissprüngen durch den Iran-Krieg. Außerdem setzt der Finanzminister auf höhere Steuern und Abgaben, etwa auf eine neue Plastikabgabe und eine Zuckersteuer, deren Details aber jeweils noch offen sind. Dazu sollen die Steuern auf Tabak und Alkohol steigen. Ronny Thorau, Nachrichtenredaktion.
1: Die AfD wird auch in Zukunft vom Spitzenduo Alice Weidel und Tino Chrupalla geführt. Beim Bundesparteitag in Erfurt wurden beide heute bestätigt. Weidel erhielt 81,3 und Chrupalla 70%. Für Chrupalla ist das ein deutlicher Dämpfer, für Weidel ein leichtes Plus im Vergleich zu 2024. Rings um den Parteitag in Erfurt gibt es den ganzen Tag massive Proteste gegen die AfD. Die Bundesregierung will Beschäftigte künftig schon ab dem ersten Krankheitstag zu einer Krankschreibung verpflichten und die telefonische Krankschreibung wieder abschaffen. Genau das stößt weiter auf Kritik. Hausärzte und Wirtschaftsforscher halten die Pläne für wenig sinnvoll.
3: Der Hausärzteverband fordert, statt gegen die telefonische Krankschreibung lieber gegen Anbieter von Videosprechstunden vorzugehen, die mit besonders schnellen Attesten werben. Das eigentliche Missbrauchsrisiko liege dort. Auch das Deutsche Institut für Wirtschaftsforschung bezweifelt, dass strengere Regeln den Krankenstand senken. Im Gegenteil, wenn kranke Menschen aus Angst vor Mehraufwand trotzdem zur Arbeit gehen, könnten sich am Ende sogar mehr Kollegen anstecken und die Zahl der Fehltage könnte weiter steigen. Zoe Tassovali, Redaktion.
1: Bei der Fußball-WM geht es heute mit den ersten Achtelfinals weiter. Dabei trifft Deutschland-Bezwinger Paraguay auf Vize-Weltmeister Frankreich. Das Spiel in Philadelphia beginnt um 23 Uhr. Schon vorher um 19 Uhr spielt Mitgastgeber Kanada gegen Marokko.
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6: Warten lohnt sich. Sind Sie noch dran? Prima. Dann lassen Sie es uns mit voller Power in die zweite Stunde angehen. Mit einem Rocker, der es in sich hat. Hier ist Mr. Alice Cooper. Und Sie wissen, auf welcher Titel kommt? No More. No More, Mr. Nice Guy.

Viele sind in diesem Sommer wie ich nicht verreist und die Resonanz zeigt deutlich, dass wir gehört werden. Danke dafür. Aus 72 ist dies Jerry Rafferty und seine Steelers Wheel. Die hatten einen erfolgreichen, einen besonders erfolgreichen Titel. Stuck in the Middle.

Das heißt hier erfolgreich. Niemand konnte wohl damals Anfang der 70er ahnen, welcher Erfolg für Javelle Rafferty noch Ende der 70er bevorstehen sollte. So, kommen Sie her. Ein bisschen Bow Diddley endlich mal wieder. Liegt an und auf. Hatten wir lange nicht im Programm. Kill My Bow.

Der nächste Winter kommt bestimmt, cold on my shoulder, besonders in Kanada. Ja, da lebt ja Gordon Lightfoot schließlich auch. Und das hier ist das Gegenteil. Kenneth Heath aus 71 mit einem Song von Little Richard. Der ist übrigens gerade im vergangenen Mai im Alter von 87 Jahren verstorben.

0: legendärer Outlaw-Musiker aus Texas, Willie Nelson. Seine markante Stimme und seine Gitarrensoli machten ihn zum Star, übrigens auch als Schauspieler auf der Leinwand.
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0: Gut, dass wir mal wieder an Tom Petty nicht vorbeikommen. Stimmt denn die Mischung heute, liebe Hörerinnen und Hörer?
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0: Mott the Hoople, das war eine britische Rockband aus den 70ern, die sich 80 auflöste.

Not the Hoople. Die Geschichte dieser Band ist noch nicht zu Ende erzählt. Ich bekomme hier gerade einen Hinweis, dass sie sich zwar 80 aufgelöst haben, wie ich erzählte, aber die Gründer, die beiden Gründer der Gruppe, haben sich 2013 entschlossen, nochmal auf die Bühne zu kommen, und sie spielen wohl immer noch sportlich, würde ich sagen.

Also eins geht überhaupt nicht. Wir haben ja heute wieder die Frauenquote sündhaft missachtet. Ja, da warten. Wie war das? Ja, in der ersten Stunde, richtig. Da hatten wir Jennifer Warnes und Ella Fitzgerald, alle schön und gut, große Namen. Aber jetzt in der zweiten noch überhaupt nicht. Geht denn sowas?

Joni Mitchell war das. Ich weiß nicht, welches Jahr. Ich guck mal gerade auf diese schöne Single. Klang ja auch wie neu. Wann war das? 73. Ja, guck mal an. Raised on Rubbery. Völlig vergessen. Bam!

was ganz Wunderschönes, Feines war das. Chris Darrow, gerade Anfang diesen Jahres verstorben, der US-amerikanische Multi-Instrumentalist und Singer-Songwriter. Er galt Ende der 60er Jahre als Pionier der Country-Rock-Musik und trat mit zahlreichen Gruppen auf. Vielleicht erinnern Sie sich an Kaleidoscope oder die Nitty Gritty Dirt Band. So, hier hätten wir noch 3D.

0: Charles featuring Ella Fitzgerald. So, und noch ein Griff in die Oldie-Kiste.
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So, dann tschüss, ciao, over and out. Das waren die Plattenspiele. Bleiben Sie fröhlich und

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1: Ich bin Thomas Brockt. Die AfD wird auch in Zukunft vom Spitzenduo Alice Weidel und Tino Chrupalla geführt. Beim Bundesparteitag in Erfurt wurden beide heute bestätigt. Weidel erhielt 81,3 und Chrupalla 70%.
2: Das AfD-Führungsduo macht also weiter für die nächsten zwei Jahre. Alice Weidel mit etwas mehr Rückendeckung. Für Tino Chrupalla gab es einen Dämpfer. Beide haben hier den Machtanspruch der AfD betont. Mit Blick auf die Landtagswahlen in diesem Jahr. Wir wollen regieren, sagte Chrupalla. Und für Alice Weidels Ausspruch, wir werden rigoros abschieben, gab es besonders starken Applaus. Die Blockaden rund um den Parteitag liefen quasi ins Leere. Die AfD-Delegierten kamen so früh hier an, dass sie eigentlich freie Fahrt hatten und durchkamen und der Parteitag pünktlich um 10 losgehen konnte. Aus Erfurt, Jörg Ratsch.
1: Diese Woche hat sich die schwarz-rote Koalition auf ein Reformpaket geeinigt. Nun geht es um die nächste große Baustelle, den Bundeshaushalt 2027. Am Montag will das Kabinett den Regierungsentwurf dazu beschließen. Geplant sind offenbar auch höhere Schulden und der Abbau von Finanzhilfen.
3: Finanzminister Klingbeil musste Milliardenhaushaltslöcher stopfen, greift dafür auf mehr Schulden zurück und auf Rücklagen, die in guten Zeiten vor Corona gebildet wurden. Klingbeil begründet das vor allem mit den Preissprüngen durch den Iran-Krieg. Außerdem setzt der Finanzminister auf höhere Steuern und Abgaben, etwa auf eine neue Plastikabgabe und eine Zuckersteuer, deren Details aber jeweils noch offen sind. Dazu sollen die Steuern auf Tabak und Alkohol steigen. Ronny Thorau, Nachrichtenredaktion.
1: Die USA feiern heute die 250-jährige Geschichte ihres Landes. An dem ohnehin traditionsreichen Tag werden dieses Jahr besonders große Feierlichkeiten erwartet. Größere Partys sind in Metropolen wie New York, Boston und Los Angeles angekündigt. In der Hauptstadt Washington gibt es eine Unabhängigkeitsparade. Über den Tag verteilt sollen außerdem Kampfjets, Hubschrauber und die Air Force One über die Stadt fliegen. Und bei der Fußball-Weltmeisterschaft geht es heute mit den ersten Achtelfinalspielen weiter. Dabei trifft Deutschland-Bezwinger Paraguay auf Vize-Weltmeister Frankreich. Das Spiel in Philadelphia beginnt um 23 Uhr. Schon vorher spielt Mitgastgeber Kanada ab 19 Uhr in Houston gegen Marokko.
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1: Hallo, liebe Freunde, und herzlich willkommen zu dieser Folge von Children of the 80s. Ihr erinnert euch sicher noch an Gesche Paty. Sie hatte einen großen Hit mit Etienne im Jahr 1988. Sie hatte noch einen kleineren Hit mit Let Be Must the Queen. Der englische Titel täuscht weg, der Song ist französischsprachig. Das ist dann auch das Thema der Sendung. Gesche Paty ist kürzlich verstorben im Alter von 80 Jahren. Das hat uns dieses Thema auf den Tisch gebracht, sozusagen. Gesche Paty hören wir jetzt mit ihrem großen Hit Etienne und danach mit ihrem kleineren Hit Let Be Must the Queen. Bitteschön.

In dieser Sendung, liebe Musikfreunde, soll es um Songs der 80er Jahre gehen, die französischsprachig sind und in Deutschland eine gewisse Bekanntheit erreicht haben, idealerweise sogar in den Charts waren. Wir hören jetzt als nächstes Lio, eine junge Frau, die eigentlich aus Portugal stammt, aber in Belgien und in Frankreich aufgewachsen ist und mit dem französischen Song Amoureux Solitaire 1981 in den deutschen Charts war. Hier ist sie.

Das war France Gall mit ihrem Titel Babacar, dem Titelsong des gleichnamigen Albums. Sie hatte bereits in den 60ern und frühen 70ern Songs in den deutschen Charts, teilweise auch auf Deutsch gesungen. Sowas machte sie 87 dann nicht mehr, sie sang auf Französisch. France Gall werden wir später nochmal wieder hören. Wir kommen jetzt zu Lirita Mitsuko, die mit Marcia Baila einen Titel beigesteuert haben, der aus dem Jahr 1984 ist und eine gewisse Bekanntheit erreicht hat. Hier sind Lirita Mitsuko.

Das war Desireless mit dem vielleicht bekanntesten französischsprachigen Song aus den 80er Jahren, Voyage, Voyage. Kommen wir jetzt zu Vanessa Paradis. Sie hat mit Jo Le Taxi in jungen Jugendjahren bereits einen Erfolg gehabt. Das war im Jahr 1987. Den hören wir jetzt als nächstes.

Das war Caroline Loeb mit ihrem Überraschungshit Salawat von 1987. Gehen wir noch mal ein paar Jahre zurück ins Jahr 1979 und da haben wir Lou and the Hollywood Bananas, ein belgisches Disco-Projekt mit ihrem Kingston Kingston, eine Reggae-Disco-Mischung. Den Titel soll es jetzt als nächstes geben.

Das war Céline Dion mit Ne partez pas sans moi von 1988. Ein Sieg für die Schweiz beim Grand Prix Eurovision. An der Stelle darf ich mich dann auch schon verabschieden, denn es folgt der letzte Song aus dieser Chantez-vous Français-Sendung. Und den gibt's von France Gall. Ihr Erfolgstitel Ella Ella, den hören wir jetzt nochmal in einer Live-Version von ihrem Live-Album Le Tour de France 1988. Ich darf an dieser Stelle Tschüss sagen und bleibe bis in 4 Wochen. Euer Ulrich J. Janssen.

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1: Ich bin Thomas Brockt. Die AfD wird auch künftig vom Spitzenduo Alice Weidel und Tino Chrupalla geführt. Beim Bundesparteitag der AfD heute in Erfurt wurden beide für 2 Jahre im Amt bestätigt. Weidel bekam 81,3%, Chrupalla 70%. Für Chrupalla ist das ein deutlicher Dämpfer, für Weidel ein leichtes Plus im Vergleich zu 2024. Rings um den Parteitag in Erfurt gab es massive Proteste gegen die AfD.
2: Es war ja einiges erwartet worden. Verzögerungen durch Blockaden, vielleicht ein verhinderter Parteitag sogar. Aber die AfD hat ihr Programm ohne Probleme hier durchziehen können. Extrem frühe Anreise unter massivem Polizeischutz, Wahl der Chefposten wie geplant erledigt und sich geschlossen zeigen vor den anstehenden Landtagswahlen. Die Rechtsaußenpartei jedenfalls zeigt sich zufrieden. In Erfurt demonstrierten Zehntausende. Hier drinnen wurde das Treffen nur zwischendurch von plötzlich lauter Star Wars Musik gestört. Irgendjemand hatte Bluetooth-Boxen im Saal versteckt und diese dann aktiviert. Wer dahinter steckt, ist noch unklar. Aus Erfurt, Jörg Ratsch.
1: Die Bundesregierung will Beschäftigte künftig schon ab dem ersten Krankheitstag zu einer Krankschreibung verpflichten und die telefonische Krankschreibung wieder abschaffen. Genau das stößt aber immer mehr auf Kritik. Hausärzte und Wirtschaftsforscher halten die Pläne für wenig sinnvoll.
3: Der Hausärzteverband fordert, statt gegen die telefonische Krankschreibung lieber gegen Anbieter von Videosprechstunden vorzugehen, die mit besonders schnellen Attesten werben. Das eigentliche Missbrauchsrisiko liege dort. Auch das Deutsche Institut für Wirtschaftsforschung bezweifelt, dass strengere Regeln den Krankenstand senken. Im Gegenteil, wenn kranke Menschen aus Angst vor Mehraufwand trotzdem zur Arbeit gehen, könnten sich am Ende sogar mehr Kollegen anstecken und die Zahl der Fehltage könnte weiter steigen. Zoe Tassovali, Redaktion.
1: Bei seinem Besuch auf der italienischen Mittelmeerinsel Lampedusa hat Papst Leo XIV. Europas besondere Verantwortung im Umgang mit Migration betont. Sie stelle die europäischen Gesellschaften vor eine historische Herausforderung, sagte der Papst. Der Kontinent sei aber in der Lage, die Situation ganzheitlich anzugehen. Europa trage Verantwortung, geflüchtete Menschen aufzunehmen, zu schützen und zugleich dafür Sorge zu tragen, dass niemand zur Auswanderung gezwungen ist.
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Hallo, Ralf Christian Gostmann. Also herzlich willkommen bei Ricky's Box. Und heute mit der Story of Joe Cocker. John Robert, wie Joe eigentlich in Wirklichkeit heißt, geboren 1944 in Sheffield und 2014 verstorben, war ein britischer Rock- und Bluessänger mit einer unvergleichlichen Stimme und ein Meister der Coverversion. 1968 der Durchbruch mit der Beatles-Nummer With a Little Help from My Friends, das ihm 1969 auf dem Woodstock-Festival eine Menge Aufmerksamkeit gebracht hat. Aber den Song lassen wir uns als Bonbon zum Schluss. Eingestiegen sind wir bei einer weiteren Single aus dem Jahre 68, Feeling Alright, und 1969 seine zweite von insgesamt drei Top-Ten-Platzierungen seiner Karriere in England. Und da hören wir mal rein in Delta Lady.

Aus meiner Sicht kommt bei Joe Cocker die Stimme erst live richtig zur Geltung. Deshalb habe ich hier auch heute bevorzugt auf Live-Aufnahmen zurückgegriffen. Ich durfte ihn selber einmal live erleben und ich kann nur sagen, super, schade, dass er nicht mehr unter uns weilt. Bis Mitte der 70er Jahre präsentierte er keine Chartkracher. Es war eh nicht so sein Ding. Seine Songs waren einfach Kult. Und dann hören wir mal in einen Dreierpack rein. The Letter, High Time We Went und You Are So Beautiful.

In der Folgezeit musste Joe Cocker erstmal sein Leben in den Griff bekommen. Sucht- und Geldprobleme, sogar ein Haftaufenthalt führten zu einem Karriereknick. In den 80ern das Comeback. Joe Cocker war auch wieder live angesagt. Immer noch vor dem Mikro stehen mit seinen an Luftgitarren spielend erinnernden Bewegungen, mit der an sein Vorbild Ray Charles erinnern wollte. Und hier mal jetzt ein 5-Live-Bug. When the Night Comes, Unchain My Heart, Up Where We Belong, Shelter Me und You Can Leave Your Head On, der auch in dem Film 9,5 Wochen eingesetzt wurde und sehr, sehr, sehr bekannt war wiederum.

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Hallo, ihr seid bei Ricky's Box. Bei Ricky's Box wollen wir eine Künstlerin, ein Künstler und eine Band so ein bisschen im Werdegang begleiten, so die musikalische Entwicklung aufzeigen. Das haben wir heute gemacht mit Joe Cocker. Wenn ihr Kritik, Anregungen, Vorschläge habt, bitte mit der Rubrik Ricky's Box direkt an den Sender geben per E-Mail. Es wird an mich weitergeleitet. So, jetzt kommen die 90er. Die 90er hatte auch zahlreiche einzelne Hits gehabt. Und in den 90ern war auch mein persönlicher Lieblingstitel von Joe Cocker vertreten. Und da würde ich sagen, hören wir mal rein in Night Calls.

Ja, so schnell geht die Zeit wieder zurück. Rickys Box wird schon was wie Schuss sagen, aber nicht ohne zu erwähnen, dass in seiner ganzen Karriere es Joe auf 22 Studioalben und 76 Singles gebracht hat. Ich hoffe, wir hören uns in 2 Wochen wieder und wir verabschieden uns wie versprochen mit dem ersten und größten Erfolg seiner Karriere in der Live-Version. With a little help from my friends, den Beatles-Cover und natürlich für euch. Ich hoffe, wir kriegen es hin, so gut wie ausgespielt.

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2: Ich bin Thomas Brockt. Die AfD wird auch künftig vom Spitzenduo Alice Weidel und Tino Chrupalla geführt. Beim Bundesparteitag der AfD heute in Erfurt wurden beide für 2 Jahre im Amt bestätigt. Weidel erhielt 81,3%, Chrupalla 70%. Für Chrupalla ein deutlicher Dämpfer, für Weidel ein leichtes Plus im Vergleich zu 2024. Rings um den Parteitag gab es massive Proteste gegen die AfD. Sie verliefen weitgehend friedlich. Vereinzelt gab es kleinere Scharmützel mit der Polizei. Extremwetter im Frühjahr und der Krieg im Nahen Osten haben für Reisende zu erheblichen Einschränkungen geführt und damit zu zahlreichen Konflikten mit Reiseanbietern. Die Schlichtungsstelle Reise und Verkehr verzeichnete im ersten Halbjahr einen Rekord an Beschwerden. Mehr als 29.400 Schlichtungsanträge sind dort in den ersten 6 Monaten eingegangen.
3: Ein Großteil der Beschwerden, nämlich 83%, entfiel auf den Flugverkehr. Gründe waren hier vor allem wetterbedingte Flugstreichungen, Ausfälle durch Streiks oder den Krieg in der Golfregion. In rund 14% der Fälle ging es um den Bahnverkehr und hier fast ausschließlich um Verspätungen. In mehr als 80% aller Konfliktfälle konnte die Schlichtungsstelle eine Einigung erzielen. Diana Kramer, Nachrichtenredaktion.
2: Widersprüchliche Nachricht im Ukraine-Krieg. Russlands Präsident Putin hat die Eroberung einer ukrainischen Stadt verkündet. Die Ukraine dementiert und unterstellt Russland Lügen.
4: Seit 15 Monaten ist die Kleinstadt im Donbass umkämpft. Es stimmt, dass russische Stoßtrupps ins Zentrum vorgedrungen sind. Aber dass Putin die Eroberung von Kostjantinivka verkündet, hat andere Gründe. Er braucht positive Nachrichten. Die Russen sind seinen Krieg zusehends leid. Zehntausende stehen Schlange vor Tankstellen, denn Sprit ist Mangelware. Für die Ukraine wäre ein Verlust der Stadt schmerzhaft. Ihr blieben dann im Donbass nur 3 andere Städte. Friedemann Kohler, Nachrichtenredaktion.
2: Tennisprofi Alexander Zverev hat in Wimbledon das Achtelfinale erreicht. Der French Open-Sieger gewann in 3 Sätzen gegen den US-Amerikaner Marcos Giron. Zverev darf damit weiter auf seinen ersten Titel beim Rasenklassiker in London hoffen.
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Samstag, der 4. Juli 2026, 20 Uhr, 4 Minuten und 22 Sekunden. Hört die Sendung Peanuts, The House of House, live bei US Radio 104,8. Mein Name ist Michael Niemann. Guten Abend.

Das ist Harry Romeo mit Don't You Want Some More im Extended Mix auf Defected Records. Was erwartet euch sonst noch? Die aktuelle Mark Knight ist dabei, die nächste Maupi, Black Sands, Run DMC. Eigentlich viele geile Sachen in den nächsten 55 Minuten. Da machen wir eine kurze Pause, dann gibt es auch mal eine Stunde mit ein paar anderen Tracks und Interpreten. Lohnt sich auf jeden Fall. Schön, dass ihr dabei seid. Ab geht's.

Neues auf den, aus dem Hause Tool Room. Das ist Mark Knight vs. Who mit Clap Your Hands im Extended Mix. Hier gibt's ein ganz interessantes Remix-Paket. Vielleicht einfach mal reinhören.

Das ist die aktuelle Rami mit Snakes im Extended Mix auf Musical Biscaya. Und gleich die aktuelle Mo P, nennt sich Neck, kommt im Extended Mix und auf Black Books Records.

Auch ein feines Stück Musik, das ist die aktuelle Sosa, heißt Just Like That. Ihr hört den Originalmix und der ist auf You and Me Records erschienen. Gleich Black Sands mit Go im Extended Mix auf Black Books.

Ja, das wollte ich auch gerade sagen. Es ist 20 Uhr und 29 Minuten und 17 Sekunden, hört die Sendung Peanuts, House of House live bei OS Radio 104,8.

Taurus versus Run DMC mit It's Like That im Original auf In Stereo Recordings. Kleine Preisfrage, Run DMC, It's Like That. Von wann ist das Original? Könnt ihr mal eben googeln. Google macht ja heute kein Mensch mehr. Könnt ihr mal ChatGPT fragen oder wen ihr da auch sonst bemühen wollt. Aber ich bin schneller. Ist von 1984, Leute. Das Ding ist 42 Jahre alt.

Kurzer Uhrenvergleich. Es ist 20 Uhr und 50 Minuten und jetzt 35 Sekunden hört die Sendung Peanuts House of House live bei US Radio 104,8. Heute ist der 4. Juli 2026 und ihr hört Technologic von Daft Punk im Concept 73. Mashup, genau, so hört sich das nämlich genau an. Kommt raus auf Set About Music. Boah, wer lässt sich sowas auch einfallen?

Das war die erste Stunde der Peanuts. Heute am 4. Juli 2026. Um 21 Uhr gibt's die Weltnachrichten. Und ab 21 Uhr und 3 Minuten bin ich wieder am Start. Ihr hoffentlich auch. Habt ihr jetzt gute 5,5 Minuten zum Pipi machen gehen? Nutzt die. Ich lüfte hier einmal ordentlich durch. Bis gleich.

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1: Ich bin Thomas Brockt. In dieser Woche hat sich die schwarz-rote Koalition auf ein Reformpaket geeinigt. Nun geht es um die nächste große Baustelle, den Bundeshaushalt 2027. Am Montag will das Kabinett den Regierungsentwurf dazu beschließen. Geplant sind offenbar auch höhere Schulden und der Abbau von Finanzhilfen.
2: Finanzminister Klingbeil musste Milliardenhaushaltslöcher stopfen, greift dafür auf mehr Schulden zurück und auf Rücklagen, die in guten Zeiten vor Corona gebildet wurden. Klingbeil begründet das vor allem mit den Preissprüngen durch den Iran-Krieg. Außerdem setzt der Finanzminister auf höhere Steuern und Abgaben, etwa auf eine neue Plastikabgabe und eine Zuckersteuer, deren Details aber jeweils noch offen sind. Dazu sollen die Steuern auf Tabak und Alkohol steigen. Gekürzt werden soll beim Elterngeld, beim Wohngeld und bei Klimaschutzfinanzhilfen. Das könnte auch Förderungen für klimafreundliche Heizungen betreffen. Ronny Thorau, Nachrichtenredaktion.
1: Die AfD wird auch in Zukunft vom Spitzenduo Alice Weidel und Tino Chrupalla geführt. Beim Bundesparteitag in Erfurt wurden beide heute bestätigt. Weidel erhielt 81,3 und Chrupalla 70%. Für Chrupalla ist das ein deutlicher Dämpfer, für Weidel ein leichtes Plus im Vergleich zu 2024. Rings um den Parteitag in Erfurt gab es massive Proteste gegen die AfD, die aber weitgehend friedlich blieben. Widersprüchliche Nachricht im Ukraine-Krieg. Russlands Präsident Putin hat die Eroberung einer ukrainischen Stadt verkündet. Die Ukraine dementiert und unterstellt Russland Lügen.
3: Seit 15 Monaten ist die Kleinstadt im Donbass umkämpft. Es stimmt, dass russische Stoßtrupps ins Zentrum vorgedrungen sind. Aber dass Putin die Eroberung von Kostjantynivka verkündet, hat andere Gründe. Er braucht positive Nachrichten. Die Russen sind seinen Krieg zusehends leid. Zehntausende stehen Schlange vor Tankstellen, denn Sprit ist Mangelware. Für die Ukraine wäre ein Verlust der Stadt schmerzhaft. Ihr blieben dann im Donbass nur drei andere Städte. Friedemann Kohler, Nachrichtenredaktion.
1: Tennisprofi Alexander Zverev hat in Wimbledon das Achtelfinale erreicht. Der French Open-Sieger gewann in drei Sätzen gegen den US-Amerikaner Marcos Giron. Zverev darf damit weiter auf seinen ersten Titel beim Rasenklassiker in London hoffen.
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Es ist 21.03 Uhr und 54 Sekunden am 4.7.2026. Ihr seid dabei, ihr hört die Peanuts, House of House, live bei Urs Radio 104,8. Los geht's mit Coulter, 15 Seconds of Fame im Original auf Cold Tracks und Beltrun, Still Pushing, auch im Original auf Shout. Alles live, alles in the mix.

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Beltram, Still Pushing, kommt gleich als nächstes im Originalmix auf Shout. Und Julian Fitschmar mit Get Stupid im Original auf TSZR Records. Und das ist noch Coulter, 15 Seconds of Fame im Original auf Coltracks.

Ihr hört die Sendung Peanuts, House of House live bei Urs Radio 104,8. Das ist New Order mit Blue Monday im Ulti Remix bei DJ Richie Rich. Den gibt es als White Label, das heißt also nicht im Handel erhältlich. Danach Sandy Rivera vs. Haze mit Freak im Extended Mix. Das gibt's zu kaufen auf Nervous Records.

Sandy Rivera vs. Hayes mit Freaky Mac Santa Mix auf Nervous Records. Gleich Bingo Players vs. Chocolate Puma mit Touch Me im Bad Be More Remix. Ja, der ist schon ein paar Donnerstage älter, aber immer noch ziemlich, ziemlich cool und ich spiele ihn eigentlich in jedem Set. Also auch heute Abend mal. Der ist damals erschienen auf Insomniac.

Ja, die Sendung Peanuts, House of House live bei uns Radio 104,8. Es ist 21.37 Uhr und jetzt 6 Sekunden. Das heißt, die letzten 25 Minuten brechen an. Der Sound wird noch ein bisschen härter. Viel Spaß dabei. Das ist Sosa mit Be With You auf Insomniac.

Das sind Toys mit Sexy Back im Extended Mix auf Spinning Deep. Ja, inklusive der Stimme von Justin Timberlake, Sexy Back. Aus 2006, also auch schon 20 Jahre alt. Gleich alle Farben mit Freedom in der Extended Version auf Spinning Records und Downblink mit Dance More im Extended Mix auf Low Ceiling. Ja.

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1: Don't Blink mit Dance More im Extended Mix auf Low Ceiling.

gleich 21.55 Uhr. Das heißt, ultimativer Endspurt für heute am 4. Juli 2026. Aber einen gibt's noch und da passt mal fein auf euren Subwoofer auf. Artbart mit The Spot im Original. Und um 22 Uhr wieder den Weltnachrichten und ab 22.03 Uhr der Club DJs live in the Mix. Präsentiert von dem US Music Man.

Das war die Sendung Peanuts, House of House, heute am 4. Juli 2026. Schön, dass ihr dabei wart. Egal, wo ihr zugehört habt, die weiteste Nachricht kam heute aus Kanada. Wenn jemand weiter entfernt als Kanada ist, der möge bitte schreiben, dann ist er weiter weg. Ja. Vielen Dank für die lieben und zahlreichen Nachrichten zur Sendung. Mein Name war, ist und bleibt Michael Niemann und ich bin demnächst für euch da. Ich weiß gar nicht, in 4 Wochen. Im Moment ist Sommer, es liegen so viele Sachen an. Ihr werdet sehen. Oder hören.

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1: Ich bin Zoe Tassovali. Die AfD hält an ihrer Doppelspitze fest. Alice Weidel und Tino Chrupalla bleiben Parteivorsitzende. Die Wiederwahl beim Parteitag in Erfurt wurde von massiven Protesten begleitet.
2: Es war ja einiges erwartet worden. Verzögerungen durch Blockaden, vielleicht ein verhinderter Parteitag sogar. Aber die AfD hat ihr Programm ohne Probleme hier durchziehen können. Extrem frühe Anreise unter massivem Polizeischutz. Wahl der Chefposten wie geplant erledigt und sich geschlossen zeigen vor den anstehenden Landtagswahlen. Die Rechtsaußenpartei jedenfalls zeigt sich zufrieden. In Erfurt demonstrierten Zehntausende. Hier drinnen wurde das Treffen nur zwischendurch von plötzlich lauter Star Wars Musik gestört. Irgendjemand hatte Bluetooth-Boxen im Saal versteckt und diese dann aktiviert. Wer dahinter steckt, ist noch unklar. Jörg Ratsch, Erfurt.
1: Kaum ist das Reformpaket beschlossen, wartet auf die schwarz-rote Koalition schon die nächste große Aufgabe, der Bundeshaushalt für das kommende Jahr. Am Montag will das Kabinett den Entwurf verabschieden mit neuen Schulden und Einsparungen.
3: Finanzminister Klingbeil musste Milliarden Haushaltslöcher stopfen, greift dafür auf mehr Schulden zurück und auf Rücklagen, die in guten Zeiten vor Corona gebildet wurden. Klingbeil begründet das vor allem mit den Preissprüngen durch den Iran-Krieg. Außerdem setzt der Finanzminister auf höhere Steuern und Abgaben, etwa auf eine neue Plastikabgabe und eine Zuckersteuer, deren Details aber jeweils noch offen sind. Dazu sollen die Steuern auf Tabak und Alkohol steigen. Gekürzt werden soll beim Elterngeld, beim Wohngeld und bei Klimaschutz Finanzhilfen. Das könnte auch Förderungen für klimafreundliche Heizungen betreffen. Onne Torau, Berlin.
1: Papst Leo hat auf der italienischen Insel Lampedusa an die vielen Menschen erinnert, die auf der Flucht nach Europa im Mittelmeer gestorben sind. Er sprach von Opfern getroffener, aber auch ausgebliebener politischer Entscheidungen. Nach Angaben der Internationalen Organisation für Migration sind seit 2014 rund 35.000 Menschen auf dieser Fluchtroute ums Leben gekommen oder werden vermisst. Zum Sport. Marokko steht als erstes Team im Viertelfinale der Fußball-WM. Der Mitfavorit setzte sich mit 3:0 gegen Co-Gastgeber Kanada durch, allerdings erst nach einer deutlichen Leistungssteigerung in der zweiten Halbzeit. Doppelpacker Unahi ebnete den Weg zum Sieg. Im Viertelfinale wartet jetzt entweder Frankreich oder Deutschland-Bezwinger Paraguay.
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1: Ich bin Zoe Tassovali. Die AfD setzt weiter auf ihre Doppelspitze. Alice Weidel und Tino Chrupalla bleiben Parteivorsitzende. Beide sind beim Bundesparteitag in Erfurt für 2 weitere Jahre im Amt bestätigt worden. Sie hatten aber auch keine Gegenkandidaten. Rund um den Parteitag gab es massive Proteste. Dazu sagte Chrupalla in seiner Rede:
2: Diese Chaoten sind das letzte Aufgebot unserer parteipolitischen Konkurrenz. Wenn sie sagen, Demokratie leben, meinen sie in Wirklichkeit Demokratie stören.
1: Die Polizei spricht von mehr als 30.000 Demonstranten, die Veranstalter von mindestens 50.000. Laut den Behörden blieb es weitgehend friedlich. Nur vereinzelt sei Pfefferspray eingesetzt worden. Bundeskanzler Merz hat US-Präsident Trump zum 250. Jahrestag der Unabhängigkeit der USA gratuliert. Bei einem Telefonat betonte Merz laut dem Kanzleramt die enge Verbundenheit zwischen Deutschland und den USA. Der Jahrestag wird heute mit mehreren Paraden gefeiert. Am späten Abend will US-Präsident Trump noch eine Rede halten. Für viele Urlauber war die erste Jahreshälfte ziemlich turbulent. Unwetter und der Krieg im Nahen Osten haben zahlreiche Reisen durcheinandergebracht. Das sorgt jetzt für einen Rekord bei den Beschwerden. Mehr als 29.400 Anträge sind bei der Schlichtungsstelle Reise und Verkehr eingegangen.
3: Ein Großteil der Beschwerden, nämlich 83%, entfiel auf den Flugverkehr. Gründe waren hier vor allem wetterbedingte Flugstreichungen, Ausfälle durch Streiks oder den Krieg in der Golfregion. In rund 14% der Fälle ging es um den Bahnverkehr und hier fast ausschließlich um Verspätungen. In mehr als 80% aller Konfliktfälle konnte die Schlichtungsstelle eine Einigung erzielen. In der Regel bedeutet das, dass Reisende ihre Ansprüche in voller Höhe zurückbekommen. Das liegt auch daran, dass die Schlichtungsstelle dank KI-Suche inzwischen deutlich bekannter ist als früher. Diana Kramer, Nachrichtenredaktion.
1: Und zum Sport. Marokko steht als erstes Team im Viertelfinale der Fußball-WM. Der Mitfavorit setzte sich mit 3:0 gegen Co-Gastgeber Kanada durch, musste dafür aber deutlich mehr kämpfen, als viele erwartet hatten. Nach einer torlosen ersten Halbzeit machte Marokko den Sieg erst nach der Pause klar. Im Viertelfinale wartet jetzt entweder Frankreich oder Deutschland-Bezwinger Paraguay.
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2: Ich bin Zoe Tassovali. Die AfD hält an ihrer Doppelspitze fest. Alice Weidel und Tino Chrupalla bleiben Parteivorsitzende. Die Wiederwahl beim Parteitag in Erfurt wurde von massiven Protesten begleitet.
3: Es war hier einiges erwartet worden. Verzögerungen durch Blockaden, vielleicht ein verhinderter Parteitag sogar. Aber die AfD hat ihr Programm ohne Probleme hier durchziehen können. Extrem frühe Anreise unter massivem Polizeischutz, Wahl der Chefposten wie geplant erledigt und sich geschlossen zeigen vor den anstehenden Landtagswahlen. Die Rechtsaußenpartei jedenfalls zeigt sich zufrieden. In Erfurt demonstrierten Zehntausende. Hier drinnen wurde das Treffen nur zwischendurch von plötzlich lauter Star Wars Musik gestört. Irgendjemand hatte Bluetooth-Boxen im Saal versteckt und diese dann aktiviert. Wer dahinter steckt, ist noch unklar. Jörg Ratsch, Erfurt.
2: Kaum ist das Reformpaket beschlossen, wartet auf die schwarz-rote Koalition schon die nächste große Aufgabe, der Bundeshaushalt für das kommende Jahr. Am Montag will das Kabinett den Entwurf verabschieden mit neuen Schulden und Einsparungen.
4: Finanzminister Klingbeil musste Milliarden Haushaltslöcher stopfen, greift dafür auf mehr Schulden zurück und auf Rücklagen, die in guten Zeiten vor Corona gebildet wurden. Klingbeil begründet das vor allem mit den Preissprüngen durch den Iran-Krieg. Außerdem setzt der Finanzminister auf höhere Steuern und Abgaben, etwa auf eine neue Plastikabgabe und eine Zuckersteuer, deren Details aber jeweils noch offen sind. Dazu sollen die Steuern auf Tabak und Alkohol steigen. Gekürzt werden soll beim Elterngeld, beim Wohngeld und bei Klimaschutzfinanzhilfen. Das könnte auch Förderungen für klimafreundliche Heizungen betreffen. René Thorau, Berlin.
2: Papst Leo hat auf der italienischen Insel Lampedusa an die vielen Menschen erinnert, die auf der Flucht nach Europa im Mittelmeer gestorben sind. Er sprach von Opfern getroffener, aber auch ausgebliebener politischer Entscheidungen. Nach Angaben der Internationalen Organisation für Migration sind seit 2014 rund 35.000 Menschen auf dieser Fluchtroute ums Leben gekommen oder werden vermisst. Zum Sport. Marokko steht als erstes Team im Viertelfinale der Fußball-WM. Der Mitfavorit setzte sich mit 3:0 gegen Co-Gastgeber Kanada durch, allerdings erst nach einer deutlichen Leistungssteigerung in der zweiten Halbzeit. Doppelpacker Unahi ebnete den Weg zum Sieg. Im Viertelfinale wartet jetzt entweder Frankreich oder Deutschland-Bezwinger Paraguay.

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2: Ich bin Zoe Tassovali. Die AfD setzt weiter auf ihre Doppelspitze. Alice Weidel und Tino Chrupalla bleiben Parteivorsitzende. Beide sind beim Bundesparteitag in Erfurt für 2 weitere Jahre im Amt bestätigt worden. Sie hatten aber auch keine Gegenkandidaten. Rund um den Parteitag gab es massive Proteste. Dazu sagte Chrupalla in seiner Rede:
3: Diese Chaoten sind das letzte Aufgebot unserer parteipolitischen Konkurrenz. Wenn sie sagen, Demokratie leben, meinen sie in Wirklichkeit Demokratie stören.
2: Die Polizei spricht von mehr als 30.000 Demonstranten, die Veranstalter von mindestens 50.000. Laut den Behörden blieb es weitgehend friedlich. Nur vereinzelt sei Pfefferspray eingesetzt worden. Bundeskanzler Merz hat US-Präsident Trump zum 250. Jahrestag der Unabhängigkeit der USA gratuliert. Bei einem Telefonat betonte Merz laut dem Kanzleramt die enge Verbundenheit zwischen Deutschland und den USA. Der Jahrestag wird heute mit mehreren Paraden gefeiert. Am späten Abend will US-Präsident Trump noch eine Rede halten. Für viele Urlauber war die erste Jahreshälfte ziemlich turbulent. Unwetter und der Krieg im Nahen Osten haben zahlreiche Reisen durcheinandergebracht. Das sorgt jetzt für einen Rekord bei den Beschwerden. Mehr als 29.400 Anträge sind bei der Schlichtungsstelle Reise und Verkehr eingegangen.
4: Ein Großteil der Beschwerden, nämlich 83%, entfiel auf den Flugverkehr. Gründe waren hier vor allem wetterbedingte Flugstreichungen, Ausfälle durch Streiks oder den Krieg in der Golfregion. In rund 14% der Fälle ging es um den Bahnverkehr. Und hier fast ausschließlich um Verspätungen. In mehr als 80% aller Konfliktfälle konnte die Schlichtungsstelle eine Einigung erzielen. In der Regel bedeutet das, dass Reisende ihre Ansprüche in voller Höhe zurückbekommen. Das liegt auch daran, dass die Schlichtungsstelle dank KI-Suche inzwischen deutlich bekannter ist als früher. Diana Kramer, Nachrichtenredaktion.
2: Und zum Sport. Marokko steht als erstes Team im Viertelfinale der Fußball-WM. Der Mitfavorit setzte sich mit 3:0 gegen Co-Gastgeber Kanada durch, musste dafür aber deutlich mehr kämpfen, als viele erwartet hatten. Nach einer torlosen ersten Halbzeit machte Marokko den Sieg erst nach der Pause klar. Im Viertelfinale wartet jetzt entweder Frankreich oder Deutschland-Bezwinger Paraguay.

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2: Ich bin Zoe Tassovali. Die Proteste gegen den AfD-Parteitag in Erfurt sind überwiegend friedlich verlaufen. Laut Polizei kam es nur vereinzelt zu Auseinandersetzungen. Aktivisten und Medienvertreter wurden dabei leicht verletzt. Laut den Bündnissen Zusammenstehen und Widersetzen haben 50.000 Menschen an Demonstrationen, Kundgebungen und Sitzblockaden teilgenommen. Die Polizei sprach von rund 31.000 Teilnehmern. Diese Nachricht im Ukraine-Krieg lässt aufhören. Russlands Präsident Putin hat die Eroberung einer wichtigen Stadt im Industriegebiet Donbass verkündet. Die Ukraine widerspricht allerdings und unterstellt Russland Lügen.
3: Seit 15 Monaten ist die Kleinstadt im Donbass umkämpft. Es stimmt, dass russische Stoßtrupps ins Zentrum vorgedrungen sind. Aber dass Putin die Eroberung von Kostjantynivka